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Es ist ungefähr 17 Uhr. Wir gehen raus.

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1: Einen wunderschönen guten Morgen, liebe Hörer. Moin, Conny.
2: Guten Morgen, ihr Lieben. Guten Morgen, Horst.
1: Der Urlauber ist wieder da.
2: Ja,
1: wieder
2: der alte Mann. Der alte Mann ist wieder zurückgekehrt, ja.
1: Hast du den Weg gefunden, ne?
2: Ja, ja, sicherlich.
1: Ich habe heute, ist immer am schönsten, oder?
2: Ja, das auf, obwohl im Urlaub war es wunderschön, wunderschön, wirklich, von vorne bis hin. Aber
1: von vorne bis hin.
2: Zu Hause ist es aber doch immer noch. Und vor allen Dingen, ich habe euch alle vermisst.
1: Das, ja, ist
2: muss
1: klar.
2: Ich ganz, wirklich,
1: jetzt wieder einschleimen, ne? Warum? Erst hast du gesagt, du brauchst unbedingt Urlaub von den ganzen Leuten und jetzt schleimt sie wieder ein.
2: Von den
1: hier.
2: Ganzen, ja, Leuten. Ja. Ich habe ganz liebe Freunde besucht. Das mache ich alle 2 Jahre und da freue ich mich auch immer drauf. Und das war auch eine schöne Zeit war das auf jeden Fall, ja. Richtig. Und ich habe mich heute Morgen auch schon richtig gefreut.
1: Ja?
2: Ja. Alleine.
1: Nicht einer, der sich gefreut hat, ne?
2: Nee, ich bin heute Morgen aufgestanden, ich habe aus dem Fenster geguckt, ist ja wunderschönes Wetter. Und also es ist Samstag und ich fahre gleich zum Frühstück und mit euch allen zusammen. Und das ist. Ich habe mich einfach nur richtig gefreut und das war schön.
1: Guck an.
2: Ja.
1: Mhm. Wir haben auch schon einen guten Morgenguss bekommen heute Morgen, ganz früh.
2: Oha.
1: 7.15 Uhr habe ich hier stehen.
2: Oh, du liebe Zeit.
1: Einen schönen guten Morgen aus Spanien. Ich habe euch aus Spanien schönes Wetter geschickt. Ein frohes Pfingstfest und hoffentlich müsst ihr nirgends im Stau stehen. Das wünscht uns der Roland und eventuell habe ich heute mal die Chance, als Erster meine Grüße loszuwerden. Da bist du.
2: Ja. Ja.
1: Da bist du der erste Roland heute Morgen.
2: Ja, auf jeden Fall, ja.
1: Schön, dass du wieder dabei bist, zuhörst aus Spanien ganz.
2: Ja, und es ist sehr, sehr nett, dass du uns das schöne Wetter rübergeschoben hast, ja.
1: Also, ja, richtig,
2: genau. Da freuen wir, weil das ist hier angekommen und wir genießen das und haben sogar schon ein bisschen das Rollo runtergemacht. Weil
1: Rollo?
2: Die Sonne so geblendet. Ja,
1: dir hatte die geblendet, mir nicht.
2: Ja, mich hat es geblendet, ja, etwas, ja, weil ich konnte das gar nicht.
1: Du kannst das nicht ab.
2: Nee, nicht ganz so. Nicht. Aber das ist ja egal. Das
1: der Erste, der sich über die Sonne beschwert.
2: Wer?
1: Du.
2: Ich? Wieso, ich beschwere mich doch nicht
1: du
2: über die Sonne.
1: Du hast dich gerade beschwert über die Sonne, dass sie dich geblendet hat.
2: Ja, aber das ist doch nicht schlimm, wenn die Sonne einblendet. Kann man ja weggucken oder das Rollo runter machen, wie wir das ein kleines bisschen gemacht haben. Jetzt ist für meine Augen ein wenig besser. Ach, ihr Lieben.
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0: Ja, die gute Sarah Leander.
1: Oh, jo, was eine Stimme, du.
0: 40er Jahre, muss man sich mal reintun, ne?
1: Ja, das ist auch schon, und die Aufnahmen sind immer noch, ich weiß nicht, ich knisper immer hier im Mikrofon rum, die Aufnahmen sind immer noch so wunderschön.
0: Ja, kann man am besten mit dem Röhrenradio hören, ne? Einen alten Kasten, wenn man so einen alten Kasten stehen hat.
1: Ich habe noch so ein Ding zu Hause, du. Und ich habe immer gedacht, warum ist der Lautsprecher, du, und das ist ja doof, der klingt ja doof, seitdem ich meine Hörgeräte habe, klingt das Radio auch wieder gut. Ist so. Ja, genau. Ich war heute Morgen schon beim Bäcker, ja, aber ich habe nicht das gekriegt, was ich wollte. Ich habe normale Brötchen heute mitgebracht, aber ich war ja
0: normal. Das ist immer was Vernünftiges.
1: Ich war ja in Portugal, bin ich ja gewesen, und da in der Nähe von Lissabon, und da haben wir Brötchen gegessen.
0: Tatsächlich? Ja. Ach, da habt ihr Brötchen gegessen.
1: Ja, so zum Frühstück. Ist. Zum Frühstück sind wir immer schön hingelaufen zum Bäcker, haben da
0: Gummibrötchen wahrscheinlich. Na,
1: Gummibrötchen, wie kommst du da?
0: Sag ich mal, wenn die weich sind und die richtig kross geworden sind.
1: Ja, und zwar, das waren auch portugiesische.
0: Die nämlich nicht abbeißen, die musst du abreißen, wenn du da rein gebissen
1: hast. Da gibt es zwei Möglichkeiten. Entweder das Brötchen ist ab oder dein Gebiss hängt da drin. Nicht? Eins vorbei. Das ist alles gar nicht mehr ganz so einfach. Das ist denn so. Nein, portugiesische Milchbrötchen habe ich da probiert. Und die heißen, ich weiß nicht, ob ich das richtig ausspreche, Pão de Deus. Und das ist das Gottesbrot mit Kokosraspeln.
0: Ja, toll.
1: Das ist auch ganz schön.
0: Das mitgebracht?
1: Nein, deshalb. Ja, die hättest du bestimmt noch gegessen jetzt nach einer Woche. Das glaube ich aber nicht ganz.
0: Zur Anschauung, Mensch.
1: Zur Anschauung. Hinter Glas oder was?
0: Ja, natürlich. Warum denn nicht?
1: Nein. Und darauf gehört ein schöner, würziger so Streichkäse, ein Brie oder irgendwie sowas in der Nähe. Und mit einem Tropfen Honig da drauf. Wer es denn mag, ja? Und, aber da kannst du auch Kochschinken drauf essen. Und also, es ist also fantastisch. Es war mal ein Brötchen, was ich an sich so vorher noch nicht gegessen habe. Es war sehr, sehr wohlschmeckend, muss ich ganz ehrlich sagen. Doch, das war schon schön, ja.
0: So, unsere Monika hat natürlich auch geschrieben heute Morgen. Einen schönen guten Morgen, ihr Lieben. Wünsche euch beiden, allen Zuhörern, meinen Schatz, den ich sehr liebe. Ja. Allen, denen es nicht so gut geht, ein schönes Pfingstwochenende. Passt schön auf euch auf. Liebe Grüße, eure Monika aus Nordenham.
1: Ja, das ist schön. Monika, wir grüßen dich schön zurück und wünschen dir auch ein schönes Pfingstwochenende.
0: Genau, richtig. Mit deinem Mann natürlich. Ja, der hat natürlich auch geschrieben. Ja, einen schönen guten Morgen wünsche ich euch. Und meiner Familie und Freunden wünsche ich allen ein schönes Wochenende, einen schönen Tag. Grüße gehen an alle, die es möchten. Und an meine Frau, die ich sehr liebe.
1: Ja, siehst du wohl. Und das wird.
0: Wir möchten gegrüßt werden. Ne?
1: Das wird auch wahrscheinlich alles so eintreten. Wenn das Wetter uns schon so schön anstrahlt, dann muss es ja was werden. Dann
0: finden wir auch den Pfingstochsen, ne?
1: So sehen wir das.
0: Der sitzt hier, glaube ich, neben mir, oder?
1: Du bist so ein. Ich bin wieder zu Hause, ne? Ja, ja, ja.

0: Good morning, Freedom. War das natürlich.
1: Good morning,
0: Freedom. Von Blooming.
1: Von wem?
0: Von Blooming.
2: Mana, mana.
1: Blooming.
3: Mana, mana.
1: Ah ja.
0: Na, schauen wir mal, wir haben einiges reingekriegt an Grüßen.
1: Ja,
0: genau. Ich lese mal vor, wer alles dabei ist heute, wie immer, ne?
1: Ja, also, ich fange
0: das schon wieder vergessen gehabt.
1: Eben. Nein, ich habe das nicht mal. Nein, ich bin ja wieder da. Ich muss mich ja mal eben wieder reinwursteln hier in das Ganze. Ja. Also, es hat geschrieben, der Stefan aus Bremerhaven hat geschrieben, dann der Jokel aus Bremen. Und ein Namensvetter, Jokel aus Geestland, hat auch geschrieben. Schöner Name, Jokel, habe ich so gar nicht gehört, aber schön. So, und dann da hat natürlich selbstverständlich Thomas geschrieben. Thomas aus Nordenham. Und wir fangen an mit dem Kalle. Kalle aus Langen Bremerhaven. So, siehst du wohl. Und zwar, er hat einen Schlager-Oldie aus von 1957 und wird gespielt im Original von den Pony Boys. Und könnte man die Zeit zurückdrehen? Das ist ein wunderschönes Lied, schreibt er. Die Zukunft sieht leider nicht ganz so rosig aus. Dankeschön dafür. Aber es ist ein wunderschönes Lied. Das ist zeitlos und genauso schön wie das Lied. Früher wird es nimmer sein. So wie früher wird es nimmer sein. So. Da gibt es leider genügend Idioten, die mit einem Schlag alles kaputt machen können. Ganz, ganz, ganz große Klasse. Da kann sich manch einer von diesen Stimmen, sogenannten Profis, eine dicke Scheibe abschneiden. Ganz große Klasse. Liebe Grüße an euch alle von eurem Kalle aus Langen Bremerhaven. Richtig, mit dem Lieb könnte man die Zeit zurückdrehen.
0: Der Titel heißt Die Pony Boys mit So wie es früher war.

0: Ja, früher war alles anders, ne?
1: Ja,
0: die Bonnie Boys.
1: So wie es früher war, ganz so. Ich muss mich erstmal eben schnell wieder einlesen. Ich habe ja noch nicht mal meinen Koffer ausgepackt. Du. Ich muss mich erstmal.
0: Übrigens, wir haben ja einiges gekriegt an Zuschriften. Da muss ich auch noch sagen, dass ich zwei rausgeschmissen habe. Die haben sich tatsächlich Weihnachtslieder gewünscht. Liebe Leute, wir haben zwar vor Weihnachtszeit, aber Weihnachtslieder muss jetzt wirklich noch nicht sein.
1: Im Moment noch nicht. Das wird nicht ganz so passen. Aber trotzdem vielen Dank, dass ihr geschrieben habt. Mit einem passenden Song ist alles in Ordnung.
0: Richtig, dann, genau.
1: Ja, dann läuft das auch ganz genau. Nee, ich habe jetzt ja gerade meinen Koffer ausgepackt gestern. Mein Gott, ich bin letzten Sonntag gekommen, wieder zurück. Aber das ist ja egal. Aber bis ich dann mal so weit bin, das ist denn ja auch einfach so. Das tüdelt ja auch alles hin. Und
0: man ist nicht mehr so schnell, ne?
1: Nee,
0: man ist ja, und so weiter.
1: Ich war ja nun auch ein paar Tage außerhäusig, das ist ja nicht. Und war mit dem Flieger Richtung Portugal unterwegs, dann Richtung Lissabon. Und also irgendwie habe ich so das Gefühl, meine Beine sind irgendwie länger geworden. Du, jetzt nicht, weil wir da hinten so viel gewandert haben. Das heißt, wir waren auch fleißig unterwegs. Aber oder ich bin empfindlicher geworden. Das kann natürlich auch sein. Also beim letzten Flug in die Richtung, ja, da, also eine Sitzlehne, die kann man ja wirklich genießen. Hätte
0: den Fluch mitnehmen können.
1: Einen Fluch mitnehmen?
0: Ja, warum nicht?
1: Warum soll ich einen Fluch mitnehmen? Ich will doch nicht fliegen. Das ist mir viel zu staubig da hinten, das muss ich ganz ehrlich sagen. Nein, nein, nein. Also ich wollte eben sagen, eine Sitzlehne ist ja schön, wenn man sie im Rücken hat, nicht? Aber nicht, wenn man sie ziemlich stramm vor den Knien hat. Das ist ein bisschen blöd. Und da habe ich wirklich gedacht, ich bin gewachsen, du. Oder die Sitze sind enger zusammengekommen, du. Aber ansonsten war also alles in Ordnung, ja, muss ich sagen.
0: Der Vordermann dir Schwierigkeiten gemacht?
1: Nein, der Vordermann, der war sehr nett, mit dem habe ich mich unterhalten, aber der hat gesagt, ich kann nicht weiter vor mit meinem Sitz. Ich sitze auch mit den Knien schon bei meinem Vordermann an der Lehne.
0: Echt?
1: Ja, nicht? Insofern, aber wir haben es ja, ist ja kein
0: War das ein Segelflugzeug oder was?
1: Ein Segelflugzeug? Das war doch kein Segelflugzeug. Wir sind mal in einem großen, wir haben sogar
0: Cessna, so eine kleine.
1: Wir haben sogar einen TASCAF gekriegt zwischendurch.
0: Tadeli.
1: Ja, da kamen so ganz nette Mädels in schönen Uniformen, die kamen da, die haben eine Tasse Kaffee verteilt und einen Keks und all sowas. Nee, es war schon, also ich war im Großen und Ganzen, war ich sehr, sehr zufrieden. Bis auf die blöde Sitzlehne vor den
0: Knien. Blöde ja. Sitzlehne, ja.
1: Aber man muss ja auch mal Kompromisse machen, ne? So sehe ich das ja.
0: Die nächste WhatsApp ist reingekommen. Einen wunderschönen guten Morgen, ihr zwei. Ich möchte heute meinem Mann Danke sagen, der mit mir vor 3 Tagen nach Toststedt gefahren ist, um unsere Ronja abzuholen. Ganz liebe Grüße an euch beide. Yvonne aus dem Blockwinkel.
1: Nach Toststedt, meine Lieben, das ist ja schön. Da wäre jetzt nur interessant, was ihr für einen Wow bekommen habt da in der Richtung. Das würde mich jetzt ja auch wieder mal interessieren.
0: Ja, das weiß man jetzt ja nicht, ob der Hund krank war oder ein Tierarzt war oder eine Klinik oder sonst was. Das wissen wir natürlich nicht.
1: Ich könnte mir vorstellen, dass wir das heute noch erfahren.
0: Denke ich auch.
1: Ja.
0: Bruce Springsteen jetzt für euch. Streets of Philadelphia. Kenne ich nur als Brotaufstrich hier. Philadelphia.
1: Ja, das ist ein Kerl.

0: schöner Titel hat er gemacht. Bruce Springsteen. Streets of Philadelphia hier beim Radiofrühstück. Schönen guten Morgen.
1: Ja, schönen guten Morgen auch von
0: mir. Oh Gott. Und der nächste Kandidat, also so Wunsch- und Grußbox.
1: Ja, ich versuch's ja auf jeden Fall. Oh, ja, siehst du wohl, von dem haben wir doch morgen ja schon einen Gruß gekriegt. Und zwar dieser Gruß, der kommt aus Nordenham. Liebe Grüße nach Nordenham und liebe Grüße zu unserem Thomas, der eben sich schon mal kurz gemeldet hat. Richtig. Einen schönen guten Morgen, ihr Lieben. Mein Wunsch für das Wochenende ist von Gerhard Wendland Die schönen Zeiten der Erinnerung. Ein wunderschöner Titel, der auch schon weit über 40 Jahre alt ist.
0: Tatsächlich.
1: Ja.
0: Nachgeguckt.
1: Dankeschön, euer Thomas.
0: Thomas, wir danken dir.
1: Ja.
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Tag 24 ist die Quelle, rückt unseren Sternen auf die Pelle. Das Horoskop. Widder. Du bist sehr unterhaltsam, das bringt dir viele neue Kontakte. Durch zu viele Pläne und Wünsche bringst du nur Hektik in dein Leben. Stier. Deine Beziehung scheint stabil, nimm allerdings mehr Rücksicht. Wenn bei deinem Partner die Nerven blank liegen, solltest du den Überblick behalten. Zwillinge. Manches fällt dir anscheinend in den Schoß, doch was dir zufällt, solltest du auch für schlechte Zeiten festhalten, pflegen und bewahren. Deine zuverlässige Art macht dich bei deinen Mitmenschen sehr beliebt. Krebs. Geistig bist du ganz schnell wieder auf Zack. Dein Partner steht zu dir. Löwe. Manchmal fällt es dir schwer, dich an Abmachungen zu halten. Nicht grübeln, einfach zurücklehnen und Nähe und Zärtlichkeit genießen. Jungfrau. Manchmal kann es zu Konflikten bei dir kommen. Es steht auch einiges auf dem Spiel. Nicht leichtsinnig sein. Der Weg des geringsten Widerstands ist zwar der leichteste, ob er aber zum Ziel führt, ist oft fraglich. Hab Mut,

Nimm den Kampf auf. Waage. Im Beruf punktest du mit Leistungsbereitschaft und Einsatzfreude. Endlich geht es wieder bergauf. Deine Partnerschaft wird sich vertiefen. Bleib bescheiden und überfordere deinen Partner nicht. Skorpion. Immer fair und korrekt gewinnst du überall Vertrauen. Deine Mischung aus Charme und Stärke ist für das andere Geschlecht unwiderstehlich. Beflügelt von Liebe und Erfolgen solltest du nichts übertreiben. Trotzdem hast du allen Grund, diese schöne Zeit zu genießen. Schütze. Keine Angst, es geht bald wieder bergauf. Fleißig wie eine Biene schaffst du einen großen Berg Arbeit weg und fühlst dich dabei auch noch wohl. Steinbock. Der gesellschaftlichen Fassade zuliebe machst du zu viele Kompromisse, weil du Angst hast, so zu leben, wie du eigentlich möchtest. Wassermann. Löse dich von Emotionen und schalte deinen Verstand ein. Du wirkst derzeit anziehend auf andere und berufliche Vorteile bieten sich an. Sei nicht zu bequem und pack die Gelegenheit beim Schopf. Fische. Deine Leidenschaften sind geweckt. Du fühlst dich unternehmungslustig und energisch. Geh aus dir heraus und bleib in der Liebe aktiv. Die Gemeinschaft ist dir sicher. Du stehst nicht alleine da und kannst dich gefühlsmäßig einmal so richtig fallen lassen.

0: Don McLean und American Pie hier beim Radio Frühstück.
1: Ja, ganz genau. Und weißt du, was ich vermisst habe? Auf dem Flug in den Urlaub, ja?
0: Ja.
1: Früher war das so, ich sag mal früher, ich soll ja nicht früher sagen.
0: Nee, eben. Du machst aber trotzdem,
1: aber es
0: macht ja nichts.
1: Also vor etlicher Zeit, sage ich jetzt mal, bin ich ja auch schon mal geflogen, also irgendwo auch raus. Und jedenfalls, das ist eine andere Sache. Da wurde im Flugzeug selber der Flugkapitän, der meldete sich zwischendurch mal und sagte, Mensch, und auch auf einmal
0: ja.
1: Landessprache, Englisch und auch so, dass man es verstehen konnte. Und er sagte, meine Lieben, wenn wir Sie blicken Sie mal aus dem Fenster, wir überfliegen gerade Transsilvanien, sagte er. Transsilvanien, der war also sehr, sehr nett. Er sagte, wenn uns der Kasten...
0: Er gerade transfrisiert wahrscheinlich.
1: Ja, wahrscheinlich. Ja. Er sagte, wenn uns der Kasten hier abschmiert, kriegen wir Probleme mit Dracula, hat er gesagt. Also es kann an sich im Prinzip nichts passieren, nicht? Alles gut, nicht? Aber das war dann noch freundlich und du hast wirklich, es war auflockernd.
0: Ja,
1: das,
0: ja.
1: Was mir dieses Mal aufgefallen ist, das ist einfach das... Da sehr wenig gesagt wird, manchmal gut, manche
0: gesagt,
1: Leute,
0: nicht gesagt.
1: Ja, sag ich ja. Sag ich ja. Ja, ja. Und auch meine Bekannte spricht sehr, sehr gut Englisch. Und die hat gesagt, das, was.
0: Besser als du Deutsch, wa?
1: Nein, ich spreche ein sehr, sehr klares Deutsch, muss ich ganz
0: nee,
1: sagen.
0: Nee, eben nicht.
1: Nee?
0: Nee, nee.
1: Naja.
0: Immer wieder muss ich dich darauf hinweisen.
1: Ja, deswegen bin ich ja hier. Das ist ja mein Sprachkurs ja, Nummer eins. Naja, jedenfalls, meine Bekannte spricht ein sehr gutes Englisch und hat gesagt, so was die sich da zu Gange nuscheln, ich verstehe ja schon einiges, aber da habe ich gar nichts von verstanden. Also das Problem manchmal ist wirklich, auch auf Bahnhöfen ist es ja besser geworden, aber da in den Fliegern ist es zum Teil sein. Ich sage jetzt nicht überall, um Gottes Willen.
0: Nein,
1: wirklich, dass da sich ein Kram zusammengenuschelt wird, das man wirklich nicht verstehen kann. Langsam und deutlich sprechen. Ich werde denen mal einen Sprachkursus hier bei dir wirklich mal vermitteln.
0: Ja, das ist genau das Richtige.
1: Dann kann man die auch sauber und deutlich verstehen.
0: Aber hallo.
1: So ist das.
0: So soll das sein.
1: So ist es.
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0: Tirol, das Ganze von DJ Ötzi.
1: Mana, mana.
2: Mana, mana.
0: Und schon wieder einen Grußbox-Eintrag haben wir bekommen.
3: Ja, genau. Und zwar aus dem schönen Geestland haben wir Post bekommen.
0: Aus dem schönen Geestland.
3: Ja, genau. Geestland. Und zwar der Jokel aus Geestland hat geschrieben und fragt, habt ihr Traditionen zu Pfingsten? Ja, selbstverständlich, aber Traditionen.
0: Haben wir auch, ne?
3: Pfingstbäume etc. pp. Und was nicht alles und Leute ärgern und was nicht alles.
0: Ochsen suchen.
3: Danke. Ne, Pfingstsamstagabend ist bei uns im Dorf immer Spanferkel.
0: Also heute Abend.
3: Ja, ganz genau. Spanferkel. Organisiert vom Junggesellenverein. Na, das wird ja was. Da darf das ganze Dorf kommen. Und bei uns in Geestland, in Köhlen, ist auch Schützenfest am Samstag und Sonntag sogar mit Ball. Lieben Gruß von mir, von dem Jungen.
0: Was für Ball spielen die denn da?
3: Wenn
0: Fußball?
3: Was? Nein, mit Festball. Mit Festball.
0: Festenball?
3: Ja, Jungel hat geschrieben, am Samstag und Sonntag ist mit Ball. Also mit Festball, mit Musik, mit Kapelle. Und
0: Kapelle,
3: also,
0: ja.
3: Ja, selbstverständlich. Nehme ich jetzt jedenfalls an. Es kann natürlich auch andere Musik sein. Einen Musikwunsch hast du auch. Und zwar das Lied Pfingsten von Christoph und Lollo. Lass uns mal hören.
0: Frohe Pfingsten.
3: Auf geht's.

0: Guten Morgen, das Radio-Frühstück.
1: Genau, Christoph und Lollo, Pfingsten.
2: Das feste Ausgießung. Ich könnte mich ja schon wieder wegschmeißen. Habe ich schon wieder was gelernt.
1: Ja,
2: aber jetzt nur mal eben für die es wirklich gar nicht so wissen und auch vielleicht auch nicht wissen wollen, ist eine andere Sache. Aber Pfingsten an sich, was bedeutet das überhaupt noch? Pfingsten. Und zwar,
1: jetzt kommt Conny wieder.
2: Ja, und zwar, das ist 50 Tage nach Ostern.
1: Tatsächlich.
2: 50 Tage nach Ostern. Und das bedeutet aus Kirchengründen die Entsendung des Heiligen Geistes. Ja, das ist so. Ich weiß das, glaub mir das. Weil ich habe den Heiligen Geist doch schon mal gesehen. Weißt du wo?
1: Mhm.
2: Ja, und zwar beim Bund. Ja, da hatte ich mal mich Mist gebaut und seitdem habe ich noch nie wieder Schuhcreme hinten auf dem Mors gehabt. Ich sag dir das. Das ist wirklich wahr. Das ist der sogenannte Heilige Geist, aber der hat an sich im Prinzip mit Pfingsten nichts zu tun, sondern das war eine Erziehungsmaßnahme, die auch bei mir bis heute gefruchtet hat,
1: muss
2: ich ganz ehrlich sagen. Ja. Und Pfingstbäumchen haben wir hier auch im Garten und von der Angebeteten und für die Angebetete und die so ein paar kleine Bräuche, die an sich irgendwo überliefert sind und auch ganz schön sind, finde ich jedenfalls.
1: Findest du?
2: Ja.
1: Naja, dann ist ja alles gut, wenn du das gut findest, ne?
2: So sehe ich das.
1: Ja, ja.
2: Ganz genau.
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0: Musik aus den 70er Jahren von Exile, You Throw Me.
1: Manamana.
2: Manamana.
1: Richtig los.
0: Ja, Miri, du bist drin in der Box heute.
1: Ja, ne? und der nächste Gruß kommt aus Bremen. Lieben Gruß nach Bremen, ist ja nicht ganz so weit von hier.
0: Rüber gucken, ne?
1: Ja, richtig, ganz genau. Und zwar auch wieder Jokel, ist ein schöner Name, heute zweimal mit dabei und diesmal aus Bremen. Und zwar, inhaltlich schreibt er, verbindet mich an sich nicht ganz so viel mit Pfingsten. Ich müsste auch ehrlich gesagt nachschauen, was da genau gefeiert wird, wenn es mich denn mal so interessieren würde. Ja, hatte ich eben ja schon kurz angedeutet. Aber ich freue mich jedes Mal darüber, schreibt er ganz ehrlich, über den freien Tag, den wir denn immer bekommen.
0: So, tatsächlich?
1: Ja, schreibt er.
0: Wir haben ja nicht frei, ne?
1: Nee, im Moment noch nicht. Aber wir machen ja unser Hobby und das macht ja auch Spaß, hier was wir machen. Das ist ganz, ganz wichtig. Und Musikwunsch hast du auch, Jogel, auf jeden Fall. Und zwar heißt der Song Feuer aus dem Himmel.
0: Tatsächlich?
1: Ja, von Holy Chance und Psalms.
0: Der ist schon warm, Mensch.
1: Das seid ihr.
0: Vielleicht. Ja, und wenn ihr einen Wunsch habt für nächste Woche, dann schreibt uns, ne?
1: Ja, ganz genau.
0: Wohin denn?
1: Studio@radioweser.de. Dann
0: können wir uns... Gekriegt,
1: du bist eine Filzlaus. Ja, ne? Das ist unglaublich, ist das so.

0: Donna Summer, Breakaway.
1: Ja, gibt das hier eigentlich auch mal einen Wetterbericht oder was?
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0: Tatsächlich.
3: Oh, guckt aus dem Fenster und die bare Freude bricht los, ich sage.
0: Bricht los?
3: Ja, ja.
0: Ist es schlecht?
3: Ja, mir?
0: Ja?
3: Nein, warum sollte ich mir schlecht sein?
0: Weil losbricht.
3: Nein, das ist ein Schnack, ist das nur. Ja,
0: das ist
3: ja.
0: Ein Schnack nur.
3: Ja, das ist nur so ein Schnack, ist das ja.
0: Wir können ja gucken, was in Bremen so los ist, ne?
3: Ja, genau, das machen wir jetzt. Lies mal vor.
0: In Bremen stören am Tag nur vereinzelte Wolken den sonst blauen Himmel bei Werten von 13 bis 28 Grad. Muss man vorstellen.
3: Boah, ey.
0: Kann man schön einen heißen Tee trinken, ne? Mit Schuss drin.
3: Ja, das. Ja,
0: nachts ist es bewölkt, die Sterne sind nur vereinzelt zu sehen, bei dies Wert um die 13 Grad. Das war es schon in Bremen.
3: 13 Grad. Ach, 13, das geht ja auch noch.
0: Das geht
3: ja
0: noch, ne?
3: Ja, man muss ja nicht unbedingt...
0: Stimmknopf und ich will 13, kenne ich auch noch.
3: Ja, ganz genau.
0: Wir gucken rüber nach Bremerhaven, da stören von mir das auch nur und am Nachmittag nur vereinzelte Wolken den sonst blauen Himmel bei Temperaturen von 13 bis 27 Grad.
3: Gott, oh Gott.
0: Am Abend ist es in Bremerhaven bewölkt, Temperaturen liegen dann zwischen 17 und 23 Grad. Nachts ist es wolkig bei Tiefstemperaturen um 13 Grad, so wie in Bremen. Der Wind weht aus südöstlicher bis nordwestlicher Richtung. Und das war es dann auch schon für Bremerhaven.
3: Ja, siehst du mal. Und was sag ich da? Knucken wir den
0: auch noch? Wir müssen auch noch gucken, ne?
3: Ach, bitte.
0: Das Hochdruckwetter verursacht mitunter Herz- und Kreislaufbeschwerden.
3: Ach du liebe Zeit.
0: Sowie Kopfweh und Migräne. Die meisten Menschen fühlen sich jedoch insgesamt gut.

0: und profitieren von positiven Einflüssen. Konzentration und Leistung zeigen sich verbessert.
1: Ja, ja. Nein, ja? Ja, Kopfweh und Migräne, das kommt ja meistens nach...
0: Ja, Irene kommt dir vielleicht auch
1: sonntags,
0: dabei.
1: Sonntags nachmittags kommt das ja meistens. Ja,
0: wenn immer. Irene dabei ist, ne?
1: Ja, ganz genau.
0: Sophie ist ja gerade weggegangen jetzt.
1: Ja, da sind wir überweg jetzt. Ne? Jetzt können ordentlich pflanzen und all sowas. Ne? Also die meisten Nachtfröste sollen wir durch sein. Ne? Aber naja, dann ist das auch.
0: Wir gucken noch am Sonntag eben. Ja. Die Wetterlage führt auch zu rheumatischen Gelenk- und Gliederschmerzen. Muskelverspannungen treten ebenfalls häufig auf. Rheumatiker sollen daher die betroffenen Stellen vor Kälte schützen.
1: Tatsächlich.
0: Erkältungskrankheiten breiten sich mit Husten, Schnupfen und Heiserkeit aus. Obwohl das so warm ist jetzt.
1: Also nicht die Decke wegstrampeln trotz Wärme. Ah ja, okay.
0: Mit hohem Blutdruck stehen Kopfschmerzen und Migräne sowie Schwindelgefühl in Zusammenhang.
1: Schwindelgefühl?
0: Ja, vor allem, wenn du einen Schluck zu viel getrunken hast.
1: Ja,
0: ne?
1: so sonnabends, abends zu später schon nach der achten Wurst, ne?
0: Nach der achten Wurst? Ja. Dann bin ich schwindelig oder was?
1: schon lange nicht mehr. Nein. Ich kann die ganz gut vertragen. Das ist einfach so, ja, siehst du wohl. Aber schönes Ding. Schönes Pfingstwetter ist das. Und das haben wir alle verdient.
0: Aber auch hallo.
1: So sieht das aus.
0: Genau.
1: Genau.
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0: Jetzt schauen wir nochmal drauf. 9:05. Schönen guten Morgen, liebe Autofahrer. A1, da geht's Bremen Richtung Osnabrück zwischen Groß-Ibbenau und Wildeshausen Nord. Dort steht ein defektes Fahrzeug. Und in Bremen, die A1 Bremen Richtung Osnabrück zwischen Groß-Ibbenau und Wildeshausen Nord. Da gibt's 3 Kilometer stockenden Verkehr. In Bremen, in der BRZ Arena Stadion Oberneuland, findet heute das Pokalendspiel der Bremer Fußballverbandes statt. Alle Besucherinnen und Besucher werden gebeten, den Parkplatz am Achterdieksee zu nutzen. Am Stadion stehen keine öffentlichen Parkplätze zur Verfügung. Der Finnenweg ist für den Individualverkehr gesperrt. Ansonsten natürlich allen unterwegs wünschen wir wie immer eine gute, eine sichere Fahrt. Aber es geht, kommt gut durch. Am besten natürlich mit uns. Schönen guten Morgen.

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2: Mit Herbert Grönemeyer war das und flieg.
3: Ja, ja, ja.
2: Ist
3: ja,
2: geflogen, ja. So wie du.
3: Ja.
2: In hohen Bogen.
3: Ja, ich bin im hohen Bogen geflogen. Das war auch schön. Ja, das ist so, richtig so. Aber weißt du, was mir unterwegs aufgefallen ist? Da, wo ich gewesen bin.
2: Kannst du das Fenster nicht runterdrehen, ne?
3: Ja, wir hatten ja zu einem gesagt, der möge das Fenster mal aufmachen, weil der hatte seine Schuhe ausgezogen. Das war dann nicht so besonders. Aber naja, aber wir haben das dann auch gelassen. Das hatte was mit dem Unterdruck zu tun. Denn,
2: tatsächlich.
3: Ja, ganz genau.
2: Ne? Aber, du hattest Unterdruck, ne?
3: Ja. Manchmal auch Überdruck, aber das ist eine andere Sache. Aber ich bin sitzen geblieben, ja, weil ich das nicht...
2: Das ist schön.
3: So. Aber mir ist ja im schönen Portugal auch aufgefallen, dass da die Frauen auch immer ohne Socken rumlaufen.
2: Tatsächlich.
3: Ist dir schon mal aufgefallen? Hier, manche einer, die meisten Herren haben doch in irgendeiner Form Socken an oder so. Und es gibt ja auch ganz viele, die ohne Socken rumlaufen, gar keine Frage. Aber und die Frauen haben ja alle rote...
2: Wo du hinguckst, das verstehe ich überhaupt gar nicht. Interessiert mich gar nicht, ob die Socken anhaben oder nicht.
3: Ich finde, schöne Socken haben ja auch was. Aber das wollte ich auch gar nicht sagen. Und zwar, weil viele Frauen bemalen sich ja auch die Fußnägel. Das ist schön, finde ich auch, muss ich sagen. Aber weißt du denn, seit wann das nachweislich der Fall ist, dass Frauen sich die Fußnägel anmalen?
2: Wen interessiert das denn, Junge?
3: Mich. Das reicht. Und zwar 3000 vor Christus war das in China. Da sind die angefangen. Und bei den Römern war das auch so. Da war die Nagelkunst nämlich für den sozialen Status und für den persönlichen Stil. Ja. Ja, und überdeckte die staubigen Füße so. Nicht? Und das ist einfach so. Aber bei uns ist das erst seitdem also quasi die Gräben regelmäßig sauber gemacht werden, weil das lohnte sich nicht vorher. Das war zu nass hier. Und da haben die alle nur Gummistiefel angehabt und da lohnte sich das nicht. Und seitdem machen die in Deutschland auch rote Fußnägel.
2: Tatsächlich.
3: Ja. Das hatte ich jetzt nicht so interessiert.
2: Nee, unbedingt nicht.
3: Na gut.
2: Macht nichts, ne?
3: Nee. Ist so.
2: Essen wir noch ein Stück.
3: Ja.
2: Beiß mal nochmal ab.
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2: Ganz genau, mit Kerstin Ott an diesen Tagen.
3: Ja, ja, ja.
2: Und Ben Zucker war das natürlich auch.
3: Ben Zucker.
2: Den haben wir ja rausgehört, ne?
3: Ja, natürlich, selbstverständlich hat man den rausgehört, das war ja wohl klar. Aber wusstest du eigentlich...
2: Ich würde mal eben auf Meter zu sprechen kommen.
3: Ja.
2: Mit unter 50 Euro braucht man dir keinen PIN mehr eingeben heutzutage, das ist ja so.
3: Habe ich auch festgestellt, ja.
2: Und das haben sich ja einige Verbrecher da was ausgedacht für, ne? Es gibt ja diese Bezahlterminals, ne?
3: Ja,
2: diese
3: weiß ich, ja.
2: Diese kurzen Geräte. Mhm. Und wenn du deine Karte vielleicht hinten in der Gesichtstasche hast und er läuft mit dir in der Stadt oder was, er läuft hinter dir und hält das Gerät an deine Gesichtstasche, kann er dir bis zu 50 Euro da abbuchen.
3: Was?
2: Ja, haben die schon gezeigt im Fernsehen.
3: Da kann er ja reden.
2: Ja, ja, deswegen muss man aufpassen, wo man die Karte lässt.
3: Also dann musst du die ja normalerweise, musst du die Karte denn ja schon in Schokoladenpapier einwickeln.
2: Ja, richtig, genau.
3: Also dann müsste das da funktionieren, oder nicht?
2: Das funktioniert, ja.
3: Oder geht die Karte denn kaputt?
2: Nee, das nicht.
3: Also das ist ja wohl...
2: Aber so weit ist das schon. Da muss man echt aufpassen, wo man die Karte lässt.
3: Da sagst du jetzt was... Also,
2: der läuft einmal durch die Fußgängerzone und hat dann ein paar hundert Euro daher eingesackt.
3: Also auf was die Leute alles kommen.
2: Ja, ey. Da muss man aufpassen.
3: Das ist ja
2: unglaublich. Das war mir eben noch eingefallen. Da muss ich eben nochmal ihm bekannt geben.
3: Nee, das ist ja manchmal mit dem PIN. Und also man stehst davor, gibst ihm PIN ein und sagt, hast du denn auch bestätigt? Ja, du hast bestätigt. Nee, du musst zweimal bestätigen. Ach so, du musst zweimal bestätigen. So.
2: Ja,
3: und
2: ja,
3: vor
2: genau.
3: Allen Dingen, weißt du, was komisch ist? Wenn du manchmal auf der Tanke bist, dann musst du auch ja nicht den PIN eingeben, sondern unterschreiben.
2: Nicht? Unterschreiben?
3: Ja, muss man unterschreiben. Ich habe letztens auf der Tanke gehabt, da musste ich einfach nur unterschreiben, sonst nichts. Karte rauflegen und unterschreiben.
2: Hä?
3: Und ja, einfach mit so einer
2: Karte.
3: Mit so meine Bezahlkarte. Also zumindest die, wo noch was drauf ist da. Die eine jedenfalls. Und du bist gehässig. So, also, nein, und dann muss ich die da rauf und dann sagt er, unterschreib mal. Ich sage, ja, ist gut, unterschreib. Mit so einem komischen kleinen...
2: Nicht, da hast du die Waschmaschinen vor der Tür stehen gehabt, ne?
3: So ungefähr. Und jedenfalls muss ich dann unterschreiben und auf diesem komischen Ding, ob du da unterschreibst oder drei Kreuze machst, das ist sowas von egal. Also, wenn dir jetzt jemand die Karte klaut, als Beispiel, und geht zur Tanken und tankt sein Auto voll und unterschreibt...
2: Dann musst du aber mit der normalen Karte nicht unterschreiben.
3: Ich würde es ja nicht
2: sagen. Ist das eine Tankkarte gewesen oder was?
3: Nein, meine normale Karte habe ich da draufgelegt. Da hat er gesagt, du musst das nur unterschreiben. Ich sage, ja, ist gut. Auf diesen komischen Plastikkasten, da musste ich da unterschreiben.
2: Das war früher mal. Früher musste man einen Scheck ausstellen auch. Euro-Scheck.
3: Ja, das war noch was anderes. Ja, ja. Nee, und also ob du auf diesem Kasten deinen Namen, auch, das hat ja nichts mehr mit Unterschrift zu tun, sondern nur mit irgendwas hingekritzelten. Das kann ja jeder machen. Insofern.
2: Ja, genau.
3: Also ich finde das gewöhnungsbedürftig, muss ich sagen. Aber du, was ist heute nicht gewöhnungsbedürftig?
2: Yvonne und Matthias haben nochmal geschrieben, ja, eure Nachricht ist angekommen. Die beiden Hundchen haben wir gesehen, alles gut.
3: Ja, das ist schön. Ganz, ganz süße Mäuse, auf jeden Fall.
2: Richtig.
3: So ist er. Ganz
2: brav. Robert Pachter habe ich für euch aus den Niederlanden jetzt hier mit. Einsam und allein sind wir aber heute nicht.
3: Nee, sind wir nicht.
2: Wir sind zu zweit.
3: So ist das.
2: Auf geht's.

0: einen haben wir noch für heute.
1: Ja, einen haben wir noch.
0: Wenn wir nicht geschafft haben, die kommen nächste Woche dran. Also nicht verzagen. Warten bis nächste Woche, dann kommen eure Titel auch noch dran.
1: Richtig. Eine Zuschrift wieder aus Bremerhaven, und zwar der Stefan hat geschrieben, ganz genau. Und ich gehe mal davon aus, dass ich das jetzt richtig kommentiere. Und zwar an diesem Wochenende, so meine ich, ist im Fischereihafen ein Theaterzelt aufgebaut. Und das ist interessant für Familien, auch mit Kleinkindern, 2 bis 8 Jahre. Und da ist...
0: Kommst du ja nicht rein.
1: Nee, das muss ich mal draußen bleiben. Da wird unter anderem für Kleinkinder auch Furzipups und seine Freunde, die kenne ich ja noch gar nicht, aber ist egal.
0: Das wäre was für dich, ne?
1: Das wäre was für mich.
0: Furzipups, ne?
1: Ja, sehr entspannt. Patterson und Findus stehen auf dem Programm. Das sind wirklich wunderschöne Kindermärchen, muss ich sagen. Ne? Und wer abends ausgehen möchte, findet unter anderem in Silva und im Kulturbahnhof Lehe und Apollo Bremerhaven passende Angebote. Sehr schön, Stefan, dass du uns das geschrieben hast. Und du hast auch einen Musikwunsch, den wollen wir dir gerne erfüllen. Und zwar von Vanessa Mai, der Titel Nicht von dieser Erde.
0: Tatsächlich.
1: Ja.
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0: Nicht von dieser Erde.
1: Nee, das ist aber ein abruptes Ende, das kann ich dir aber sagen.
0: Blumenerde.
1: Das kann einen ja
0: schocken. Blumenerde, sag ich nur.
1: Schocken kann er das ja nicht. Aber nun sag mir mal eben, wenn man so auf Tour ist, nicht, warum reagiert ein Körper so auf Ortsveränderung, du? Weißt du, essen, trinken, alles gut, mit allen drum und dran.
0: Und? Jo, Toilette und ging nicht.
1: Nur auf den Pott geht nicht, ne?
0: Nee, komisch, ne?
1: Was ist das wieder komischen Kram, du? Also beim die Stuhlprobleme, die gehen ja schon im Flieger los, weil die Sitze so eng sind.
0: Ja,
1: ne?
0: Darfst du ja keinen Stuhl mitnehmen da.
1: Nee, das meint ja. Aber wusstest du?
0: Sind ja schon Stühle drin da in dem Bau. Das sind meist Klappstühle, ne?
1: Ja, in der U52 war das so, ja, ganz genau. Abelsinenkästen, ja, beim Bund habe ich da drin gesessen, ja, ganz genau. Aber wusstest du, also ich will dich jetzt nicht beleidigen, wusstest du, dass ein Bauchhirn hast, also im Kopf natürlich auch noch eins, das will ich dir zugestehen, aber dass du im Bauchhirn auch eins hast? Ein Bauchhirn. Hat jeder Mensch. Und das ist sehr sensibel und das bringt manchmal die Flora durcheinander. Wusstest du das? Das hat was mit physischem Stress zu tun.
0: Schande.
1: Ja, was glaubst du?
0: Jetzt bist kriminell, du.
1: Und bei mir müsste das Bauchhirn normalerweise ja Albert heißen. Weißt du warum?
0: Warum?
1: Weil das was Größeres auf jeden Fall, nicht? Aber das ist denn so.
0: Albert, wieso denn das?
1: Ja, Albert. Verstehe
0: ich jetzt nicht.
1: Ein großes Hirn ist Albert. Albert Einstein. Also müsste Albert mein großes...
0: Albern meinst du wohl höchstens.
1: Nein, es ist nicht Albern. Naja, aber jedenfalls ist es so, wenn du denn wieder zu Hause bist...
0: Nikolausi!
1: wenn du wieder zu Hause bist, dann kann es nur heißen, herrscht im Urlaub die große Stille, so geht doch nix über die eigene Brille.
0: Tatsächlich.
1: So ist das. Ist so. Tatsache.
0: Du erzählst mir mal was hier, das soll ich auch noch glauben, oder was?
1: Versuch's mal mit dem Bauchhirn, eventuell geht das ja.
2: Corona, alles klar.

0: Wie könnte ich jemals den kleinen Michael vergessen? Er war so ein lieber, aufgeweckter Junge. Jeden Tag kam er zu mir in den Laden und sagte:
1: Ein Bier bitte, Frau Lange.
0: Und das musste ich ihm immer gleich aufmachen. Es sind viele Jahre vergangen. Michael ist jetzt ein erwachsener Mann und sehr erfolgreich als Langzeitarbeitsloser. Aber auch heute noch kommt er jeden Tag zu mir in den Laden und sagt:
2: Ein Sixpack bitte, Frau Lange.
0: Und das erste muss ich ihm immer noch gleich aufmachen. Tja, es ist einfach schön, dass sich einige Dinge nie ändern.
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0: Maite Kelly mit ihrem neuen Titel Ein Kuss in Paris.
1: Ja, das ist ja auch schön. Ein Kuss in Paris habe ich auch schon mal gekriegt. Ja, ein Pferdekuss, aber das war ja was anderes. Ja, nee, das war
0: aber so, wie er es verdient hat, ne?
1: Nee, das war da zu teuer und das habe ich gesagt. Und dann, naja, wie es denn so ist.
2: Aber weißt du was, das hat jetzt nicht mit nichts mit Liebe, Grüße zu tun.
0: Wenn es regnet, ist es nass.
2: Ja, das haben wir mittlerweile, aber eben heute ja nicht. Das hat nichts mit Liebe, Grüße zu tun, nee, sondern von Herzen kommende Pfingstgrüße. Ja, die gehen an viele Radiostationen, von uns hier aus dem schönen Stur, ganz in der Nähe vom Bremer Flughafen, hier vom Radiofrühstück, quer durch Deutschland und durch die ganze Welt und überall, wo man uns hören kann. Und da freuen wir uns ganz drüber und ihr könnt uns gerne, gerne schreiben, egal von wo, und auch Musikwünsche und alles euch bestellen. Studio@radioweser.de. Nochmal, studio@radioweser.de. Und da freuen wir uns ganz, ganz tüchtig.
0: Weil ich dann die ganze Arbeit habe wieder.
1: Ja, ist das schlimm oder was? Solange ich das nicht machen muss oder was? Ich habe ja Pfingsten gleich.
0: Ja, eben, genau, richtig.
1: Ach, ihr lieben Schöne.
0: Ja, zum Glück habe ich ja 100.000 Hände, ne?
1: So sieht das aus.

0: Die Mountain Crew, Octopus.
1: Ich wäre bei der vierten Strophe fast durcheinander gekommen mit Text.
0: Ja, ne?
1: Tja, siehst du.
0: Ja, siehst du, ich habe auch 100.000 Hände.
1: Ja, das ist, ja, manchmal glaube ich das schon, dass du das alles fertig kriegst, aber muss ich ganz ehrlich sagen. Und vor allen Dingen, wenn ich das so sehe, wie deine Finger über die ganzen Knöpfe fliegen hier. Also mein Respekt, mein Lieber, also beim besten Willen. Liebe Grüße habe ich jetzt auch noch.
0: Jetzt tatsächlich.
1: Jetzt kommen die richtigen, nein, nicht die richtigen. Nein, Quatsch. Die lieben Grüße, wie von immer. Also an viele und dieses Mal Köchinnen und Köche, die in den Restaurants in der Küche am Herd stehen und
0: Tan
1: uns und ja, Tan
0: Buglu.
1: Ja, und uns Gästen mit wohlschmeckenden Leckereien verwöhnen und da sagen wir ganz ganz ganz großes Dankeschön.
0: Da wird ein großes Spargelessen angesagt jetzt zu Pfingsten, ne?
1: Ja, das ja,
0: lasst
1: auch.
0: Es euch gut
1: und,
0: gehen.
1: Nicht? Also beim besten Willen, also das ist richtig schön und da sagen wir ein ganz ganz dickes Dankeschön.
0: Wofür?
1: Ja, dass sie uns so schön bekochen mit allem drum und dran. Stell mir vor, du kriegst da was auf den Tisch und das schmeckt wie eine Schuhsohle.
0: Dann lässt es wieder zurückgehen.
1: Ja, aber das passiert ja nicht.
0: Alles, nee, zum Glück, ne?
1: Alles ist gut. So sehe ich das jedenfalls.
0: So siehst du das?
1: Ja, so sehe ich das.
0: Ja, das ist schon was wert.
1: Ja, das meine ich doch.
0: Meine ich doch. Soll ich jetzt wieder drücken hier den Knopf?
1: Da wäre ich dir dankbar für.
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1: Die Side Girl von den Ärzten, wollte ich schon bald sagen. Von Muna war das.
2: Von Muna.
1: Muna.
2: Ja,
1: sie ist Side Girl.
2: Ja, siehst du. Und was hast du so Pfingsten vor, so sinnig weg?
1: So, Spargel entführen.
2: Ja, Spargel entführen, ja, ganz genau. Ich muss ja noch.
1: Ich mache ja diese Bechamelsoße, mache ich ja nicht.
2: Nee,
1: mache ich nicht so gerne. Außerdem macht die dick.
2: Tatsächlich?
1: Ja. Spargel ist ja gesund, ne?
2: Ja, auf jeden Fall. Ja. Der ist
1: ja wie Wasser eigentlich. Ja. Das kannst du auch nicht was zu dir nehmen. Das kommt doch an, was du drauf schmeißt, ne?
2: Ja, Knusperknäuschen, ja.
1: Aber mir reicht eigentlich schön Butter drauf.
2: Ja, das schmeckt natürlich auch sehr gut. Aber jedem so, wie er es mag, der eine mit Senf oder Ketchup ist, ganz
1: egal. Oder braune Gewürzflüssigkeit. Ja. Das fehlt auch noch.
2: Ja, ich
1: stelle das gerade vor.
2: Nee. Und ich werde gleich noch losgehen und mir schön ein paar Zweige abschneiden und dann stecke ich vor mein Haus, stecke ich schön Zweige links und rechts, da wo früher die Kühe angebunden wurden.
1: Ach, du bist der Baumfrevler, oder? Der irgendwo Zweige abbricht.
2: Nein, das ist eher ein Schonschnitt, den ich da mache.
1: Ja, klar.
2: Ich habe mir das schon ausgeguckt, weil die sitzen mir im Wege. Wenn ich nämlich von der Hofeinfahrt runterfahre, gucke ich rechts immer gegen diese blöden Zweige.
1: Baumfrevler ist
2: es. Nein, ich bin kein Baumfrevler. Ich liebe meine Bäume, ja. Auch die Bäume auch.
1: Du siehst auch mal umarmen?
2: Ja.
1: Ehrlich?
2: Ja, ab und zu.
1: Kannst du mal ein Foto machen davon?
2: Ja, wenn ich mit dem Rad dagegen gefahren bin. Aber das ist eine andere Sache. Aber nein, das werde ich machen, damit das Häuschen schön aussieht und alles schön nach Pfingsten.
1: Toll,
2: und
1: ja.
2: Alles. Ach, ich mag es sehr gerne.
1: Pfingsten,
2: auch,
1: ne?
2: Ja.
1: Pfingsten.
2: Ich mag Tradition. Und ich, solange es mich gibt, wird diese Tradition auch aufrechterhalten.
1: Tatsächlich.
2: Doch. Und ich sehe das bei meinen Nachkommen auch, dass diese Tradition weitergeführt
1: Guck
2: wird.
1: An.
2: Und das ist schön. Da freue ich mich drüber.
1: Ich würde einfach sagen, lass einfach reden, ne?
2: Zum Beispiel.
1: Meinst du?
2: Ja, oder so. Ja.

0: Ja, ja, ich will's. 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
1: Jo, wo hast du die denn auch wieder hergesucht, du? Heiliges Blech, du. Und der Spruch des Tages, der folgt natürlich zum Ende jeder Sendung. Und zwar, dieser lautet dann: Wir sind nicht auf der Welt, um so zu sein, wie andere uns haben wollen.
0: Nicht?
1: Nein, nein.
0: Das, warum nicht?
1: Das sollte man bedingt manchmal ja.
0: Ich brauche ja einen, der hier das Studio sauber macht.
1: Okay, ich mache ja schon. Ja, ja. Was soll ich jetzt?
0: Du bist ja dran wieder.
1: Das dagegen anreden, das dauert doch dreimal so lange, als wenn ich hier eben mit dem Staubsauger durchgehe. Mit dem 12-Volt-Gerät hier. Das ist ja.
0: Ja,
1: um,
0: klar.
1: Um deine ganzen Krümel aus der Tastatur zu saugen.
0: Ich
1: ja.
0: Krümel nicht.
1: Wer? Dann
0: bist du immer.
1: Ach so, ja, ja. Ich komme da ja auch an. Ja, deswegen. Es sind so. Ach, du liebe Zeit, du. Ach, wir wünschen euch so ein schönes Pfingstwochenende. Also, ich finde das ganz, ganz toll. Ich bin glücklich. Ja,
0: ja.
1: Ich bin richtig rundum schönes
0: deine
1: Wetter.
0: Deine Grillen angesagt, ne?
1: Oder? Auch, ja, die sind ja. Auch da, ja.
0: Stimmt. Genau. Ja. Wir sind alle rumziehen, die Grillen.
1: Ja.
0: Auf alle Fälle wünschen wir euch ganz viel Spaß an diesem Pfingstwochenende. Wir kommen wieder nächstes Wochenende, wenn es wieder heißt, das Radiofrühstück mit Horst und Conny. Er wird wahrscheinlich auch wieder hier auf der Matte stehen, The Voice. Die Stimme aus Stur, Conny Heidmann.
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0: und tschüss.

Ja, so weit ist es noch nicht. Es ist der Samstagvormittag hier auf Radio Weser TV nach dem Radiofrühstück und vor unserem Lexikadio. Ich bin Burkhard Helmke und bei A Love Supreme spielen wir in gewohnter Weise in den kommenden 2 Stunden Jazz, Funk und Soul mit sorgfältig ausgewählten Dancefloor-Klassikern und seltenen Radioversionen. In der ersten Stunde vor unserem obligatorischen History-Mix mit der CNC Music Factory, The Delphonics, Sanssoucis, Taifayo und Tom Fang. In der zweiten Stunde folgt dann unser unvermeidbarer Zufall sowie ein Bundle editierter Jazz-Funk-Klassiker. Begonnen haben wir mit Earth, Wind & Fire und Sunday Morning aus dem Jahre 1993 und fortfahren wir mit einer neuen Remix-Version von Blue Night und Turn Me Loose, eine kurze Version von Franco Lippi und zuvor noch Debbie Rice mit einem Kenny Burke-Klassiker Rising to the Top im Brian Power Remix.

ein doch eher grooviger Remix von Franco Lippi, Turn Me Loose von Blue Night, der Gruppe, die Anfang 83 einen großen Hit hatte mit dem Original Turn Me Loose, über 13 Minuten lang, und hier ein aktueller Remix. Machen wir weiter mit Tom Funk featuring Omar und For Love von der aktuellen LP What's Gonna Be.

Tivayo mit Electric Spanish, der Franzose, der The Young Old genannt wird, mit souligen Rhythmen ganz aktuell herausgekommen, macht aber so den Eindruck, als wäre es schon Jahrzehnte alt. Und damit machen wir gleich auch weiter. Bevor die Delphonics mit Ready or Not, Here I Come, Can't Hide for Love singen, kommt noch Sanssouci mit Dancing on This.

0: Aus dem Jahre 1968 die Delphonics mit Ready or Not, Here I Come. Und das Stück kommt einem ja bekannt vor, zumindest das Sample. Das wurde 1996 von den Fugees verwandt. Die haben das neu eingespielt und für ihren Hit Ready or Not verwandt.
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0: Vor unserem History-Mix noch die C&C Music Factory mit Do You Wanna Get Funky im Vocal Club Mix. Und ab der 18. Sekunde gibt es hier ein Sample, auf das ich gleich nochmal näher

You Wanna Get Funky, die C&C Music Factory. Und wie gesagt, ab der 18. Sekunde gibt es ein Sample. Man hat es kaum raushören können, aber dieses Sample stammt von Kraftwerk, von Trans-Europa Express aus dem Jahre 1977. Und das ist heute unsere Sample-Grundlage. Und wie komme ich drauf? Vor einer Woche gab es bei Open Minded Radio so eine Sondersendung, wo sehr viel elektronische Musik gespielt wurde. Oliver Popp hatte Gäste dabei. Und die haben die frühe Elektronikmusik in Deutschland vorgestellt und natürlich durfte da Kraftwerk nicht fehlen mit auch Trans-Europa Express. Und wenn man sich das mal so anschaut, dann haben über 100 Bands diese deutsche Elektronikband schon gesampelt, darunter auch African Bambaataa und The Soul Sonic Force. Die haben 1982 Planet Rock daraus gemacht. Und das ist heute unser History Mix Trans-Europa Express versus Planet Rock. Kraftwerk tritt hier gegen Africa Bambaataa und The Soul Sonic Force an.

Love Supreme auf Radio Weser TV mit unserem History Mix Kraftwerk versus Afrika Bambaataa, das heißt Elektronikmusik versus Hip-Hop. Ja, manchmal flankieren wir diametral die gausche Verteilung für Jazz, Funk und Soul. Weiter geht es mit Mama's Gun, haben wir hier eigentlich regelmäßig im Programm. Und sie waren vor 14 Tagen in Hamburg und haben da ein fulminantes Konzert abgegeben. Es hat mir sehr gut gefallen und hieraus jetzt nochmal das Stück Joy.

Er stellte die Vorgruppe von Mamas Gun, Empty Jones mit Gentle Reminder. Und davor hörten wir Mamas Gun mit Joy, das war das letzte Stück des ersten Sets. Es folgte noch eine Zugabe mit Golden Days, Lady Di and This is the Day. Und es war einfach ein hervorragendes Konzert, hätte ich mir nicht so gedacht. Weitermachen wir mit einem Song aus dem Jahre 1990. Hier kommt Ralph Tresvant mit Sensitivity.

Lana Hathaway mit dem Misha-Remix von So In Love. Das ist erschienen auf dem Van der Black Expansion Pack, das es nur digital gibt. Die Platte selbst, Vinyl, kam die auch aus Van der Black, kam 2024 raus. Und wenn man jetzt mal im Internet guckt, so wird sie noch einmal angeboten, diese Vinyl. Sie kommt dann aus Hongkong, ist noch versiegelt und kostet schlappe $3,000. Naja, wer es hat.

0: 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Irene Serra mit Animal.
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0: Willkommen zur zweiten Stunde A Love Supreme hier auf Radio Weser TV. In dieser noch mit dem unvermeidbaren Zufall sowie einem Bundle editierter Jazz-Funk-Klassiker. Weitermachen wir mit Brute und Give Me the Night im Original von George Benson. Und Brute, abgekürzt B.R.U.T., findet Shazam nicht. Also gibt es für Shazam nicht. Ist auch von Vinyl. Give Me the Night.

0: In der vergangenen Woche habe ich diesen Titel im Mix gespielt, in einer etwas kürzeren Version. Die Single ist nur zweimal herausgekommen. Einmal in einer langen Maxi-Version, die wir gerade hören, und davor in einer etwas kürzeren Version. Brut, wie gesagt, b.r.u.t. Sonst findet man ihn nicht, mit Give Me The Night. Aus dem Jahre 1984. Und wir machen weiter mit The Countess. Und? Na?
1: Aquamarina.
0: Genau. Italian House aus dem Jahre 1990.

The Countess mit Aquamarine. Den Titel kennen wir eigentlich von Santana und hier halt im Jahre 1990 nochmal hausig neu aufgenommen. Weiter geht es hier mit einem Soundtrack, The Warriors aus dem Jahre 1979 und hier ein für mich Klassiker von Mandrill drauf, Echoes in My Mind.

Tank and the Bangers mit Stolen Fruit und vor unserem unvermeidbaren Zufall noch Sade aus dem Jahre 1984 mit Hang On To Your Love.

Ein Klassiker aus dem Jahre 1984, Sade und Hang On to Your Love. Ja, weichen wir nun wieder planmäßig von unserer Playlist ab. Beim unvermeidbaren Zufall werde ich einen Titel aus meinem Musikarchiv per Zufallsgenerator auswählen. Es ist der Ordner mit den besonders interessanten Songs, für mich besonders interessanten Songs. Voraussetzung ist, der Titel sollte halbwegs zu dieser Sendung passen, so erlaube ich mir maximal 3 Versuche. Spätestens der 3. muss es dann sein. 3-mal ist prima recht. Beim letzten Mal hat es gleich beim ersten Mal funktioniert, mit DNS und Mad World in der Instrumentalversion. Nicht immer habe ich so viel Glück, so auch nicht heute. Also es sollte nicht Hardrock oder sowas sein, das passt jetzt nicht rein. Obwohl wir heute schon sehr bizarre Stücke hatten. Der 2. Okay. Der 3. wird es jetzt werden. Bin ja sehr gespannt. Ja, okay. Muss ich durch? Müssen wir alle durch? Es ist deutschsprachig. Es ist ein schöner rhythmischer Titel. Es ist aus dem Jahre 1991. Gibt es nur auf Vinyl. Auch diesen Titel kennt Shazam nicht. Es ist eine Bremer Band, die 1991 eine EP rausgebracht hat. Und zwar mit dem ersten Stück Juliet. Die Rede ist von Buzzi Collada.

unser unvermeidbarer Zufall für heute. Butzi Colada und Juliet, bisschen deutschsprachig und natürlich ein Saxophon war dabei. Das prädestiniert natürlich für Jazz, Funk und Soli auf Radio Weser TV. Machen wir jetzt aber mit was brandneuem weiter von Shane Sato. Der hat vor kurzem eine LP rausgebracht und daraus das Stück nun Pulse.

erfrischender Big Band Sound von Valtteri Laurel, dem Finnen. Das Stück Won't Do und gestern erschienen auf LP. Diese heißt Dilla. Und vor unserem Bundle editierter Jazz-Funk-Klassiker noch Gilles Cortieran.

Lady Day und John Coltrane von dem unvergessenen Gil Scott Heron. Machen wir nun weiter mit unserem Bundle editierter Jazz-Funk-Klassiker. Drei Titel am Stück und heute habe ich mir ausgesucht Solomon Burke mit Change Is Gonna Come in einer speziell gekürzten deutschen Radioversion. Eher selten sowas. Daran anschließend Malcolm McLaren mit Madame Butterfly. Das ist eine US-Edit. Und am Ende folgt dann Styx Hooper mit Brazier River Breakdown.

0: Unser Bundle editierter Jazz-Funk-Klassiker. Stick Super eben gehört davor, Malcolm McLaren und davor Solomon Burke. Illustropie mit 2 Stunden Jazz, Funk und Soul auf Radio Weser TV neigen sich wieder dem Ende. Am kommenden Samstag gibt es hier Illustropie Mixed von 10 bis 11 Uhr. 1 Stunde Jazz, Funk und Soul im Mix. In der darauffolgenden Woche dann wieder regulär Illustropie. Nicht zu vergessen, jeden Donnerstag hier auf Radio Weser TV von 9 bis 12 Uhr Open-Minded Radio mit Oliver Popp. Und nach Jazz, Funk und Soul geht es jetzt weiter mit gepflegter Unterhaltung im Lexikadio. Recht viel Spaß dazu. Burkhard Helmke verabschiedet sich für heute und wünscht noch ein wunderschönes, verlängertes Wochenende.
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0: Heute ist Samstag, 23. Mai 2026. Wir wünschen Ihnen einen schönen guten Tag und herzlich willkommen zum Thema Oldies, Musik mit Erinnerungs- und Nostalgiefaktor. Wir möchten Ihnen in den kommenden 2 Stunden einige Schallplatten aus unserem Schallarchiven vorstellen. Und Helmut, den ich seit den 70er Jahren kenne, war damals mein sogenannter Mentor, von dem ich eine ganze Menge gelernt habe. Er hat das Musikprogramm für die kommenden 2 Stunden zusammengestellt. Dafür lege ich als Gegenleistung heute die Schallplatten auf und sitze an den Reglern der Technik. Hallo Helmut.
1: Ja, das ist ja wunderbar. Hallöchen, auch von mir einen ganz fetten Gruß an die Freunde der guten alten Schallplatte. Was Erinnerungen betrifft, hat der Heiko es vorweggenommen, da gibt es einige von. Und was ist dabei? Ein bisschen Country, ein bisschen Rock'n'Roll, ein bisschen Beatmusik der 60er und natürlich auch ein bisschen Disco. Los geht's mit einer Band, bei der es hinter den Kulissen manchmal turbulenter zuging als auf einem Bahnhof zur Ferienzeit. Die Rede ist von Fleetwood Mac. 1977 erschien ihr legendäres Album Rumours und daraus stammt nun der Song Don't Stop, den wir gleich hören werden, geschrieben von Christine McVie, ein Song, der bis heute gute Laune verbreitet, wie man weiß. Und das, wie gesagt, obwohl es damals zwischen den Bandmitgliedern ganz kräftig gekracht hat. Naja, große Musik entsteht eben manchmal mitten im Chaos.

Oldies but Goldies oder anders gesagt, wirkliche Oldie-Kracher in diesen zwei Stunden. Und somit kommen wir jetzt zu einem Titel, den vermutlich jeder spätestens beim zweiten Refrain mitsingen kann. Selbst diejenigen, die behaupten, sie würden nie mitsingen. I'm a Believer, 1966 geschrieben von Neil Diamond, weltberühmt geworden allerdings erst durch die Monkees. Oder andersrum, erst die Monkees und dann kam er nochmal Neil Diamond, der sich dann später selber ans Mikrofon setzte, um den Titel aufzunehmen. Ebenfalls mit ganz großem Erfolg. Hier ist I'm a Believer.

Bleiben wir gleich bei einem echten Melodien-Großmeister, Neil Sedaka. That's When the Music Takes Me. Allein der Titel klingt schon wie das Motto eines schönen Radioabends. Also Musik an und Sorgen aus.

Mr. Neil Sedaka. So, und jetzt, ja, jetzt wird's alt, älter, am ältesten. Und damit meine ich nicht den Titel, den wir gleich hören werden, sondern die Band, nämlich die Rolling Stones. Ja, auch die konnten erstaunlich mal ländlich werden, um es mal so zu formulieren. Dead Flowers zum Beispiel zeigte Anfang der 70er, dass selbst Mick Jagger und Kollegen offenbar mal kurz einen Cowboyhut vom Spiegel oder mit einem Cowboyhut vom Spiegel standen. Country Rock vom Feinsten mit den Stones. Ja, irgendwie funktioniert sogar das erstaunlich gut bei ihnen. Hier ist Dead Flowers.

Ja, selbst bei den Rolling Stones kann man mal sagen, ein schöner Song. So, und jetzt wird's legendär, aber richtig legendär. Carl Perkins, dem Erfinder von dem Titel Blues Way Shoot, den hören wir jetzt mit seinem Song Matchbox. Ein Song, den er schon 1957 veröffentlichte. Allerdings diese Version, die wir gleich hören werden, hat es wirklich in sich, denn Eric Clapton und Ringo Starr sind auch mit dabei. Und das wollen wir jetzt mal reinhören. Übrigens, die stand, lass mich überlegen, 1987, diese Aufnahme.

0: Boah, ey, ein Knallersong. Ich
1: liebe
0: ihn. Da
1: fühlt man sich gleich wieder jung.
0: Ja, das kann man wohl sagen, ja. Gut, das war der Carl Perkins mit Matchbox. Und wie gesagt, Eric Clapton und Ringo Starr waren auch dabei. So, und damit kommen wir jetzt ums Mal, wie soll ich das ausdrücken? Wir kommen von Kuchenbacken auf Pobacken. Die wunderbare Connie Francis hatte eine Stimme, die immer ein bisschen klang, als hätte sie gerade einen Liebesbrief oder Abschiedsbrief gelesen und danach sofort ein Mikrofon in die Hand gedrückt bekommen. Ihre Version von Heartache by the Number allerdings gehört jedenfalls zu den Country-Ausflügen, die man sich auch heute noch wunderbar anhören kann. Connie Francis.

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1: So, liebe Freunde der gepflegten 60s-Unterhaltung, jetzt kommen ein paar echte Buben aus den 60ern. Damals kannte zwar noch niemand den Begriff Boyband, aber mal ganz ehrlich, Dave D, Dozzy, Bicky, Mick and Titch waren eigentlich genau das. Nur mit deutlich mehr Beatmusik und deutlich weniger Choreografie. Hier ist ihr großer Hit, The Legend of Xanadu.
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Dave D, Dossi, Becky, Mick and Titch. Echte Hits aus der Musicbox der damaligen Zeit. Und wir bleiben nostalgisch, logischerweise. Denn der Tennessee Waltz gehört zu den Songs, die offenbar jeder irgendwann seinerzeit einmal aufnehmen wollte. Hunderte Coverversionen gibt es tatsächlich davon. Eine besonders schöne stammt aus den 60ern von Alma Cogan. Hierzulande meist in deutscher Sprache bekannt, der Song von ihr. Aber jetzt hören wir ihre englische Variante.

Das war also die englische Version von Alma Cogans Tennessee Waltz. Und jetzt kommen wir zu einem Italiener, den wir eigentlich gar nicht so sehr in Zusammenhang bringen mit den 50er und 60er Jahren. Aber na klar, er lebte damals schon und er hat schon Musik gemacht. Die Rede ist von Adriano Celentano. Wiederum klang Ende der 50er Jahre er noch ganz anders, der Adriano, als später in seinen großen Erfolgsjahren. Damals hatte er viele Coverversionen auf Platte gepasst, hatte noch nicht richtig Eigenes dabei. Bei Blueberry Hill, den er auch gecovert hat, hört man einen jungen Sänger, der wohl doch, naja, ich sag mal, auf der Suche nach seiner später so markanten Stimme war. Hier ist Adriano Celentano mit Blueberry Hill.

0: Ein Adriano Celentano, wie man ihn heute anders kennt. Eigentlich kaum zu erkennen damals. Das war immerhin auch schon 1958. Da klang die Stimme eben noch sehr jung. So, und bevor du einschläfst, Heiko, mach bitte weiter.
1: Siehst du doch, wie ich hier am Wirbeln bin. Verrückt. Eine Platte nach der anderen hier auflege und putze, ne? Und jetzt kommen wir nämlich zu einem Mann, der in den 70ern aussah, als würde er nachts ausschließlich unter Disco-Kugeln leben.
0: So wie ich?
1: Alvin Stardust. Das habe ich jetzt nicht gemeint, nicht unbedingt. Ich halte dich für ein bisschen seriöser.
0: Oh, das ist es.
1: My Cooker Shoe, Glamrock pur. Damals musste man sich entscheiden. Entweder tanzen oder cool aussehen. Beides gleichzeitig war schwierig. Aber ich glaube, du hast das damals hingekriegt.
0: Ne? No, no, no.

0: Elvin Stardust 1973.
1: Ja, und jetzt kommen wir zu einem Typen, da weiß man gar nicht so genau, ist er ein Country-Sänger, ist er ein Schmusesänger, ist er Popsänger. Bekannt geworden ist Billy Joe Royal ursprünglich mit Down in the Boondocks und Hush. Das war inmitten der 60er Jahre. Dann war es lange Zeit ruhig um den amerikanischen Sänger. Nun aber einen anderen Titel von Billy. Erst im Jahre 1987 trat er wieder mal in Erscheinung nach langer, langer Pause. Und zwar mit einer Country-Version, die da heißt It Keeps Rain. Wiederholen Sie mal, Müller, war ein schwerer Satz. It Keeps Right on the Hurtin'. Diese Aufnahme aus dem Jahre 88 hören wir jetzt, wenn es recht ist.

Wunderschöner Country-Song mit Billy Joe Royal. So, jetzt aber schicken wir einen ganz lieben Gruß in einen unserer, ich sag mal so, liebsten Hörer, kann man ja nicht sagen. Wir haben uns ja alle lieb, so ist das ja nicht. Aber einer unserer treuesten Hörer, der sich derzeit in Berlin aufhält. Und ich bin ganz sicher, beim nächsten Song wird er mittanzen. Allerdings nicht ohne seinen Rollator aus der Hand zu lassen. Und damit, denke ich mal, zieht er jetzt Kreise mit seiner lieben Nichte. In diesem Sinne, unbekannterweise auch an Sie, einen schönen Gruß aus deinem Haus. Was hören wir? Der Song I Feel Like Dancing von Chris Montes erschien in der Ursprungsära des Twistes, nämlich 1963. Zwei Jahre zuvor machte Chubby Checker schon erfolgreich mit diesem damals neuartigen Tanzstil auf sich aufmerksam. Ebenfalls erfolgreiche Hits von Mr. Montes waren zum Beispiel Let's Dance und Have Some Kind of Fun. Aber hier nun I Feel Like Dancing für den lieben Gerold.

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Der bekannte britische Sänger Tom Jones hat ein unglaubliches Repertoire. Er umfasst unter anderem Popmusik, R&B, Country Music, Soul und Gospel. In seiner mehr als 60 Jahre andauernden Karriere hat er über 100 Millionen Tonträger verkauft. Einer davon ist Love Me Tonight.

0: So, und jetzt müssen Heiko und ich uns eigentlich ein paar Taschentücher zurechtlegen, denn jetzt wird es emotional, als, was ist los, ja, genau. Übrigens, wenn ich das mal zwischendurch sagen darf, kann ich mich auch mal zwischendurch auf den Kopfhörer wieder hören? Ich höre mich ja nicht.
1: Hörst du gar nicht?
0: Nee,
1: aber jetzt,
0: ich höre
1: du.
0: Dich, ja. Naja, macht ja nichts, Hauptsache die anderen hören mich. Also ich komme darauf zurück, liebe Leute, es wird jetzt wirklich emotional. Also Taschentücher schon mal bereitlegen. Seven Spanish Angels von Ray Charles und Willie Nelson erzählt eine Geschichte, die trauriger kaum sein könnte. Liebe, Flucht, Verzweiflung und Tod sogar. Genauer gesagt, die Flucht eines gesuchten, gesetzlosen Paares aus Texas mit ihrer letzten Konfrontation und das dramatische Ende, bei dem die Frau nach dem Tod ihres Mannes auch noch stirbt. Ganz schön starker Tobak, aber der Song ist großes Kino und knapp 4 Minuten Musik. Und genau deshalb ein echter Klassiker. Hier sind Ray Charles und Willie Nelson.

Oh Gott, ist das schrecklich. Ist das alles traurig. Erinnert mich allerdings, musst du dir denn jetzt die Nase schnurfen auch noch? Ach ja, gut, die Tränchen wische ich gleich ab. Erinnert mich aber trotzdem so ein bisschen an Bunny und Clyde. Alles sehr tragisch. Ne, tragisch gibt, da ist auch eine andere Geschichte. Viele große Musiker der 50er Jahre erschienen damals vom Unglück verfolgt zu werden. Einer davon war auch Buddy Holly. Heartbeat war zum Beispiel einer seiner letzten veröffentlichten Songs vor dem tragischen Flugzeugabsturz 1959. Und trotzdem lebt seine Musik bis heute weiter. Wahrscheinlich eben länger als manche moderne Charts-Produktion von heute. Da bin ich sogar ganz sicher. Hier ist Buddy Holly und Heartbeat.

0: Und jetzt gibt's einen Titel, bei dem damals wahrscheinlich Millionen Eltern gesagt haben, das ist doch keine Musik. Tja, zunächst als B-Seite und wenige Jahre später lief Rock Around the Clock dann praktisch überall und zwar offiziell als A-Seite. Und die Platte ist älter als ich selber. Das ist auch ein Ding.
1: Bist du sicher?
0: Ja, die ist von 1954. Ich bin Jahrgang 56.
1: Hast du schon mal in den Spiegel geguckt?
0: Nee, heute noch nicht.
1: Gut, alles klar. Mal weiter.
0: Bill Haley und seine Comets schrieben damit Musikgeschichte.
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0: Jippelig. Ja, nun wieder. Wann war das? 54, ne?
1: 54, ja.
0: Ja, da war ich 9 Jahre alt. Ist das nicht schön?
1: Naja, ich weiß nicht, ob ich da schon Planung war? Nee, glaube ich nicht.
0: Ja gut, lass uns mal das Thema lieber schnell wechseln. Denn jetzt muss ich mal eben persönlich werden und zwar was meine Lieblingsmucke angeht, zumindest was diesen Titel betrifft. Einer meiner absoluten Lieblingssongs aus der Zeit vor den Beatles und Co., zum Beispiel 62. Denn davor gab es ja nur Sänger, Sängerinnen da zu orchestraler Musik und so. Einer davon stammt von Dean Martin. Seine Version von Little Old Wine Drinker Me liebe ich richtig sehr. Diese Stimme, dieser lässige, entspannte Sound. Herrlich. Also in diesem Sinne, Dean Martin mit Whisky und Zigarette.

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1: Wir sind in der zweiten Stunde angekommen und die niederländische Gruppe BZN landete 1977 mit Sevilla einen großen Hit. Und irgendwie klingt der Song heute noch nach Sommer, Urlaubsgefühl und Autofahren ohne Klimaanlage. Die Älteren unter uns wissen, Fenster runterkurbeln war damals die Klimaanlage schlechthin. Also ab jetzt in den Urlaub.

0: Bin ich jetzt dran schon wieder?
1: Kann ja, du bist dran.
0: Na, dann mal zu. Dann würde ich sagen, da bleiben wir doch bei den 70ern so ein bisschen. Und zwar mit einem echten One-Hit-Wonder, wie man damals sagte. Oder heute sagte. Oder heute sagt. Oh Gott, ich muss fangen nochmal von vorne an. Nämlich David Dundas mit Jeans On, meine ich. Eigentlich nur als Werbesong für Brutus Jeans gedacht. Und plötzlich wurde daraus ein Welthit. Tja, manchmal schreibt die Musikgeschichte einfach die besten, originellsten und seltsamsten Geschichten. In diesem Sinne.

0: Ich fühle mich angesprochen. Ich habe auch eine blaue Jeans an heute.
1: Na denn.
0: 9 Jahre zurück gehen wir jetzt. Der Song Painter Man von der britischen Band The Creation wurde im Oktober 1966 als Single veröffentlicht. Großer Erfolg in Deutschland. Während das Lied in ihrer Heimat Großbritannien nur Platz 36 der Charts erreichte. Besonders berühmt ist auch die Disco-Cover-Version der Gruppe Boney M. aus dem Jahr 1978. Hier aber das von den Creation.

0: Sag mal, 78 war das erst. Kommt mir vor, als wenn das wesentlich älter gewesen wäre, das Ding. Aber gut. Nein, ich meine, das stimmt schon, aber...
1: Welches Ding, 78?
0: Die Creation.
1: Nee, 66 habe ich gesagt. Oktober 66.
0: Ach, Moment, ja, stimmt. 78 war von Boney M., die Version, ne?
1: Ja.
0: Stimmt. Meine Güte nochmal. Ja, der kleine Dicke wird ja ein bisschen, kam ein bisschen durcheinander. Aber nichtsdestotrotz komme ich jetzt zu Folgenden und sage und behaupte einmal, selbst die härtesten Rocker haben manchmal ihre sanften 5 Minuten. Das soll es ja geben. Die britische Kultband zum Beispiel Uriah Heep war nämlich nicht nur für druckvolle Gitarren bekannt, wie man weiß, sondern auch für mehrstimmigen Harmoniegesang. Ja, ihr habt richtig gehört, Harmoniegesang. Und genau das hört man wunderbar bei ihrer legendären Ballade Lady in Black.

0: Uriah Heep, Lady in Black, immer noch ein richtig schöner Song. Und zwar aus einer schmusigen Zeit, als man noch in Diskotheken eben schmusige Musik spielen konnte. Ist ja heute kaum nicht, eigentlich gar nicht mehr möglich ist, glaube ich. Ich weiß es nicht, ich war lange nicht in einer Diskothek.
1: Warum ich auch schon lange nicht mehr.
0: Wie dem auch sei, aber wenn Musikliebhaber über große Klangexperimente der 70er Jahre sprechen, fällt ein Name garantiert. Electric Light Orchestra oder kurz ILO genannt. Die Jungs kombinierten Rockmusik mit opulenten Streicherarrangements. Eigentlich. Umso überraschender nämlich, ihr Hit Hold on Tight kommt komplett ohne Streicher aus. Dafür gibt es eine kleine französische Strophe obendrauf. In dem Sinne, très charmant, würde ich sagen, oder?

0: kam man an ihm kaum vorbei. Alone Again, Claire oder Get Down. Alles große Hits eines Mannes mit ganz eigenem Stil. Die Rede ist natürlich, Phil, von Gilbert O'Sullivan. Kannst du dich noch an sein Aussehen erinnern, Helmut? Am Anfang seiner Karriere saß er mit Knickerbocker oder Knickerbocker, wie die heißen, Hosenträger und einer Schiebermütze am Flügel.
1: Mag sein.
0: Ja, und dann später hat er ja so seinen
1: Wuschelkopf gehabt. Wer war das? Immer den Wuschelkopf.
0: Ja, genau.
1: Übrigens, ich werde hier kritisiert wegen Tress und Trä oder wie auch immer.
0: Ich bin auch nicht besser.
1: Und dann heißt er auch Gilbert O'Sullivan.
0: Okay,
1: und
0: sag ich auch.
1: Und nicht Gilbert.
0: Ja, Gilbert.
1: Das ist gut, ja. Mach hinne.
0: Okay, genau den hören wir jetzt.

0: So, wo sind wir denn überhaupt? Tatsächlich doch schon da, ja. Wir kamen tatsächlich zum Dicken. Ich meine, jetzt rede jetzt nicht von mir, Leute. Ne, jetzt gibt's wirklich ein echtes Schwergewicht der Musikgeschichte. Und das darf man bei ihm ruhig wörtlich nehmen. Seine Karriere begann bereits in den 40er Jahren und er bewegte sich spielend zwischen Rock'n'Roll, Rhythm and Blues, Piano Blues und Boogie Woogie. Über 60 Singles hat er veröffentlicht. Vermutlich waren es sogar noch mehr. Sein größter Hit? Natürlich Blueberry Hill. Die Rede ist von der legendären Version Person Fats Domino. Helmut, reiß dich ein bisschen zusammen. Ich muss mal was trinken. So, Fats Domino, und den hören wir jetzt mit seiner Version des Country-Klassikers Jambalaya aus dem Jahre 1961. Ist das gut? Mando.
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1975 wurde es glitzernd, laut und ziemlich tanzbar. Die britische Glamrock-Band Hello landete mit New York Groove einen europaweiten Hit. Geschrieben wurde der Song übrigens von Russ Ballard, einem Mann, der gefühlt halb die Rockgeschichte vertont hatte.

Tja, womit wir wieder zu den 60er Jahren kommen. Zugegeben, wenn man Hermits Hermits hört, denken die meisten ja wohl sofort an No Milk Today. Ich eigentlich auch. Aber diesen Song lassen wir heute mal ganz gepflegt im Kühlschrank stehen. Stattdessen gibt's Something's Happening. Meiner Meinung nach sogar, also das ist meiner Meinung nach ein bisschen melodischer. Tja, und auch dieser wunderbare musikalische Schinken hat bereits schon 58 Jahre auf den Buckel. Ach, ja, das waren Zeiten. Dann wollen wir mal.

Hermans Hermit, Something Happening. So, und jetzt gibt's einen Country-Klassiker, der vermutlich öfter gecovert wurde, als man zählen kann. Es gibt allein über 400 verschiedene Versionen in Englisch. Hinzu kommen etliche Adaptionen in anderen Sprachen. Die Rede ist von Green, Green Grass of Home. Die bekannteste Version, denke ich mal, hierzulande stammt von Tom Jones, der sie 1966 zum Welthit machte. Aber den hatten wir ja schon vorhin. Deswegen gibt es jetzt eine Version von Jerry Lee Lewis auf die Ohren. Ja, tatsächlich. Denn der Mann konnte eben nicht nur wild auf die Klaviertasten herumreindreschen, sondern auch richtig auf gefühlvoll machen. Das ging. Der Song erzählt die traurige... Ach, da sind wir schon wieder bei traurigen Geschichten. Der Song erzählt wirklich die traurige Geschichte eines Gefangenen, der in seiner Todeszelle von zu Hause träumt. Am Ende wird aber klar, seine Heimkehr endet nicht auf dem, sondern unter dem grünen Gras der Heimat. In diesem Sinne, Green, Green Grass, auf Form von Jerry Lee Lewis.

0: So, ich mache das jetzt mal ganz kurz und knapp. Manche Karrieren nehmen wirklich überraschende Wendungen. Erst erfolgreicher Sänger in den 60ern, später Pfarrer einer Baptistenkirche. Genau diesen Weg ging Ray Peterson. Und neben vielen anderen Hits hat er eben auch Corinna Corinna im Gepäck. War's knapp genug, ja?
1: Ja, schön.

Auch schön, dieser Song aus den 60ern. Damit kommen wir aber wieder mal zu den 70ern. Wer war eigentlich Michael Nesmith? Erinnert sich jemand? Ich denke mal, viele Ältere kennen ihn vielleicht noch als Mitglied der damals gecasteten Kultband The Monkees. Oder andersrum, später war er tatsächlich auch einer der kreativen Köpfe hinter MTV und hat diesen TV-Sender mit in Anführungsstrichen erfunden. Bei uns gibt's den Mann jetzt aber als Sänger. Daher kennen ihn wahrscheinlich die meisten, zumindest wenn sie gleich den Titel hören. Und zwar mit seinem Hit Silver Moon. Jo.

Wir haben es 13.45 Uhr und die Fans von David Hasselhoff müssen jetzt ganz tapfer sein, denn er war ja nicht der Erste mit Looking for Freedom. Die Originalversion stammt von Mark Seberg und erschien bereits 1978. Und genau dieses Original drehen wir jetzt mal ordentlich auf.

Zu unserem Thema Oldies Musik mit Erinnerungs- und Nostalgiefaktor kommt jetzt ein echter Welthit. Monday Monday von The Mamas and the Papas. Veröffentlicht wurde die Single am 28. Februar 1966 und spätestens seitdem weiß die Musikwelt, selbst Montage können verdammt gut klingen.

Wir haben aber erstmal Samstag, Sonnabend, wie auch immer, und morgen Sonntag, Montag ist immer noch Sonntag wegen Pfingsten. Wie dem auch sei, Leute, jetzt geht's los. Jetzt haben wir richtig geilen Kracher. Das würde ich mal so behaupten. Wenn es um gute Laune, Gitarrenriffs und Partystimmung geht, dann darf eine Band natürlich nicht fehlen. Die Status Quo. Seit Jahrzehnten liefern die Jungs zuverlässig den Soundtrack für jede anständige Rockfete. Von den Rolling Stones einmal abgesehen, gehören sie definitiv zu den langlebigsten Rockbands überhaupt. So, und damit heißt es jetzt, lange Haare ausschütteln, Luftgitarre auspacken und Headbanging nicht vergessen. Hier kommt Whatever You Want von Status Quo.

0: Der Knaller immer noch, wie eigentlich vieles von Status Quo, Whatever You Want. Jo, und dann sind wir ja auch schon fast durch, ne?
1: Ich habe hier noch ein kleines Jingle, das können wir ja nochmal eben anfügen.
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1: So sieht's aus. Und damit steuern wir langsam auf das Ende dieser Sendung zu. Das war Lexicardio mit dem Thema Oldies. Musik mit Erinnerungs- und Nostalgiefaktor. Zusammengestellt von Helmut Hein. Und vor den Mikrofonen saßen Helmut Hein und Heiko Dubiel.
0: Das bin ich, der eine, ne?
1: Genau.
0: Danke.
1: Und dann am kommenden Samstag folgt ab 12 Uhr eine neue Ausgabe von Lexicardio.
0: Ja, ich habe nichts mehr zu sagen. Ich freue mich jetzt auf Pfingsten und sag schon mal Tschüss.
1: Ach so, dann muss ich den Schluss hier bringen, weil hier steht nämlich noch: zum Abschluss begleitet uns ein Mann, der seinem Saxophon unverwechselbaren Kultstatus verliehen hat. Boots Randolph. Viele kennen ihn natürlich durch Yakety Sax. Zum entspannten Ausklang gibt's diesmal aber die ruhige Nummer La Golondrina. Und damit bedanke ich mich natürlich in erster Linie bei Helmut, weil er heute hier wieder mitgemacht hat als Moderator bei Lexicardio. Und unsere Zuhörer, da sage ich natürlich danke fürs Zuhören. Und wir wünschen Ihnen oder euch, wie auch immer, ein schönes und sonniges Wochenende. Und damit tschüss.
0: Ja, damit schließe ich mich an. Tschüss.

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3: Es ist wie bei Filmen, aber leider ist es das real bei uns. Und ja, deshalb finde ich Frieden ganz, ganz wichtig.
4: Ich finde, Würde ist was Persönliches, was selber trägt man in sich. Egal wie die Umstände und Umgebung ist.
5: Das war eine Zeit, wo man beim Arbeitsamt oder beim Beratungsgesprächen offen ins Gesicht gesagt bekommen hat, hier steht in den Unterlagen zwar nicht extern, aber intern keine Ausländer. Also die Diskriminierung damals war schon sehr erheblich.
6: Wichtig hier in Deutschland ist, Arbeit zu haben.
7: For myself, I need Arbeit und ich spreche sehr gut Deutsch auch und ich möchte lernen und mit meinen Kindern besser Zukunft.
8: Ja, wir haben das große Glück, im Studio Gülcan Yüksülabakan Üstüay zu haben, weil die ist interkulturelle Trainerin, die haben wir in den unterschiedlichsten Zusammenhängen immer wieder erlebt als, ich denke, eine der kompetentesten Trainerinnen für interkulturelle Arbeit, für Antirassismus, für das, was unser Anliegen eben auch ist. Also die hat ganz viel im öffentlichen Dienst, in der bremischen Verwaltung bewegt und hat in den unterschiedlichsten Zusammenhängen schon eine ganze Menge bewegt in Bremen. Ja, klasse, dass sie da ist. Gülcan Yüksülabakan Üstüay erzählt uns, was sie an Werten hinter ihrem Würdebegriff empfindet und denkt. Und dazu hat sie total interessante Ausführungen gemacht.
9: Mein Name ist Gülcan Yüksülabakan Üstüay und ich bin am 4.7.1978 in Bremen im St. Josef Stift geboren worden. İsmim Gülcan Yüksülabakan Üstüay, 4 Temmuz 1978 Bremen'de St. Josef Stift Hastanesi'nde doğdum. Zur Würde gehört für mich auf jeden Fall der Wert der Transparenz. Wenn mir möglich ist, Situationen zu verstehen, wenn ich sie einordnen kann, dann kann selbst ein massiver Eingriff beispielsweise von Ärztinnen und Ärzten, wenn ich die als sinnvoll und verstehbar empfinde, dann kann das mit Würde vereinbar sein. Aber wenn Menschen Situationen ausgeliefert sind, die nicht einordnen können, dann wird die Würde verletzt. Und deshalb ist Transparenz für mich einer der wesentlichen Werte, um Würde herzustellen. Und das erlebe ich immer wieder auch in der Zusammenarbeit mit Menschen, die komplett Intransparenz ausgeliefert sind. Also sie verstehen unsere Behördenstrukturen nicht, die Entscheidungen, die gefallen werden, können sie nicht einordnen. Und dass, wenn es gelingt, mit ihnen das einzuordnen und Transparenz herzustellen, häufig Würde möglich ist. Also das ist für mich einer der wesentlichen Werte, dass ich Transparenz ermögliche, für mich und für andere, um Würde herzustellen. Ich habe überlegt, ist Macht überhaupt ein Wert oder ist Macht ein Zustand? Und habe dann gedacht, wenn ich meine Macht nutze, um Würde leben und sichtbar werden zu lassen, Macht positiv nutzen, dann ist das etwas, was ganz eng mit Würde zusammensteht. Weil wenn wir Macht positiv und im Sinne anderer nutzen, wir die Würde anderer einfach sichtbar machen können. Und oft wird Macht nur negativ diskutiert. Und ich merke, ich lerne immer wieder Menschen kennen, die ihre Macht für Würde einsetzen. Und für Menschen, deren Würde in Frage gestellt werden soll. Und deshalb bin ich so auf diesen Begriff Macht gekommen und bin mir aber bewusst, dass man den nicht sofort zuordnen kann. Und Gleichzeitig finde ich Macht viel zu wichtig, um sie nicht zu benennen. Noch ein Wert, wo ich auch wieder nicht sicher war, ist das eigentlich ein Wert, ist körperliche Integrität und diese zu wahren. Also dieses Prinzip, mein Körper, meine Entscheidung, ist für mich ganz eng mit Würde verbunden. Ob es um sexualisierte Gewalt geht oder auch um so Fragen, die ich mir vorstellen kann manchmal. Wenn meine Organe jemanden, hunderten Menschen helfen könnten zu überleben, habe ich trotzdem die Entscheidung, es nicht zu tun, weil es meine Würde ist. Und da kam mir auch dieser Gedanke, Würde hat gar nichts mit Leben zu tun, sondern man kann auch die Würde von Menschen nach dem Tod verletzen. Auch Menschen, die schon Jahrzehnte tot sind. Wie eng das doch auch mit so Themen, wer darf eigentlich bestimmen über meinen Körper, wie eng das damit zusammenhängt. Und da bin ich auf diese Organtransplantation gekommen und auf andere Strukturen, wo es nur darum gehen kann, Menschen mitzunehmen, die das wollen und die hohe Akzeptanz, die die Gesellschaft braucht, die Würde des Gegenübers zu bewahren, selbst wenn diese Person mit ihrer Entscheidung, Organe zu spenden, 100 Menschen ein Leben ermöglichen kann. Also wie eng tatsächlich so sehr emotionale Diskurse mit der Würde zusammenhängen. Würde bedeutet für mich, mich und andere zu achten. Also Selbstachtung und Fremdachtung sind Aspekte von Würde. Aber tatsächlich insbesondere die Selbstachtung, weil ich glaube, dass Menschen sehr verbunden miteinander sind und dass, wenn es mir gelingt, mich selber zu achten und würdevoll mit mir umzugehen, mir das auch wesentlich leichter fällt, das in meinem Gegenüber zu achten und zu sehen. Selbstachtung ist allerdings auch etwas, was schnell verletzbar ist. Man kann die Würde nicht verlieren. Sie ist immer da, aber sie wird einem eigentlich erst bewusst und präsent, wenn sie verletzt wird, weil wir nicht so einen eigenen Begriff von Würde haben.

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1: Gülcan Yoksulabakan Üstüay, die hat uns gerade was gesagt, was an Überlegungen verknüpft ist mit der verletzten Würde. Weil ich denke, auch über die verletzte Würde lässt sich das positive Bild von Würde klarer fassen. Gülcan Yoksulabakan Üstüay.
2: Manchmal wird das Leben ja auch erst sichtbar, wenn wir sterben oder mit dem Tod konfrontiert sind. Und so erlebe ich das mit der Würde. Es ist ähnlich wie, wenn man lebt, dann ist das Bewusstsein über das Leben wenig groß. Wenn aber das Leben im Risiko ist, wenn man weiß, man hat eine schwere Erkrankung oder man ist bedroht in seinem Leben, dann wird das Sterben und das Leben plötzlich bewusster. Also weil es so eng zusammenhängt und deshalb ist die Würde und die Verletzbarkeit der Würde irgendwie untrennbar voneinander. Ich glaube, dass privilegierte Menschen häufig sich über Würde gar keinen Gedanken machen müssen, weil sie per se da ist, so wie Gesundheit. Wenn sie da ist, macht man sich keine Gedanken über sie. Wenn man krank ist, wird die Gesundheit plötzlich so bewusst. Deshalb bedeutet für mich Würde tatsächlich auch ein Schulen von Würde. Also Würdeschulungen, so wie ich mir wünschen würde, Schulungen zum Thema Gesundheit. Also dann über Sachen bewusst zu machen, die uns selbstverständlich erscheinen. Und so die Selbstkompetenz, ein Würdefach für Kinder. Was bedeutet das? So wie Glücksfächer oder so. Also ich merke, das bedeutet mir sehr viel. Und mir ist dazu eingefallen ein Beispiel aus meiner Kindheit, als ich das erste Mal gedacht habe, meine Würde wird verletzt. Als meine Grundschullehrerin in die Klasse gesagt hat, jedes Kind braucht einen Schreibtisch, macht eure Hausaufgaben ordentlich am Schreibtisch. Und wir hatten eine so kleine Wohnung mit 6 Personen, 4 Kindern und meinen Eltern. Und meine Eltern haben schon auf dem Sofa geschlafen. Und dann war so die Frage, wo ist der Raum für diesen Schreibtisch? Und ich habe mich so geschämt. Und Würde bedeutet für mich, niemanden zu beschämen. Und dann habe ich überlegt, so wo könnte dieser Schreibtisch sein? Wir haben ja auch noch nicht mal Platz gehabt für einen Esstisch, richtig. Und dann hat mein Vater am Abend mir einen Schreibtisch aus so einer Obstkiste gebastelt. Also zusammengeschreinert eigentlich. Und dann hatte ich so einen coolen, mobilen Schreibtisch, den ich auf meine Knie gelegt habe und wo ich dran geschrieben habe. Und er hat meine Würde wieder gepflegt. Und da habe ich gemerkt, warum ich so einen guten Zugang zu Würde habe. Ja, sie wurde auch verletzt in meiner Biografie, aber vor allem, mein Vater hat sie immer wieder hergestellt. Mit seinen kleinen Mitteln und seinen kleinen Möglichkeiten. Und ich habe gemerkt, er hat mich immer mit einbezogen, gefragt und geguckt, wo er eine Lösung findet. Und Würde bedeutet deshalb für mich Partizipation. Mitsprechen lassen, also als Kind mit mir eine Lösung gesucht. Und das war genau das, was meine Lehrerin nicht gemacht hat. Sie hat so einen Standard im Kopf gehabt, wie ein Kind lernen sollte. Und mein Vater hat mir einen Rahmen gesetzt, wie ich lernen kann. Und ich würde mir wünschen, dass Menschen mehr Würde ermöglicht wird, indem ihnen Rahmen geboten werden in ihrem Alltag, wie sie Sachen umsetzen können mit ihren eigenen Mitteln und ihren eigenen Möglichkeiten und nicht von oben herab. Also deshalb bedeutet Würde für mich Partizipation, auch wenn man das nicht so im direkten Zusammenhang vielleicht sieht. Und im politischen Sinne dann eben auch sehr viel mehr Menschen. Also Würde in einer Bevölkerung herstellen, in dem auch verschiedenste Menschen partizipieren dürfen an politischen Prozessen, an politischen Entscheidungen. Also da wird Würde für mich wirklich auch strukturell sichtbar, unabhängig von dem kleinen und wichtigen Aspekten, nicht klein, wichtigen Aspekten von Würde, wo Menschen sich selbst ermächtigen würde. Das ist, mein Papa hat mich selbst ermächtigt. Aber wie gelingt das, wenn das in der Familie die Ressourcen nicht da sind? Dann bedeutet es eine Politik ermächtigt, dass Kinder Würde haben, indem nicht vom Elternhaus ausgegangen wird, indem das Kind digitales Lernen im eigenen Zimmer hat, sondern würdevoll mit zu betrachten, dass es sehr unterschiedliche Ausgangsbedingungen gibt, die mitgedacht werden müssen. Würde bedeutet für mich, nicht überwacht zu werden. Also tatsächlich frei handeln zu können, ohne überwacht zu werden von Einzelnen, von größeren Institution. Dieses Gefühl, was ich habe von Würde, ist wirklich auch so diese Würde, selbst entscheiden zu können, wem ich welche Informationen gebe. Ich glaube, Datenschutz wird gar nicht im Kontext von Würde so häufig diskutiert, hängt für mich aber ganz eng damit zusammen, wer darf über mich was wissen und wie sehr kann ich das selber steuern, hat bei mir ganz viel mit der Würdebedeutung zu tun. Und ich finde es sehr gefährlich für die Würde von Menschen, wenn sie sehr stark in dem, wie sie was tun und wie sie denken und wo sie sind, überwacht werden. Wenn nachvollziehbar ist, wo ich mich aufgehalten habe, dann ist das für mich eine Würdeverletzung und gehört dazu. Und das fängt im Kleinen an. Haben Kinder die Möglichkeit, selbstbestimmt zu spielen oder sind sie immer unter der permanenten Überwachung von Erwachsenen, weil die denken, das ist ein Schutz von Kindern? Oder wie viel kann Würde entstehen, wenn ich frei bin? Das gilt für mich für Insassen der JVA. Also wie gelingt es, in einer Institution Würde zu erhalten? Eben genau auch solche Sachen, wann ist eine 24-Stunden-Überwachung von psychisch erkrankten Menschen notwendig und ist eine Würdeverletzung? Und was macht das mit Menschen? Und deshalb musste ich ganz viel über Kameras, über Gesichtserkennung und über diese Strukturen denken im Zusammenhang mit Würde. Und gleichzeitig muss ich selber noch einsortieren, weil es noch auch so auf einer unreflektierteren Ebene merke ich, das hat einen hohen Grad an Verbindung. Überwachung und Würdeverletzung und nicht überwacht sein, da ist mir nur nicht ein Begriff eingefallen. Was ist denn der Gegenbegriff von nicht überwacht sein? Das ist ja nicht nur frei sein, es ist ja mehr. Also einen positiven Begriff habe ich für mich noch nicht gefunden. Aber ich glaube, das wird in den nächsten Jahrzehnten noch eine sehr große Rolle spielen und ist deshalb gar nicht so fern. Aber es fängt im Kleinen an. Bei meinen Kindern und es im Großen, wenn es um Überwachungsstaat oder solche Geschichten geht. Mir fällt noch ein zu Würde und Überwachung, wenn ich manipuliert werde durch Daten und nicht mehr frei entscheiden kann, sondern ich werde gelenkt und manipuliert. Ich merke im Gespräch, dass ich dem näher komme, was meine ich mit Überwachung und Würde, dass auch so eine Manipulation, ich kann nicht mehr selber mitentscheiden, wohin ich gehe, was ich kaufe, dass das tatsächlich auch mit Würde zusammenhängt und wie wichtig deshalb Digitalisierung und Würde zusammendenken auch ist. So ganz viel breiter. Also vielleicht würde ich jetzt nicht mehr Überwachung und Würde sagen, sondern Würde bedeutet für mich, in der Digitalisierung Würde mitzubedenken. Also in diesen ganzen Prozessen auch von Barrierefreiheit und Zugängen und dass Würde und Digitalisierung ganz eng zusammenstehen. Also wie können wir eigentlich die Würde in Digitalisierungsprozessen erhalten, da wo Menschen angefeindet werden, wo sie beschimpft werden. Man hat aber kein Gesicht und kein Gegenüber, sondern es passiert in einem Raum, wo die Würde der Person dann plötzlich gebrochen wird und ich habe kein Gegenüber, das macht es ja fast noch dramatischer. So, das beschäftigt mich jetzt, das ist interessant.

Ja, wie kann die Würde in der digitalen Welt geachtet werden? Und wie kann die da unantastbar bleiben? Weil das ist das, was Gülcan Yoksulabakan Üsteay angesprochen hat. Wie viel an Würdeverletzungen in der digitalen Welt Tag für Tag geschieht und wie Menschen genau darunter leiden. Das ist ein total wichtiger Aspekt.

Würde lebe ich gar nicht, die lebt in mir. Also ich glaube, sie lebt in mir. Das ist ja so etwas, die ist da. Ich muss sie nur entdecken und wahrnehmen und vielleicht sogar ein bisschen feiern, so wie ich die Gesundheit gerne feiern möchte und nicht erst in der Abwesenheit der Gesundheit sie vermissen. So. Und deshalb ist Würde mir total nah und ich glaube eben, sie lebt in mir, die ist nicht auf mich angewiesen, sondern ist da. Und sie ist auch da, wenn ich nicht mehr da bin. Als ich, als Ego auf dieser Welt ist meine Würde trotzdem da. Deshalb glaube ich eben auch, sie geht über den Tod hinaus. Das ist eine andere Ebene und deshalb habe ich auch so eine hohe Verbindung zu diesem Wort sofort gefühlt. Ich würde sagen, die Würde ist ein Zustand, der immer da ist. Was ich aber glaube, ist, wir können die Würde sichtbar machen. Also wir können sie wahrnehmbar machen und sichtbar machen. Und dass ganz viele Frauen Angst davor haben, ihre Würde sichtbar zu machen. Weil wenn wir Würde ausstrahlen, machen wir anderen Menschen Angst. Weil Würde hat mit Präsenz, sichtbare Würde, nicht Würde. Sichtbare Würde hat mit Präsenz, mit Klarheit, mit sich Raum nehmen für sich, bei sich sein zu tun. Und ich glaube, dass ganz viele Würdeverletzungen entstehen, weil gegenüber Angst haben vor der Kraft, gerade bei würdevollen Frauen und die sich die Würde zugestehen, dass das sehr viel auch bei anderen mit Ängsten und Sorgen zu tun hat. Und deshalb passieren so viele Würdeverletzungen, weil man den Menschen damit so tief kränken kann. Und wenn ich mit mir achtsam umgehe, wenn ich mich selbst wertschätze, wenn ich mir Raum gebe, wenn ich mir erlaube, ich fand das so interessant, Königin der Würde, eine Königin zu sein und mich so zu verhalten und mich selbst so zu behandeln, dann braucht es auch eine Stärke für diese Selbstermächtigung. Und ich versuche deshalb im Alltag, genau, mich selbst ernst zu nehmen, sichtbar zu sein, zu sprechen, ohne dass ich aufgefordert werde, wenn ich denke, ich habe was zu sagen. Das sind alles Aspekte, die für mich mit Würde zu tun haben. Und nicht geliebt werden wollen, steht ganz eng im Zusammenhang mit Würde. Weil wenn ich immer geliebt werden möchte und also so kenne ich es von mir und diesem Gefühl, hinterherrenne, geliebt zu werden, diesem Wunsch, nicht diesem Gefühl, dann ist die Manipulierbarkeit und das Nicht-bei-mir-Sein und meine eigenen Grenzen nicht wahren und damit meine eigene Würde verletzen total groß. Ich merke, ein wichtiger Aspekt ist auch, wir sprechen über Würde, als würde das Gegenüber sie immer nur verletzen können. Aber ich kann als Mensch meine eigene Würde verletzen und das ist für mich eine sehr große Würdeverletzung. Und deshalb hilft es mir sozusagen immer zu erkennen, sie ist da und ich mache sie sichtbar. Und das geht in so kleinen Sachen, wenn ich mir Zeit nehme, morgens meinen Kaffee in Ruhe zu trinken und mich nicht hetzen zu lassen. Das sind alles kleine Schritte, die Würde im Alltag so wahrnehmbar und sichtbar macht. Meine Fragen zu Würde sind: Dürfen wir Menschen entwürdigend darstellen, wenn diese dem Feuer zugestimmt haben? Wie eng hängt Würde mit körperlicher Integrität zusammen? Kann Würde trotz Einsamkeit möglich sein? Wird Würde erst dann sichtbar, wenn diese verletzt ist? Welches finanzielle Existenzminimum braucht ein Leben in Würde hier in Bremen? Dürfen wir den Würdebegriff auf Menschen begrenzen? Und was passiert, wenn wir ihn auf alle Lebewesen ausweiten? Kann man einen Menschen entwürdigen oder ist die Würde immer da? Kann man jemanden würdevoll überwachen? Zu Frau sein und Würde habe ich vorhin schon sehr viel gesagt. Was mir nur wichtig daran ist, Frauen irritieren auch andere Frauen, wenn sie sich selbst würdevoll behandeln. Nicht nur Männer bremsen Frauen und deren Würde, sondern wie können Frauen solidarisch mit Würde der anderen Frauen umgehen und sich da gegenseitig unterstützen, ist für mich auch so ein wichtiger Aspekt. Ich merke, gerade wenn ich über diesen Begriff in Würde altern, wer würde das Alter Würde in Frage stellen? Das ist total absurd. Warum sagen wir in Würde altern?
Man kann in Würde Kind sein, in Würde mittelalt sein, in Würde jugendlich sein. Aber ich

finde, gerade Frauen wird im Alter viel Würde abgesprochen durch so vermeintliche Schönheitsideale, die mit Jungsein verbunden werden. Und umso mehr ist ein Würdethema für mich jetzt, wo ich weit die 40 überschritten habe, tatsächlich so ein Bewusstsein darüber zu haben, wer bin ich, wer ist mein Körper, wie ist das alles miteinander verbunden, unabhängig von dem, wo Angriffe auf die Würde sind, durch Schönheitsideale, durch Medien und durch so einen Kult, der entsteht. Das fängt aber nicht im Alter an, sondern ist ein Prozess eben von Kindheit an. Und das passt vielleicht auch zu der nächsten Frage, weil ich keine Frau nennen möchte, die in meinem Umfeld Würde verkörpert, sondern meine Tochter. Meine Tochter ist 7 Jahre alt und sie ist ein Würdekind. Also ich würde wirklich sagen, sie ist ein Würdekind. Wenn ich Mila sehe, dann strahlt sie Würde aus. Und das wird mir total oft auch rückgemeldet von anderen Menschen, die sie so wahrnehmen. Und ich habe mich manchmal gefragt, man will ja als Elternteil immer einen Beitrag auch zu den schönen Aspekten der eigenen Kinder sehen. Und ich habe mich gefragt, auch im Zusammenhang mit Würde, diese körperliche Integrität, da habe ich vorhin drauf angespielt, spielt so eine große Rolle. Und ich habe, und mein Mann hat das sehr mitgetragen und ist auch überzeugt davon, immer drauf geachtet, meinem Kind, wenn es einen Dreck im Gesicht hatte, nicht einfach ins Gesicht zu wischen, nicht die Zähne zu putzen. So mit Gewalt muss ja mal eben schnell sein. Oder Gewalt ist manchmal viel. Würdeverletzung beginnt schon vorher. Einfach die Zahnbürste in den Mund, weil das ganz schnell passieren muss. Oder etwas zu probieren, was sie nicht möchte. Ich glaube, es ist sehr gelungen, das von Anfang an zu beachten und in die Kooperation zu gehen mit ihr. Würde findet im Kleinen, im Alltag statt. Das habe ich vorhin schon gesagt. Aber Kinderwürde ganz besonders, weil die Würde von Kindern wird im Alltag sehr oft gebrochen. Und ich habe überlegt, es gibt Menschenrechte und es gibt nicht im Widerspruch oder in Konkurrenz dazu Kinderrechte. Und es gibt die Menschenwürde und es gibt für mich die Kinderwürde. Also doch nochmal einen spezifischen Blick auf die Würde von Kindern zu lenken. Meine Tochter geht wunderbar mit sich und ihren eigenen Grenzen um, mit ihrem Körper. Sie hat eine ganz hohe Integrität. Und ich glaube, dass das auch damit zu tun hat, immer darauf zu achten, ihre Würde so gering wie möglich. Also manchmal ist das als Eltern nicht möglich. Aber dann, wenn ich auch zum Beispiel, als sie eine OP hatte, wenn ich ihr das erkläre und sie mitnehme, dann können auch negative Entscheidungen passieren und die Würde des Kindes wird nicht verletzt. Und das als allerhöchsten Maßstab in der Erziehung von Kindern, auch Erziehung ist für mich entwürdigend, in der Begleitung von Kindern, ist für mich so ein Maßstab von Würde. Und deshalb ist meine Tochter für mich die kleine Würdekönigin. Ich würde mir sehr wünschen, nochmal einen Blick auf die Kinderwürde zu lenken. Was mir zum Beispiel auch zu meiner Tochter einfällt, warum ich sie so würdevoll finde, ist, sie geht würdevoll mit sich und mit anderen um und sie geht auch total würdevoll mit Spinnen um. Also wenn wir zum Beispiel eine Spinne haben und die muss aus dem Haus, dann legt meine Tochter einen besonderen Wert drauf, dass sie gemütlich aus dem Haus transportiert wird. Dass sie nicht einfach weggefegt wird und dann vor die Tür, sondern auf einen schönen Zettel, wo sie selber raufkrabbelt und sie geht raus. Und das ist so, jetzt habe ich das gerade so konkretisiert, tatsächlich die Fähigkeit Würde so weg von alleine dem Menschen hin in einen viel weiteren Würdebegriff. Und da sind Kinder manchmal, nicht immer, Erwachsenen weit voraus, so in dem würdevollen Umgang. Ja, vielleicht ist es auch die Würde der Natur, die Würde der Umwelt zu achten, so jenseits von so Kategorien von wie man sich verhalten muss. Das hilft ja auch bei Würde nicht, sondern man muss Würde leben. Und wenn ich eine würdevolle Beziehung auch zum Umwelt habe, auch zu dem, was nicht nur Mensch ist, dann glaube ich, würden wir bestimmte Diskurse gar nicht brauchen, die wir jetzt brauchen, weil wir das so getrennt sehen. Ein Baum hat keine Würde, die Luft hat keine Würde, das Meer hat keine Würde. Und ich würde sagen, doch, das hängt alles, eigentlich ist Würde viel weiter zu denken als die Menschenwürde.

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1: Insan, Mensch, deine Würde ist unantastbar. Auf Arabisch heißt Insan auch Mensch. Und wir haben ja das Glück, hier in der Sendereihe aus ganz unterschiedlichen Blickwinkeln den Würdebegriff beleuchten zu können. Und jetzt ist es jemand aus Ägypten, nämlich Rania Enan, die uns ihre Sicht auf Würde, auf weibliche Würde nahebringt. Rania Enan aus Ägypten.
2: Ich heiße Rania Enan, ich bin 44 Jahre alt, ich bin in Ägypten, Al-Mansura, geboren und ich bin Ägypterin aus Bremen. Ahlan wa sahlan, ana Rania Enan, andi 44 sana, etwalette fil Mansura, Masr, wa ana Masriya min Bremen. Würde bedeutet für mich Selbstbestimmung, Gerechtigkeit und Menschlichkeit. Würde bedeutet für mich, dass ich lebe, wo das Gesetz für alle gilt, ohne Aber und Ausnahme. Würde bedeutet für mich, ohne Angst zu leben. Würde bedeutet für mich, dass ich mit dem anderen umgehe, wie ich mir wünsche, dass sie mit mir umgehen. Würde bedeutet für mich, dass die Stärken sich nicht mit den Schwachen, mit Doppelmoralen umgehen. Ich meine, wenn die starke Leute, dass sie mehr Macht haben oder mehr Geld haben, dann sie gucken die anderen an und denken, das ist eine werte Person und nicht. Und dann, das hat Recht, mehr Geld zu kriegen oder nicht. Das hat Recht, mehr Pflege oder Gesundheitsprogramm oder System zu bekommen oder nicht. Und das fände ich Doppelmoral.

weil Gerechtigkeit sollte für alle gelten, ohne Aber und Wann und solche Sachen. الكرامة تعني لي القدرة على الاختيار الإنسانية والعدالة. الكرامة بالنسبة لي المعيشة في مكان يطبق فيه القانون على الجميع من دون استثناء. الكرامة تعني لي العيش بلا خوف. الكرامة تعني لي أن أتعامل مع الآخرين كما أحب أن يعاملوني. الكرامة تعني لي أن لا يتقوى القوي على الضعيف ويستقدر عليه. Ich lebe mein Würde hier in Deutschland. Wenn ich aufwache und ich weiß, dass ich, mein Lieblings- und mein Mitmenschen in Sicherheit sind, dass wir was zum Essen haben und wir nicht verhungern müssen, dass wir Krankenversicherung haben, wir müssen nicht mit Schmerzen leiden, dass wir auch selbst stimmen können, was wir machen möchten oder was wir arbeiten möchten. Es macht mir auch Würde, wenn ich weiß ganz genau, die Rechte und Pflichten gelten vor allen. Dass wir sind alle gleich mit Rechten und Pflichten. Ich bin Psychologin von Beruf. Ich bin nach Deutschland 2007 gekommen wegen der Liebe. Die 2 Jahre waren wirklich, wirklich schwer. Sprache, Heimweh, dass ich nicht so selbstständig bin, wie ich immer gewohnt habe. Nach 2 Jahren, nach so viel Leid und Krankheit und Versuche, habe ich mir versprochen, dass ich alle anderen Frauen helfen, wie ich kann. Deshalb habe ich die Arabische Frauenbund gegründet. Das war nicht einfach, aber das wusste ich auch von Anfang an, dass es nicht einfach ist. Natürlich, es gibt immer Unterschied zwischen den Zeiten, was brauchen die Frauen oder wie könnten wir denen helfen. Aber es kommt immer am Anfang an, dass sie in Würde leben, egal wo sie leben, in deren Heimatland oder hier in Deutschland, dass sie immer mit Würde leben. Würde bedeutet auch für jeder von uns ein bisschen anders. Es gibt natürlich globale Bedeutung von Würde. Aber man merkt, dass die Heimatland und was Mensch erlebt, beeinflusst sehr, was er unter Würde versteht. Die meisten finden Würde, wo sie leben können, besonders ohne Angst, ohne Hass, ohne Armut, weil das ist die Grundbedürfnis aller Menschen. Danach kommt Selbstbestimmung, Gleichberechtigung und andere Sachen. Die Worte für die Kinder, besonders für die Frauen, die aus arabischen Ländern kamen, sind sehr wichtig, weil die Mutter versuchen immer, deren Kinder zu geben, was sie selber nicht gehabt hätten. Zum Beispiel, es gibt Familien, die ein bisschen arm sind oder sie haben nicht so aus guten Familie, so ein bisschen so als Putz oder das ist immer deren Arbeit. Und wenn sie das denken vor deren Kinder, dann wünschen sie das nicht. Dann wollten sie immer, dass die Kinder gute Ausbildung haben, dass sie gute Arbeit verdienen. Unser Verein heißt Arabischer Frauenbund e.V. Das ist ein Frauenverein, das ist ein gemeinnütziger Verein. In unserem Verein gibt es 5 Ziele. Integration, Arbeit und Sprache, Gesundheit, Gleichberechtigung und Kinderförderung. Jeder Ziel gibt es darunter auch mehrere Aspekte, damit wir dieses Ziel überhaupt erreichen können. Natürlich, Integration beinhaltet alle anderen 4 Ziele, aber trotzdem Integration als sich selber müssen wir auch daran arbeiten. Wir glauben nicht, dass Integration kommt von alleine und nicht nur von einer Seite. Deswegen auch hat die Würde mit Integration zu tun, weil wir ihn einander akzeptieren. Dann haben wir gegenseitig auch unsere Würde anerkannt. In der Vereinsgesetz, das ist verankert, dass die Vorsitzende kein Geld für deren Tätigkeit bekommen. Und das finde ich auch richtig so, weil wenn wir oder ehrenamtlich arbeiten tun, um Geld zu kriegen, das ist nicht mehr ehrenamtliche Arbeit oder freiwillige Arbeit, sondern das ist eine Arbeit, die ich ein bisschen Geld dafür verdiene. Natürlich, ich bin nicht dagegen, dass die anderen das verdienen, aber ich meinte, als Vorsitzende oder ein Teil von der Vorsitzende-Team sollte man auch kein Geld dafür bekommen, weil er macht das mit seiner Liebe, Leidenschaft. Er tut das, weil er das wirklich tun möchte, nicht um irgendwas anderes zu bekommen. Zurzeit mache ich meine Ausbildung als Heilpraktiker für Psychotherapie. Und das dient auch meiner Würde und die Würde der anderen Menschen. Weil es gibt so viele, die Arabisch sprechen und sie können nicht zu einem Psychologen gehen, weil

sie die Sprache nicht sprechen können. Und das war auch mein Ziel. Ich bin selber Psychologin, das habe ich in meinem Heimatland studiert. Und damit ich weiter auch hierher machen könnte, ich habe für mich entschieden, diese Ausbildung zu machen. Ich persönlich finde, es gibt keinen Unterschied zwischen Männern und Frauen. Wir sind alle Menschen. Und wenn wir für die Würde, für die Menschen kämpfen, dann müssen wir für alle Menschen kämpfen. Und ich glaube auch, wenn wir immer so die Menschheit zu kleinen Gruppierungen teilen und dann jeder für sich kämpft, damit er seine Würde bekommt oder seine Rechte bekommt, verlieren wir diese Gerechtigkeit in das Leben. Wir müssen für alle kämpfen, nicht nur für eine bestimmte Gruppe, damit wir auch alles erreichen können. Ich habe ein Frauenbund gegründet, weil ich persönlich glaube, dass durch Frauen können wir die gesamte Gesellschaft ändern. Weil die Frauenbund ist die Hauptziel in der ganzen Welt. Wenn du denkst, von der alten Zeit bis jetzt, wer hat die große Verantwortung genommen? Immer die Frauen. Ob die Männer das anders zeigt, das stimmt nicht. Männer können immer nach oben denken, aber Frauen können nach oben und alle Seiten denken.

0: 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Rania Enern hat uns gerade so ein bisschen mitgenommen in ihre Betrachtungsweise, was den weiblichen Anteil von Würde betrifft, und nimmt uns weiter mit in ihre Betrachtung zum Thema Würde. Weil das ist das Thema der gesamten Sendereihe. Und es sind immer wieder unterschiedliche Blickwinkel, aus denen wir die Chance haben, den Begriff Würde beleuchtet zu bekommen. Und jetzt macht es für uns Rania Enern aus Ägypten weiter.
1: Ich bin überzeugt, dass Würde hat eine große Bedeutung für uns alle. Aber jeder hat für sich eine bestimmte Definition für die Würde genommen. Und diese Definition ist auch von seiner Kultur, Religion, Herkunft geprägt. Das bedeutet, es könnte nicht sein, dass es die ein oberste Werte für alle gelten, sondern es gibt immer Unterschied. Wenn jemanden zum Beispiel über

die arabische Welt sprechen. Ich kann nicht sagen die arabische Welt. Ich kann nicht sagen, ich komme aus Ägypten, die ägyptere Kultur oder das kann ich nicht. Aber ich kann maximal sprechen über meine Familie oder mein Bekannt oder meine kleine Umgebung. Für uns Würde bedeutet immer, dass die Männer die Frauen schützen. Das ist fast immer so. Ich bin natürlich nicht damit oder nicht dagegen, wenn die anderen damit einverstanden sind. Aber ich finde, das ist eine Art von Männerherrschen. Und dann mag ich das nicht, weil die Männer müssen nicht die Frauen schützen und um deren Würde zu kämpfen, weil ich kann für meine Würde kämpfen und alles tun, damit ich das gut finde. Und in Deutschland dann gibt es die Würde in eine andere Bedeutung, glaube ich. Ich glaube nicht, dass jemand kommt und sagt, ein Würde bedeutet, dass der deutsche Männer deren deutsche Frauen schützen. Das kommt nicht in Frage. Vielleicht vor 30, 40 Jahren, ja. Ja, damals. Ja, aber jetzt nicht mehr. Ich weiß nicht, ob das zum Kontext hört. Zum Beispiel, ich weiß, dass bis 1999 die Ehevergewaltigung kein strafbar ist. Hier in Deutschland. Bis 1999 ist das dann strafbar. Das bedeutet, damals haben die Community oder die Leute hier in Deutschland, dass es nicht gegen die Würde der Frauen ist. Und bis sie das hingekriegt haben, haben sie was dagegen zu tun. Und das ganz auch können wir über alle anderen Länder übertragen. Wenn jemand weiß oder hinkriegt oder mitbekommt, dass es nicht der Würde ist, die man sich wünscht, sondern dass es vorgegeben ist, dann kann man dagegen was machen. Und dann habe ich auch am Anfang angesagt, Selbstzubestimmung. Für mich Würde bedeutet selbst zu bestimmen. Wenn ich selbst bestimmen kann, dann kann ich für mich wählen, welche Würde was für mich bedeutet ist. Ich sehe Würde in alle Menschen. Mit jeder Kleinigkeit. Ich sehe Würde zum Beispiel, wenn eine Mutter so sicher sein, dass die ihre Kind zu ihrem Ziel bringen konnte. Oder wenn ich einen Mann sehe, der ganz aus anderem fremdes Land kommt und sagt, jetzt kriege ich die Sprache hin, jetzt mache ich eine Ausbildung. Das ist auch eine Art von Würde. Ich fühle mich auch so zufrieden, wenn ich weiß ganz genau, dass ich die Würde der anderen Menschen nicht verletze. Deswegen könnte ich nicht immer sagen, dass es gibt eine bestimmte Frau, die für mich als Verknüpfung mit die Würde, sondern alle Frau oder alle Männer oder alle Menschen sind besonders und sie haben immer einen Teil von deren Würde. Meine Fragen zum Thema Würde sind, warum sollte jemand um sein Leben betteln? Warum sollte jemand um sein Grundbedürfnis betteln? Wenn wir diese Frage beantworten können, dann können mindestens die anderen Menschen helfen, dass sie ihre Würde leben. Wenn ich über Betteln um Leben spreche, das bedeutet für mich Kriege. Warum sollte Kriege geben? Warum konnten die einfach die Menschen nicht in Würde leben, ohne ständig Angst zu haben, dass sie getötet werden oder dass die Lieblings getötet werden oder dass sie irgendwann aufwachen und nicht da oder die Lieblings nicht mehr da sind? Und wenn wir über die Grundbedürfnisse sprechen, das bedeutet für mich, jedes Mensch musste was zum Essen haben, was zum Trinken haben, was zum Tragen haben. Dass, wenn er Schmerzen hat, die Möglichkeit, seine Schmerzen zu lindern, zum Arzt zu gehen, eine Operation durchzuführen. Dass er auch mit den Leuten kommunizieren können, dass er sich nicht beleidigt fühlt oder klein fühlt. Sowas gehört zur Würde. Ein anderer Aspekt von Würde bedeutet für mich Akzeptanz. Für mich, wenn jemanden die andere gegenüber akzeptiert, wie er ist, das bedeutet auch, er respektiert sein Würde. Ich möchte nicht hören, warum trägt jemanden sowas? Oder warum arbeitet jemand in dieser Arbeitsstelle? Oder warum könnte jemanden nicht die Sprache so schnell beherrschen, obwohl er in dem gleichen Land, wo die gleiche Sprache gesprochen lebt? Sowas möchte ich nicht, weil ich finde, wir sind alle gleich und könnte jeder für sich wählen, was ihm passt. Ich glaube, wenn jemand selbstbewusst ist, kriegt er diese Frage nicht. Das ist die meisten immer von meiner Hinsicht. Diese Frage wird immer gestellt, wo die Leute, die nicht so selbstbewusst sind, weil sie zeigen die anderen, ich gebe denen das Recht, mich zu fragen. Aber wenn jemand dann kommt zu mir, er weiß ganz genau, mit mir konnte so die Frage nicht eingestellt. Sowas. Wir kommen jetzt wieder zu Frauenrechten, dass wir müssen die, wenn wir über Frauen

0: Frauen sprechen. Wir müssen die Frauen stärken, damit sie ganz genau wissen, sie können selbst bestimmen, egal was deren Entscheidung, Hausfrau zu sein, Putzfrau zu sein, ohne Kinder zu sein, nichts zu lernen, einfach Spaß an das Leben haben. Das ist deren Entscheidung. Das geht uns nicht an, weil am Ende, wenn irgendwas schief läuft, ich trage diese Verantwortung nicht. Warum jetzt muss ich so alle Wässer machen und zeigen, ah, du musst das. Das ist ein anderer Aspekt. Würde bedeutet auch, kein Doppelmoral zu haben. Zum Beispiel in die feministische Gruppe. Es gibt immer Frauen, die sagten, Würde bedeutet so und so und so. Ja, aber das ist dein Würde, das ist nicht mein Würde. Du musst auch nicht versuchen, mein Würde zu ändern, damit dein Würde verbessert. Und dann kommt in die Gegenseite und sagt die Frauen, Feministen, Feministen, Feministen. Die erste Grund von Feministen, dass wir die anderen akzeptieren, auch wenn das es die Männer sind, wie sie sind, wenn sie die anderen nicht verletzen. Es gibt so viel Doppelmoral, die man nicht denkt. Auch in Deutschland, wo man denkt immer, dass es wirklich viel Demokratie gibt. Es gibt so viele Doppelmoral, man denkt immer, warum? Wir sind doch ein Land, wo alles gibt. Es gibt genug zum Essen, genug Geld. Genügend Fläche, genügend Wohnung. Warum denn sollte so sein? Warum könnten wir auch hier jetzt in Deutschland nicht einfach in Frieden leben? Warum sollte vor sich jede Gruppe kämpfen? Das finde ich auch nicht in Ordnung. Migranten selber haben sich geteilt zu Araber, Türken, Russen, Polen. Warum sollte so sein? Muslimische, Juden, Christen, warum sollte so auch sein? Warum kämpfen wir nicht für alle Menschenrechte? Dann können wir wirklich von allen anderen profitieren. Und besser leben. Natürlich denkt man, dann gibt es die Argumente dran, ja, du bist so Idealistin oder du sprichst so über eine Utopie-Welt. Nein, das meine ich nicht. Es gibt immer natürlich so Kleinigkeit, so Streiten. Jemanden denkt sich besser und das ist auch in akzeptabler Maßen okay. Aber das ist herrscht. Und so in Deutschland. Und deswegen sage ich immer, ich bin Ägypterin aus Bremen. Ich tue alles, dass Bremen immer bunt bleibt und liberal. Und nicht vor eine Seite geführt werden. Das möchte ich nicht. Musik für mich bedeutet auch eine Art von Würde, weil es in unserer Kultur oder in ägyptischer Kultur gibt es so viele Songs, die über die Menschenwürde sprechen und extra vor eine bestimmte Situation gesungen werden. Für mich, es gibt einen Song, der Mann oder die Sänger ist nicht Ägypter. Er kommt aus einem anderes Land, aber trotzdem, das ist für mich der beste Song überhaupt, heißt Bushret Khair.
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0: Man kann auch sehr gut tanzen, wenn ihr diese Musik hört. Und für mich oder für die anderen Frauen, die mich kennen, wenn sie mich ein Gutes tun möchten, dann spielen sie für mich Bushret Khair.

0: Ja, und wir haben Bushret Kher gespielt für Rania Inan aus Ägypten, weil wir wollten ihr was Gutes tun. Und sie hat eben gesagt, dass das der Song ist, der für sie richtig gut ist. Und der natürlich auch jetzt für das Ende der Sendung Insan Mensch, deine Würde ist unantastbar, gut passt. Wir würden uns freuen, also wir, das ist Norbert Elrich und mein Name ist Claudius Jöckel, wir beide würden uns total freuen, wenn ihr das nächste Mal wieder einschaltet, wenn es Dienstag zwischen 16 und 17 Uhr ist oder wenn die Sendung wiederholt wird, samstags zwischen 13 und 14 Uhr. Es sei denn, die bremische Bürgerschaft hat Sitzung und die Sitzung wird übertragen auf diesem Sendeplatz. Dann haben die natürlich den Vorrang. Aber ansonsten, wenn die nicht sitzen und sprechen, dann sprechen hier Menschen unterschiedlicher Herkunftskultur über ihren Begriff von Würde. Und ich könnte mir vorstellen, das schwappt auch mal in die bremische Bürgerschaft, dass sie vielleicht auch mal irgendwann über ihre Begriffe von Würde sprechen. Wäre total interessant, mal zu hören, was die so unter ihrer Würde verstehen.
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Moin Moin allerseits und herzlich willkommen bei Backstage, der Sendung für Trash, Kitsch und Kult und mit Rock- und Popmusik aus den 80er Jahren. Mein Name ist Thorsten Schmidt und heute, da gibt es besonders viel Trash, Kitsch und Kult, denn heute und in dieser Stunde, da hört ihr bedeutende Beiträge zur Musikgeschichte, wahre Kleinode, Lieder aus den 80ern, Lieder von gestern, und gestern heißt auf Englisch

0: Ja, um beknackte Lieder geht es heute, nicht um irgendwelche sterile Hitparadenware. Nein, es geht um Lieder über den Sinn des Lebens, über tiefe Wahrheiten und echte Gefühle.
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1: Ja, ihr hört immer noch Backstage, die Sendung mit weitestgehend sinnfreien Liedern aus den 80er Jahren. Unter Mikrofon ist immer noch Thorsten Schmidt. Und zuletzt hörten wir den türkischen Beitrag zum Eurovision Song Contest 1983. Der belegte damals den 19. Platz mit 0 Punkten. Ja, eines muss hier an dieser Stelle mal gesagt werden, auch wenn wir noch bekannte Namen hören werden in dieser Stunde: Frank Zappa, Bob Dylan, David Bowie, Kraftwerk. Keines dieser Lieder, keines kam jemals in die ferne Nähe zu irgendwelchen Hitparaden.

Bob Dylan wrote Propaganda Songs, das behauptete jedenfalls die Gruppe Minutemen. Und ja, das ist ganz schön starker Tobak, ein wirklich bedenklicher Vorwurf. Und deshalb möchte ich das auf der Stelle überprüfen mit einem Song von Bob Dylan aus dem Jahr 1985, Tight Connection to My Heart.

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1: Jawohl, ihr hört immer noch Backstage, heute mit beknackten Liedern aus den 80ern und der Mikrofon ist immer noch Thorsten Schmidt. Und wir verhübschen uns diese Sendung mit einem magischen Tanz von David Bowie.

Es ist vollbracht, wir haben es geschafft. Das war Backstage für heute mit beknackten Songs aus den 80er Jahren. Und ich liebe sie alle. Nachzulesen auf der Playliste zur Sendung im Internet unter www.musikausstudiobremen.de und dort findet ihr dann weitere Informationen über die gespielten Songs. Und ich verabschiede mich mit einem depperten Song aus Bayern und ich habe mir sagen lassen, ein depperter Song in Bayern, das ist dort keine Rarität und fällt eigentlich überhaupt nicht weiter auf. Und damit wünsche ich euch eine wunderschöne Woche. Mein Name ist Thorsten Schmidt und ich sage wie immer, tschüss und bis bald.

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Ein ganz herzliches Willkommen bei einer neuen, frischen Ausgabe der Baltischen Stunde. Zum Auftakt haben wir hier die Pianistin Britta Virwes gehört, Musikerin aus Estland, die inzwischen in Stockholm in Schweden lebt. Britta ist 1991 auf Saaremaa in Estland geboren und sagt von sich selbst, dass sie eigentlich mal Gitarre lernen wollte. Aber dann habe sie ihr Musiklehrer mit Keith Jarrett, Herbie Hancock und Stevie Wonder bekannt gemacht und das habe sie überzeugt, doch beim Klavier zu bleiben. Unser Anlass, heute besonders Britta Virwes vorzustellen, ist natürlich die Jazz Ahead. Messe und Festival in einem, dieses Jahr vom 22. bis 25. April in Bremen. Und es war ein Jubiläum. Zum 20. Mal hielt die Jazz Ahead einige Tage Bremen in Atem. Es ist inzwischen ein Treffpunkt der Jazzszene aus der ganzen Welt geworden. Das lässt sich ohne Übertreibung sagen. Einerseits gibt es dort die sogenannten Showcases, da entscheidet eine Jury, welche Musikerinnen und Musiker, welche Bands einen auf 30 bis 45 Minuten limitierten Kurzauftritt bekommen. Das ist die beste Möglichkeit, sich auf der Jazz Ahead einer größeren Fachöffentlichkeit zu präsentieren und so in der Folge vielleicht auch auf ein paar andere Festivals noch eingeladen zu werden. Und dann gibt es im Rahmen der Jazz Ahead die sogenannte Club Night, in der Regel am Festival Freitag. Das waren wieder über 100 Konzerte, erstmals auch in Bremerhaven. Alles an einem Abend. Und noch etwas gibt es jedes Mal. Ein Gastland, eine Gastregion, ein Länderschwerpunkt also. Dieses Mal war es Schweden. Und offenbar ist die gebürtige Estin Britta Virwes so etabliert in Schweden, dass sie eben auch Teil der Präsentation von schwedischem Jazz hier in Bremen wurde. Sogar schon am Eröffnungsabend. Und das in verschiedenen Konstellationen. Als Pianistin war Britta Virwes beim Auftritt der Norrbotten Big Band dabei. Sie trat aber auch mit eigener Band auf. Ihr neues Album ist mit den beiden Schweden Jon Henriksson am Bass und Jonas Beckmann an den Drums eingespielt. Dazu bei zwei Stücken Daniel Migdal Violine und bei einem Stück noch als Gast Genevieve Artadi Gesang. Simple Things heißt das Album, das wir auch heute in der Baltischen Stunde vorstellen möchten. Es enthält durchweg Kompositionen von Britta Virwes. Was haben wir noch im Programm? Josep Sang heißt der heutige Gesprächsgast. Er ist Journalist aus Estland und natürlich habe ich ihn ebenfalls auf der Jazz Ahead getroffen. Im Gespräch mit Josep Sang haben wir so manche Themen zwischen Deutschland und Estland angesprochen und auch schon mal einen Blick auf die nächste Jazz Ahead des Jahres 2027 gewagt. Weiterhin gilt es, zwei Bücher vorzustellen. Das sind einerseits Gedichte der Estin Maria Pärtner. Einige sind in einem neuen Buch in deutscher Übersetzung erschienen. Und dazu noch, um den estnischen Schwerpunkt heute vollkommen zu machen, ein Buch zur estnischen Küche. Da hoffe ich also, es schmeckt allen Hörerinnen und Hörern gut. Zumindest ist vielleicht für jeden und jede etwas dabei. Am Mikrofon ist Albert Kaspari und hier kommt nun ein weiteres Stück aus dem Album von Britta Virwes. Ich wünsche viel Spaß beim Zuhören hier in der Baltischen Stunde.

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Ein Buch Estnische Küche haben wir vorliegen, freundlicherweise zur Verfügung gestellt vom Leopold Stocker Verlag aus Graz in Österreich, aus dessen Haus wir kürzlich auch ein anderes Buch vorgestellt hatten und es dann hieß, vielleicht interessieren Sie sich ja auch für estnische Küche. Ja, das bestätigen wir gern und fügen hinzu, dass dieses Werk bereits seit 2019 als deutsche Erstausgabe auf dem Markt ist. Es hat 128 reich bebilderte Seiten und kostet im Handel 20 Euro. Es gibt ja grundsätzlich verschiedene Arten von Kochbüchern. Es könnte also eine Estin oder ein Este sein und vermittelt würden hier traditionelle Rezepte von der Art »So hat schon meine Oma gekocht«. Oder es könnte auch der Neudruck eines alten Kochbuchs sein, das vielleicht vor 100 Jahren schon mal rausgegeben wurde. Entweder mit Rezepten aus estnischer Quelle oder auch gern als Erinnerung an deutsch-baltische Oberschicht und Kochen nach Gutsherrenart, garniert mit Anekdoten aus verflossenen Zeiten. Oder aber es könnte ja auch jemand aus Deutschland sein, der oder die nach einer Reise nach Estland Neuentdeckungen einer bis dahin unbekannten Küche darstellt. Nichts von dem liegt aber hier bei dem Buch vor, das wir heute vorstellen. Die Erklärung gibt das Vorwort. Die Estnische Lebensmittelakademie rief in Estland einen Wettbewerb aus unter dem Titel »Estlands neues Nationalgericht«. Anlass waren die Feierlichkeiten zum 100. Bestehen der Republik Estland. Hier wird also nicht einfach etwas mit Kama, mit Sprotten oder mit Pilzen präsentiert, sondern neue Kombinationen herausgesucht. 40 insgesamt, um diese dann von Profiköchen und Profiköchinnen zubereiten zu lassen. Leider wird hier im Buch aber ein Aspekt ziemlich vernachlässigt und kaum erwähnt. Auch der oberflächliche Leser oder die Leserin wird sofort bemerken, dass hier Lebensmittel und Gerichte ganz herausragend gut fotografiert sind. Wunderbar ins Bild gesetzt, sodass schon beim Anblick von einfachen Brotscheiben oder gegrillten Fischstückchen Betrachtern wie mir das Wasser im Munde zusammenläuft. Leider wird die Fotografin aber nur klein und versteckt im Impressum genannt. Tuuli Mattisen. Wir müssen im Internet nach näheren Informationen suchen und erfahren dort, dass Tuuli Mutter von 3 Söhnen ist, studierte Soziologin, die jahrelang im Marketingbereich tätig war und zusätzlich Ausbildungen zur Weinexpertin und Ernährungsberaterin absolviert hat. Und aktive Foodbloggerin ist sie auch. Da müssen wir zunächst mal sagen, fotografieren kann sie hervorragend. Und eigentlich ist damit schon eine entscheidende, starke Seite des vorliegenden Buches genannt. Vielleicht wird die Fotografin aber auch deshalb nicht besonders herausgestellt, weil sie selbst schon mehrere eigene Bücher zum selben Thema herausgebracht hat. Und bestimmt wäre sie in der Lage gewesen, noch eines zu schreiben. Es hätte also den ganzen Aufwand des Wettbewerbs vielleicht nicht gebraucht. Zunächst fällt auch noch etwas anderes auf. Für diese deutschsprachige Ausgabe wurde der Text aus dem Englischen übertragen und nicht aus der estnischen Originalausgabe. Und das Impressum enthält den Satz, der Inhalt des Buches wurde von den Autoren, der Übersetzerin und vom Verlag nach bestem Wissen überprüft. Eine Garantie kann jedoch nicht übernommen werden. Die juristische Haftung ist daher ausgeschlossen. Bemerkenswert und außergewöhnlich, denn weshalb sollte hier eine Leserin und ein Leser wegen eines Kochbuchs Inhalt vor Gericht ziehen? Das Wort Gericht mal im doppelten Sinne verwendet. Vielleicht möchte ein Este oder eine Estin richtigstellen, dass ihre eingesandten Rezepte ganz anders waren als die hier im Buch dargestellten. Gut, das Buch ist in Österreich herausgegeben worden und ein paar dementsprechende Fachbegriffe, die in Deutschland nicht ganz so geläufig sind, müssen wir verkraften. Faschiertes ist Hackfleisch und zu einem Dressierbeutel könnten wir auch Spritzbeutel sagen und wir verzieren damit zum Beispiel den Kuchen.
Ob wir nun Staubzucker oder Puderzucker sagen, hier im Buch kommen sogar beide Begriffe vor. Manches ist eben auch nur in der feineren Küche bekannt. Hier wird nicht einfach Rohrzucker verwendet, sondern Muscovado-Zucker. Und Windgebäck ist ein Fachbegriff, nicht einfach nur ein Windbeutel. Das habe ich jetzt zum Beispiel dazugelernt. Und auch was Blindbacken heißt, sollten Köche und Köchinnen wissen, denn sonst wäre man doch irritiert, wenn hier zu lesen ist, man sollte den Teig mit Bohnen oder Erbsen beschweren. Einzig ein Wort hat sich vielleicht aus der englischsprachigen Ausgabe herübergerettet. Die Käsetorte heißt hier weiterhin Cheesecake. Aber ganz interessant ist hier auch der Begriff Flammerie, denn das ist nicht einfach ein mit der Flamme gebranntes, sondern eigentlich einfach mit Stärke gebundene Creme. Englisch Flummery, also ganz ähnlich. Das Wort soll aber aus dem Walisischen stammen und eigentlich Haferbrei bedeuten. Da ist es doch zutreffend, dass hier im Buch gerade anhand eines Flummery sehr ausführlich erläutert wird, wie man mit Haferflocken richtig umgeht und dann ein karamellisiertes Sanddornflummery macht. Auch das habe ich hier dazugelernt. Bleibt nur noch ein Begriff, der mir wirklich merkwürdig vorkam. Hühnerkaumagen. Okay, es geht um Innereien. Aber auch dieses Rezept hier im Buch hat ein Chefkoch zubereitet. Eine Chefköchin. Und zwar in diesem Fall genau die schon erwähnte Tuli Mattisen, die auch alle Fotos für das Buch gemacht hat. Insgesamt sind an der Zubereitung der eingesandten Rezepte 9 Köchinnen und 3 Köche beteiligt. Auch Fotografin Tuli Mattisen 6-mal. Was meine Vermutung noch einmal unterstützt, sie wäre bestimmt in der Lage gewesen, ein ähnliches Kochbuch auch ganz alleine zusammenzustellen. Denn das hier ist das generelle Prinzip. Es sind bei jedem Rezept, mit wenigen Ausnahmen, 3 Beteiligte. Jemand hat es eingesandt, eine Profiköchin oder ein Profikoch hat es zubereitet und Tuli Mattisen hat es dann fotografiert. Es gibt aber auch Ausnahmen von diesem Aufbau. Anfangs wird die Zusammenstellung einer Kama-Mischung erläutert. Denn in Estland ist Kama zwar in jedem Laden zu finden, in anderen Ländern wird das nicht so selbstverständlich sein. Weizen, Roggen, Gersten und auch Haferkörner werden hier benötigt. Dazu auch gelbe Erbsen und Bohnen. Und auch wie die fast überall in Estland gern servierten Gewürzsprotten zubereitet werden, das steht hier im Buch vorangestellt, als wichtiger essentieller Bestandteil, unabhängig von der Zubereitung der Gerichte, der Vor- und Nachspeisen sozusagen. Für die eigene Küche habe ich, egal ob mir nun die Rezepte gefallen oder nicht, etwas dazugelernt. Zum Beispiel wird hier mit einem Räucherbeutel gearbeitet. Sowas kannte ich bisher noch gar nicht. Ein bisschen leid tut mir jedes Mal, wenn hier Wein erwähnt wird. Das sind nämlich ausnahmslos keine Getränkeempfehlungen und um Traubensorten oder Herkunftsgebiete geht es hier ebenfalls nicht. Der Wein wird hier immer nur in den Topf oder in die Pfanne geschüttet. Schade drum, würden Weinkenner vielleicht sagen. Einmal wird hier Lamm in Rotwein geschmort. Und dazu findet sich dann der Hinweis, es könnte auch Aronia-Wein sein. Und 2-mal finden wir auch Apfelwein als Zutat. Allerdings ausdrücklich eine süße Sorte soll es sein. Und wer es echt estnisch mag, besorgt sich irgendwoher Pölzamer Kuldne Olnavein. So wie hier empfohlen. Das Buch versucht, die in Estland bekannten Spirituosen auch irgendwie einzubeziehen. Einmal wird zum Essen ein Wodka empfohlen und mehrfach auch Vanatallin. Oder, wie hier steht, ersatzweise auch Rumlikör. Nun war auch das mir noch gar nicht richtig bekannt, dass Vanatallin ein Rumlikör sein soll. Aber so ist es. Da ist noch einiges andere drin, aber ein Schuss karibischer Rum offenbar auch. Weniger Lokalstolz ist hier im Buch bei Käse und bei Senf zu finden. Es wird mehrfach nur italienischer Käse empfohlen und Senf soll hier aus Dijon kommen. Obwohl auch in Estland wunderbare Senfsorten produziert werden. Das habe ich schon probiert.
Es ist kein Buch für Veganer. Das brauche ich vielleicht nicht extra erwähnen. Bei den Vorspeisen und Hauptgerichten gibt es 14 Mal Zutaten mit Fleisch und 14 Mal Fisch. Einmal sogar beides. Nur 3 Rezepte kommen ohne Fleisch oder Fisch aus. Ein weiteres empfiehlt Hühnerbrühe, ist also nicht ganz fleischlos. Wir haben hier Blutwurst, Hühnerleber, Schweinewangen, Schweineleber und auch die bereits erwähnten Hühnermägen. Als Nachtisch finden wir hier allesamt Rezepte mit Beeren oder Obst, einige auch mit Nüssen und Schokolade, einmal Marzipan. Mehrfach mit Zugabe von Alkohol. Insgesamt frage ich mich, ob es für das Buch eigentlich den ganzen Aufwand mit den Profiköchen gebraucht hätte. Das Ganze wirkt etwas künstlich aufgepeppt. Es sollen unbedingt moderne Rezepte sein, nicht einfach die bekannten Estland-typischen. Ich bin mir nicht ganz sicher, wie viele Rezepte ich Lust hätte nachzukochen. Vielleicht auf jeden Fall Karma-Plätzchen oder Fisch im Räucherbeutel. Ein Buch für die Kochbuchsammlung zu Hause, zum gelegentlichen Nachschlagen. Das Buch ist erschienen im Leopold Stocker Verlag. Es hat 128 reich bebilderte Seiten, kostet im Handel 20 Euro. Und der Titel ist Estnische Küche, die besten Rezepte traditionell und modern.

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Maria Pertna, Vivarium. Gedichte, erschienen bei Parasitenpresse, aus dem Estnischen übersetzt von Maximilian Murmann. Ein Buch von 50 Seiten, im Handel zu bekommen für 12 Euro. Maria Pertna, geboren 1986, gehört zu den wichtigsten Stimmen der estnischen Gegenwartslyrik. So

verspricht es uns Parasitenpresse auf ihrer Webseite. Sie hat an der Universität Tartu englische Philologie und vergleichende Literaturwissenschaft studiert und legte 2010 ihren ersten Gedichtband vor. Sie hat in Estland bereits mehrere Preise gewonnen und war 2024 Stadtschreiberin von Tartu. Der vorliegende Band erschien im estnischen Original im Jahr 2019. Vielleicht ist auch noch erwähnenswert, dass Maria Pärtner in Lüganusse, einer kleinen Landgemeinde von 480 Einwohnern, geboren ist, ganz im Nordosten an der Ostseeküste gelegen, nicht weit von den dortigen Ölschieferabbaugebieten, könnte man vielleicht sagen. Ihre Texte befassen sich mit sozialökologischen Themen, so schreibt es das estnische Literaturinformationszentrum. Maria Pärtner lebt inzwischen in Tartu. Und dort, auf einer Webseite der Universität, ist über sie Folgendes zu lesen. Obwohl Pärtner auch Liebesgedichte sowie Texte veröffentlicht hat, die sich mit den sozialen Aspekten menschlicher Beziehungen befassen, ist es besonders charakteristisch für ihr Werk, dass die sinnliche Welt ihren Ursprung in der räumlichen Erfahrung hat, sei es in Häusern, einer Stadt oder beispielsweise in ehemaligen Industrieanlagen und Siedlungen, aus denen sich der Mensch zurückgezogen hat und die Natur wieder zurückerobert hat. Und hier wird auch versucht, den Buchtitel Vivarium zu deuten. Zitat: Einer der grundlegenden Aspekte von Vivarium ist der Wunsch, zu erfahren und ein Bewusstsein dafür zu schaffen, was es bedeutet, in einer Zeit großer ökologischer Veränderungen zu leben. Einer Zeit des Klimawandels und eines immer offensichtlicher werdenden Verlustes an Artenvielfalt. Der Titel Vivarium lässt sich ironisch interpretieren. In gewisser Weise ist der Mensch ein Versuchskaninchen, das in den Einflussbereich globaler Prozesse gestellt wird, die sich in einem bestimmten Umfeld entfalten. Unter solchen Umständen ist ein Gefühl der Entfremdung unvermeidlich. Zitat Ende. Dann bleibt wohl noch, dass wir Gedichte von Maria Pärtner auch hier mal zu Gehör bringen. Zum Beispiel dieses mit dem Titel Brunnen. Die Form, die ich in einer wärmeren Zukunft annehmen werde, hängt nicht ab von vorhandenen Dingen. Vor einer Wand stehend setze ich Fenster in fensterlose Zimmer ein, Stufen, die am Anfang der Treppe enden, alles Sichtbare fällt dem Betrachter von selbst ins Auge. Am Grunde des Auges ist ein Brunnen, am Grunde des Brunnens eine Stadt. Inmitten der Stadt, von der Brunnenkante, blicke ich über die Selbstlosigkeit hinab. Über den leeren Augenrand fallend sage ich, der Name, den du mir geben wirst, hängt vor allem davon ab, wer du selbst werden möchtest. Maria Pärtner. Und gleich noch ein Gedicht. Der Titel ist Haus. Manchmal besuche ich jene Orte, die mir längst nicht mehr gehören. Ihre Gerüche, Oberflächen, Lichter und auch Schatten. Noch immer spuken sie dort. Ich stehe auf einer Schwelle, die es nicht gibt, in einem Haus, dessen Fundament abgetragen wurde. Zurück aufs Feld, mitten auf dem Feld stehe ich, mit Blasen an den Händen blicke ich zurück zum Haus durch die stehengebliebene Zeit. Eine Tür im leeren Raum nimmt um mich herum Gestalt an. Sie zu durchschreiten war mir nicht möglich. Wahrscheinlich bin ich von hier nie richtig weggekommen. Maria Pärtner. Und das folgende Gedicht heißt Mauern. Stets haben wir sie gebaut. Sie halten etwas drinnen, halten jemanden draußen. Steinäxte, Pfeilspitzen, von Hass verzerrte Gesichter, maskiert von versöhnlichen Mienen. Wovon erzählt die Geschichte? Von Mauern oder von ihrem Bau und Fall? Von Mauern und Gräbern, die auch eine Art Mauer sind, um die Toten dort zu halten, wo sie hingehören.

Vogelkäfig. Am allermeisten bereust du unausgesprochene Worte, die unberührte Oberfläche der Stille aus einem sich kirschblütenartig öffnenden Mund, der sich bewegt, heranreift zu einer kleinen süßen Frucht. Das Reifen, das Herunterschlucken der schweren, steinigen Worte, mit jedem Jahr wird es leichter, sie gefangen zu halten hinter den Stimmbändern, wie Käfigvögel, die ihr eigenes Lied nie zu singen gelernt haben. Schweigen soll Gold sein. Du möchtest die Käfigtür öffnen, dem Schilfrohr all die gut verwahrten Sehnsüchte flüstern, doch es ist zu spät. Die Kälte hat die Blüten geholt, der Wind hat aufgehört, deinen Geheimnissen eine Stimme zu verleihen und sie an ihren rechtmäßigen Ort zu tragen. Dachboden. Alle Entwürfe, die in deinem Leben unvollendet blieben und dein Lebensraum und deine Gedanken von Jahr zu Jahr stärker einnahmen, mussten auf den Dachboden. Unter den Sparren, zu Sägespänen und Wäscheleinen, alte Spinnweben, ausgedörrte Fledermaus. Mumien, Taubenscheiße, Katzenuringeruch und all dem anderen überflüssigen, nutzlosen, weggeworfenen, um weiterzugehen, sich zu reinigen. Nachts im Bett unter der Daunendecke verfolgst du die endlose Wiederholung und Regelmäßigkeit des Rautenmusters an der Decke, lauscht der Stille, die deine unerklärlich gierigen Erwartungen umgibt, spürst ihre Kraft und Schwere über dir, ihren Einfluss auf deine möglichen nächsten Schritte. Du verfolgst, wie sich die gescheiterten Möglichkeiten langsam, unaufhaltsam durch die Ritzen in den Dielen nach unten bewegen, in die spärlich bevölkerten Räume deines Bewusstseins. Das waren noch einmal zwei Gedichte von Maria Pertner aus dem kleinen Büchlein Vivarium, erschienen bei Parasitenpresse, im Handel erhältlich für 12 €.

Wir hören weiter die Musik der estnischen Pianistin Britta Virves und ihrer Band aus dem Album Simple Things. Und jetzt kommen wir gleich zum Interview mit Josep Sang aus Estland, dem Journalist, Radiomoderator und Musikkritiker, der vor kurzem auf der Jazz Ahead in Bremen zu Gast war und den wir dort sprechen konnten. Wir haben uns auf Englisch unterhalten. Ich werde also versuchen, das, was Josep sagt, ins Deutsche zu übersetzen und dann auch meine Fragen in Deutsch einzuspielen, damit es für die Hörerinnen und Hörer verständlich bleibt. 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

0: So, wir sind auf der Jazz Ahead in Bremen, auch dieses Jahr wieder mit guter Präsentation aus Estland, Lettland und Litauen. Und jetzt habe ich neben mir sitzen Josip Sang, der natürlich fast schon vom Namen her auf die Jazz Ahead gehört. Sang, Song und so die Wortspiele, naja, wir sparen sie uns. Aber Josip, es ist nicht dein erstes Mal auf der Jazz Ahead, habe ich gerade gehört.
1: It's my first time as a journalist, but I have been here, I think, 10 years ago. I was a singer in a project by Maria Faust, who is a very famous, internationally famous now, but she's from Estonia and now lives in Denmark for a long time. So I came in for a Danish showcase and sort of represented Denmark as a sort of a background singer. So
0: es ist tatsächlich das erste Mal als Journalist, sagt Josip. Aber ich bin schon vor etwa 10 Jahren mal hier gewesen auf der Jazz Ahead, ergänzt er. Das war ein Projekt von Maria Faust. Da habe ich mitgesungen. Sie kommt aus Estland, lebt aber schon längere Zeit in Dänemark. Also war ich tatsächlich für einen dänischen Showcase hier. Also so einen von der Jury der Jazz Ahead ausgesuchten Auftritt. Die beste Chance für Künstlerinnen und Künstler, sich hier zu präsentieren. Damals habe ich also als Background-Sänger teilgenommen, könnte ich sagen. Mehr habe ich damals nicht gesehen. Und auch jetzt bin ich gerade vor 20 Minuten erst angekommen. Und nun sitzen wir hier.
1: I didn't come to the big hall, so I just arrived like 20 minutes ago. It's my first impressions meeting with you.
0: Ja, also im Grunde ein ganz typisches Erlebnis, wenn man irgendwo auftritt. Zwischen Hinflug und Rückflug ein Auftritt, wovon allerdings hier viele Musikerinnen und Musiker träumen. Denn sehr viele nehmen schon jahrelang hier an der Jazz Ahead teil, aber haben keine Chance, auch mal ihr musikalisches und künstlerisches Können live zu zeigen, weil es nur begrenzte Möglichkeiten dazu gibt. Für dich war es dann ja umgekehrt. Nur ein kurzer Auftritt, aber keine Chance, Bremen wirklich zu sehen und den Rest der Jazz Ahead. Aber was sind denn die Pläne diesmal? Gibt es spezielle Themen, Josip, über die du nun als Journalist berichten willst?
1: Well, I'm going to be like a full-time journalist. This time I'm going around meeting people. I have arranged some interviews with musicians. I'm going to, I think, focus on German jazz a lot because I sort of need to report about German music. We know some German music in Estonia, but not too much. Uh-huh. And of course, there's the Swedish connection this year.
0: Ja, diesmal ist es eher ein Fulltime-Job als Journalist, meint Josip. Natürlich werde ich einige Musikerinnen und Musiker interviewen und ich werde mich ziemlich auf den deutschen Jazz fokussieren. Denn ich denke, wir kennen in Estland zwar ein bisschen von deutscher Musik, aber nicht allzu viel eigentlich. Und dann gibt es natürlich den diesjährigen Schwerpunkt der Jazz Ahead, Schweden. Und wir denken auch schon an die baltischen Staaten im nächsten Jahr.
1: And also we are talking a lot about the Baltics next year, so that's my three focuses, I think. Next year the featured region is going to be Baltic States.
0: Wow.
1: Estonia, Latvia and Lithuania together. Maybe it's news, maybe nobody is not supposed to know it, yeah. But it's going to be announced tomorrow anyway, so I think so. I'm not telling any secrets, I hope, but yeah, that's the main reason I think I was invited by Jazz Ahead to come over.
0: Yeah.
1: And finding the connection between Sweden this year, Baltics next year and so on. So.
0: Oh, die baltischen Staaten, präsentiert auf der Jazz Ahead 2027. Das ist ja eine tolle Neuigkeit. Gibt es da schon Pläne? Und geschieht das dann, weil die Esten denken, wir können das auf jeden Fall machen, wir können das schaffen? Oder weil die Deutschen es anfragen, weil die Jazz Ahead das will?
1: I think so, yeah, yeah. Mm-hmm. I think it has been decided by Jazz Ahead already. But you need to edit it out, maybe, if I'm telling something wrong. But during these days, I think you'll hear the news. I think tomorrow, yeah? Uh-huh. I think tomorrow.
0: Ja, meint Josip, im nächsten Jahr wird der Schwerpunkt der Jazz Ahead ganz auf den baltischen Staaten liegen. Oder the Baltics, wie wir auf Englisch sagen. Vielleicht ist das noch nicht ganz bekannt, zumindest öffentlich noch nicht verkündet, in dem Moment, wo wir jetzt hier sitzen. Ab morgen wird es aber der Fall sein. Da wird es auch öffentlich werden. Ich hoffe, ich erzähle hier also keine Geheimnisse. Das ist also für mich der Hauptgrund, hier zu sein, meint Josip. Und ich wurde auch von der Jazz Ahead direkt angesprochen, dabei zu sein. auch um zu sehen, wie Schweden es in diesem Jahr macht.
1: All the Baltic countries would come for sure. Mm-hmm. Because we are like a united region, so everybody thinks about Baltics, three countries together. To have just Estonia or just Latvia or even just Lithuania, it would be too small, I think.
0: Yeah. So. Und ja, die drei baltischen Staaten zusammen werden das sicher realisieren können. Als Gastland auf der Jazzahead 2027, bestätigt Josep. Wir verstehen uns ja auch ein bisschen als Region. Viele haben vielleicht die Vorstellung, dass es eine einheitliche Region ist. Man denkt sich da diese östliche Ostseeküste als eins. Aber wenn man als Gastregion der Jazzahead nur Estland allein nehmen würde oder Lettland, selbst Litauen, das wäre zu klein, meint Josep. Naja, aber da könnte ich ja aus deutscher Sicht einwenden, dass zum Beispiel auch bei den Buchmessen in Deutschland durchaus oft nur Litauen, nur Lettland oder nur Estland allein vorgestellt wird. Es gibt immer die Idee der Zusammenarbeit, aber dann, jetzt mal aus estnischer Perspektive gesprochen, da heißt es ja immer, die Esten seien große Individualisten. Und in Estland kennt man ja auch die weiten Landschaften und die einsamen Wälder. Ein Este oder eine Estin hat ja in der Regel kein Problem, etwas allein zu machen. Oder hat sich da in letzter Zeit irgendwas geändert, Josep?
1: Well, Estonians are certainly very individualistic, but we have understood that cultural connections need to be there. We can't just promote Estonia all the way around the world, because Estonia for many people is too small. If you take an American and tell we are Estonia, we are just 1 million, he's going to laugh. So the Baltics is like a bigger notion.
0: Ja, das stimmt schon, meint Josep. Die Esten sind sicher große Individualisten. Aber ich denke, wir haben auch verstanden, dass wir nicht einfach immer Estland in der ganzen Welt vorstellen können. Wir sind einfach ein kleines Land. Wenn ich zum Beispiel jemand in Amerika etwas von Estland erzähle, wir sind ja nur 1 Million Leute, dann fängt er vielleicht an zu lachen. Da ist es schon besser, auf die ganze baltische Region zu verweisen.

Und da eben von Maria Faust schon die Rede war, bei der Josef Sang Background gesungen hat, habe ich hier mal ein Stück von der estnischen Compilation-CD des Jazzverbandes aus dem Jahr 2025 herausgesucht. Saxophonistin Maria Faust, in Dänemark auch schon geehrt als Komponistin des Jahres, hier mit ihrer Band und dem Stück Sacrum Fatere. Na, das bringt ja auch mich auf ganz neue Ideen, wenn Märsche keine Kriegsbegleitmusik mehr wären, sondern einfach kreative Inspirationen für das friedliche Zusammenleben der Menschen.

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Gleich geht's weiter im Gespräch mit dem estnischen Journalisten und Radiomoderator Josep Sang. Und wir hören weiterhin die Musik von Britta Virbis und ihrer Band aus dem Album Simple Things. Ich wünsche viel Spaß beim Zuhören hier in der Baltischen Stunde.

0: Ja, in Deutschland muss man manchmal eher aufpassen, denn da wird gerne vom sogenannten Baltikum geredet. Eigentlich ein eher historischer Begriff, der Bezug nimmt auf die ehemalige deutsche Oberschicht im heutigen Estland und Lettland. Und dabei sogar Litauen eigentlich ausschließt, denn Litauen hatte historisch eine ganz andere Entwicklung. Gut, dann verwendet ihr also für 2027 den englischen Begriff und wir hoffen, dass es funktioniert, wenn von Baltics die Rede ist. Im zweiten Schritt müsste man dann ja sowieso auf die Verschiedenheit der drei Länder hinweisen.
1: Yeah, it's different, but officially Baltic states are now these three.
0: Okay, mit Baltics sind dann eben diese drei Länder gemeint. Aber vielleicht braucht ihr dann auch verschiedene Herangehensweisen, eine in deutscher und eine in englischer Sprache.
1: Yeah, maybe. There are so many clever people at the Baltic stand.
0: Es gibt auch so viel kundige und schlaue Leute bei uns, meint Josep, die jetzt auch schon jahrelang die Infostände hier auf der Jazz Ahead gestaltet haben. Ich habe da keine Zweifel, dass sie sich etwas überlegen werden dazu.
1: They are going to figure something out, I'm sure.
0: Ich wäre ja auf deutscher Seite schon sehr zufrieden, wenn ihr dem deutschen Publikum endlich mal vermitteln könntet, dass ein Land, das Baltikum heißt, nicht existiert. Es richtet zu großen Schaden an. Mühsam muss dann wieder erklärt werden, dass jedes Land eine eigene Sprache hat, Estland, Lettland, Litauen, und jeweils anders kulturhistorisch geprägt ist. Nicht einfach eine Regierung für ein Land. Nein, sogar innerhalb Estlands gibt es verschiedene Sprachen, oder? Ich denke an die Seto-Kultur zum Beispiel oder ich denke an die Liven, die in Lettland lebten und eine dem Estnischen ähnliche Sprache gesprochen haben. Einige von ihnen gibt es ja heute noch. Oder die Unterschiede zwischen dem Westen Lettlands und dem Osten, Latgale. Es gibt so vieles zu beachten und so viele Facetten auch innerhalb dieser drei Länder.
1: Different dialects for sure, but yeah. In Estonia, also in Latvia, we have historic connections with Germany anyway, so we have had so many Germans living in Estonia and building and whatever. So.
0: Ja, aber andererseits, meint Josep, haben wir ja in Estland auch viele historische Verbindungen mit Deutschland, ähnlich wie in Lettland, auch in der Architektur zum Beispiel. Manches liegt 100 Jahre zurück, aber es reicht auch 800 Jahre zurück, als die Kreuzritter und Missionare nach Estland kamen und dort Städte, Siedlungen und Burgen gründeten.
1: 100 years ago and then also like 800 years ago.
2: Ja, 800 years ago.
0: Okay, das stimmt zwar, aber da muss ich ergänzen und einer bekannten Behauptung der Deutschen entgegentreten, die oft publiziert wurde. Wir wollen lieber nicht wiederholen zu behaupten, die Deutschen hätten euch Esten die Kultur und Zivilisation beigebracht. Da hat doch ein stolzer Este wie du, Josep, eine andere Meinung, oder?
1: No, we are good, yes. Estonia is good, independently, as it, yeah.
0: Oh nein, wir sind sehr froh über unsere Unabhängigkeit, betont auch Josep. Jahrhundertelang haben nämlich einige deutsche Seefahrer in Deutschland erzählt, sie hätten auf der anderen Seite der Ostsee ein unbekanntes, unbewohntes Land entdeckt, einsam und verlassen, und dann hätten sie die Zivilisation dort gebracht und sie hätten die armen Estinnen und Esten erzogen und gebildet.
1: Well, yeah, well, Germany then was more developed

0: I'm sure, but we have our own culture. We have the folklore in Estonia, which is one of the richest in the whole Europe. So in the archives, there are songs, Estonian folk songs, that are like tens, maybe hundreds of thousands.
1: Naja, meint Josep, zu dieser Zeit damals war Deutschland vielleicht etwas mehr entwickelt. Aber wir haben in Estland eine eigene Kultur. Wir haben unsere Folklore, eine der reichhaltigsten in ganz Europa. In unseren Archiven haben wir alte Lieder und Gedichte aufbewahrt. Zusammen sind es sicherlich Zehntausende, vielleicht Hunderttausende. Und in unseren Bibliotheken befindet sich mehr als in manchem anderen großen Land. Das ist unsere eigene, althergebrachte estnische Kultur, betont Josep.
0: And the library is bigger than in many big countries. So this is our culture, ancient culture. Yeah?
1: Ja, da muss ich dir zustimmen, Josep. Das würde ich genauso sehen. Und ich zweifle sogar, dass Deutschland zu dieser Zeit damals mehr entwickelt war, also eine höhere Zivilisationsstufe hatte, wenn es denn sowas gibt. Deutschland existierte ja als vereintes Land im 13. Jahrhundert noch gar nicht. Viele kleine Herzogtümer, dazu Streit um den richtigen Glauben. Und es wurden viele Kriege geführt, auch untereinander. Ob das nun für eine höhere Zivilisationsstufe steht, da bin ich nicht sicher. Da ist es doch besser, einfach die eigene Kultur zu bewahren, oder?
0: Yeah, well, when Germans came, also Estonian didn't have like one country, the same thing.
2: Yeah.
0: North was fighting with the south and the islands with the east, so it was divided, yeah.
1: Ja, und Josep weist zu Recht darauf hin, dass auch die Esten nicht vereint waren, als die Deutschen damals kamen. Der Norden kämpfte gegen den Süden, die Inseln gegen die weiter östlich siedelnden Stämme. Estland war sich zu dieser Zeit auch sehr uneins, meint Josep. Und wir spielen ja auf die Zeiten an, wo die Deutschen eine einfache Einteilung vornahmen. Sie sprachen immer von Deutschen und den sogenannten Undeutschen. Also, Josep, du hättest sozusagen zu den anderen gehört, zu den Undeutschen, die vor allem dazu da waren, den Deutschen zu dienen. Ich denke, da müsst ihr den Deutschen nächstes Jahr 2027 eine Chance geben, viel dazuzulernen.
0: Okay, yeah. Hopefully it's going to be part of it, yes. Because I think there are going to be many panels and meetings, and I think some can focus not only just music but also Estonian culture as a whole. Maybe some Estonian history, maybe some national traits or something like this.
1: Ja, meint Josep, ich glaube, dass sowas auch Teil unserer Präsentation dann sein kann. Ich denke, es wird viele Treffen, Workshops, Diskussionen geben, sagt Josep, und ein Teil davon kann sich vielleicht auch nicht nur um die Musik drehen, sondern etwas zur estnischen Geschichte, unserer Kultur und einiges zur Charakteristik Estlands. Da wird es etwas zu erzählen geben.
0: Hopefully, I don't know. It's too soon to tell.

0: Josef Sang, Journalist aus Estland, hier zu Gast auf der Jazz Ahead in Bremen. Und er hat ja eben erzählt, dass der deutsche Jazz hier ein bisschen für ihn im Fokus steht. Ist das denn wirklich so, Josef, dass aus estnischer Sicht Deutschland noch gar nicht als Land des Jazz so richtig wahrgenommen wird? So eine Art Entwicklungsland vielleicht sogar?
1: We have had some German musicians playing in Estonia, but not too much actually. There should be more, I think, because it's a big country. It's close to come. Mm-hmm. We have some German jazz. We are having currently. It's going to start tomorrow, I think. Jazzkar Festival, which is the biggest jazz festival in the Baltics.
0: Ja, einige Musikerinnen und Musiker aus Deutschland haben schon in Estland gespielt, aber noch nicht allzu viele, meint Josef. Deutscher Jazz sollte mehr vorgestellt werden, meint er. Deutschland ist so ein großes Land. Jetzt gerade startet die Jazzkar, unser estnisches Jazzfestival und gleichzeitig das größte in den baltischen Staaten. Da gibt es immer auch deutsche Musiker, aber nur einzelne, vielleicht jedes Jahr einer oder so. Es sollten mehr sein, meint Josef.
1: And we have had some German musicians, but not every year, maybe one only. So should be more.
0: Okay, dann kann es ja vielleicht nächstes Jahr auch so eine Art Austausch geben. Die baltischen Staaten als Länderschwerpunkt auf der Jazz Ahead in Bremen und mehr deutscher Jazz in Estland?
1: Yeah, well, I'm going to listen to all the German bands I can during these days, so I can maybe advise some festival to bring something over. So.
0: Also ich werde mir jedenfalls so viele Auftritte deutscher Jazzbands wie möglich hier ansehen auf der Jazz Ahead, sagt Josef. So kann ich vielleicht ein paar Ratschläge geben. Alles ist möglich.
1: Yeah. Everything is possible.
0: Und das ist ja vielleicht auch ein Vorteil hier auf der Jazz Ahead. Bei der Eröffnungsveranstaltung in diesem Jahr haben die Organisatoren ein bisschen erzählt von den Anfängen vor 20 Jahren. Die ersten Jahre der Jazz Ahead. Da war man sich nicht sicher, ob das hier funktionieren werde. In Bremen, wo doch viele sagen, warum macht man das nicht in Köln oder München, Hamburg, Berlin? Bremen ist nicht die typische Stadt des Jazz. Außerhalb der Jazz Ahead finden hier nur sehr vereinzelt gute Jazzkonzerte statt. Aber jetzt kannst du zumindest, Josef, wenn du dich für Jazz aus Deutschland interessierst, hier auch die Leute aus den genannten Städten, also Köln, Berlin, Hamburg und so, alle hier finden und sprechen.
1: So, and also,

0: Roadman,
1: also from Africa, from America. Yeah. I'm going to meet some musicians, maybe some German musicians as well, but maybe also some journalists. I'm meeting you now. So.
0: Und man findet hier natürlich die Jazzmusik auch aus Afrika oder Amerika zum Beispiel, ergänzt Josep. Ich werde hier bestimmt einige Musiker treffen, auch Journalisten, so wie dich hier jetzt, sagt Josep. Auf jeden Fall bin ich sehr interessiert auch an der deutschen Jazzszene.
1: And well, I'm very interested in the German side of things, so, yeah.
0: Ja. Gut, dann würde ich dich auch gerne mal nach Estland allgemein fragen, Josep. Wie geht es Estland im Moment?
1: Estonia is good. Well, the economics is a bit tricky, but otherwise I think life is good. Because these are hard times everywhere, so
0: ja,
1: Estonia
0: ja.
1: is no exception. But anyway, I'm positive, optimistic about Estonian life.
0: Oh, ich denke, es geht gut, meint Josep. Mit unserer Wirtschaft ist es im Moment etwas schwierig. Aber ansonsten denke ich, es ist gut, in Estland zu leben. Es sind ja schwierige Zeiten weltweit im Moment. Da ist Estland keine Ausnahme. Aber dennoch, ich bin optimistisch, was Estland angeht. Viele sind ja skeptisch, aber ich sehe es positiv, meint Josep.
1: Many people are maybe more skeptical, but I'm good, yeah. Uh-huh.
0: Naja, aus deutscher Sicht sind ja die Einzelheiten, wie es der estnischen Wirtschaft geht, vielleicht auch gar nicht so bekannt. Aus Estland kennen wir das schnelle Internet, kostenloses WLAN und die Digitalisierung. Aber was in Deutschland auf jeden Fall bekannt ist, dass Estland ein Nachbarland von Russland ist.
1: It's very close to Russia. There's a border town called Narva, which is like 50 meters from Russia. So the situation is not good, but let's see, let's hope.
0: Ja, das stimmt natürlich, bestätigt Josep. Wenn wir zum Beispiel die Grenzstadt Narva nehmen, da befindet man sich vielleicht 50 Meter von Russland entfernt. Das ist eine unangenehme Situation im Moment, aber wir denken trotzdem positiv. Lass uns das Beste hoffen, sagt Josep. Naja, und ich kann nur ergänzen, Narva hat zumindest auch einen sehr guten Jazzclub. So viel habe ich hier auf der Jazz Ahead schon erfahren und gelernt. Also, wenn jemand einen Besuch in Narva plant, besucht den Jazzclub.
1: It does, yeah, yes, yes. Yeah, do that.

0: Ja, wir könnten ja auch Tartu nennen. Eine schöne Stadt in Estland. Ebenfalls nicht sehr weit weg von der Grenze zu Russland. Und auch hier gibt es doch bestimmt eine interessante Kulturszene und Musik.
1: Well, the Estonian music scene is very good. It's very rich. Also classical music, also pop music, folk music, also jazz music. So I think that's even too much of Estonian music for the Estonian audience. That's why the musicians are here and the promoters, because we are just 1 million and there are so many performers, so many concerts going on all the time. So the Estonia should be something like 5 or 6 million to like support this market, but it is how it is. So, but there are so many international collaborations now, and people go abroad in classical music, maybe even more.
0: Ja, die Musikszene in Estland ist wirklich sehr vielfältig, bestätigt Josep. Klassische Musik, Pop, Folk oder Jazz, überall gibt es Bands und Musikerinnen und Musiker. Vielleicht sind es sogar zu viele im Verhältnis zu unserem kleinen Land mit nur etwas mehr als 1 Million Einwohnerinnen und Einwohnern. Viel Angebot im Verhältnis zur Größe des möglichen Publikums. Das ist unter anderem auch ein Grund, sagt Josep, warum die Jazzerhead hier für uns wichtig ist. Es müssen eigentlich 5 oder 6 Millionen Menschen in Estland leben, um das große Angebot an Musik überhaupt wahrnehmen zu können. Aber es ist, wie es ist. Es gibt zwar schon eine Reihe von internationalen Kooperationen, gerade im Bereich der Klassik, estnische Orchester und auch die Chöre treten überall in der Welt auf. Und Arvo Pärt, der Komponist, ist ja auch weltbekannt, sagt Josep.
1: Like Estonian orchestras and choirs are very popular in the world doing classical music. Arvo Pärt, the composer, is very famous. So, yeah.
0: Ja, und der bekannteste Este in Bremen ist natürlich Paavo Järvi, der hier viele Jahre als Dirigent der Deutschen Kammerphilharmonie tätig war. Und Josep ergänzt, ich glaube, es gibt noch 5 oder 6 andere estnische Dirigenten und Dirigentinnen, die hier in Deutschland arbeiten. Und in anderen Ländern auch, in Schweden oder USA.
1: But there are 5 or 6 other conductors also in Germany, and there are some others in Sweden, USA.
0: Oh ja, estnische Dirigenten und Dirigentinnen sind überall. Vielleicht solltest du ein Buch schreiben darüber, Josep.
1: Yeah, well, Estonia has a lot of good conductors and famous conductors. So yeah, well, it has to be researched first. So what's the reason? It's maybe being individualistic because I'm the leader, and you play. Maybe something like this. I don't know.
0: Ja, vielleicht, meint Josep. Wir haben in Estland wirklich viele bekannte Dirigentinnen und Dirigenten. Es ist ja vielleicht auch eine sehr individualistische Tätigkeit. Ich leite es. Und die anderen müssen spielen.

0: Vielleicht kann man es auch so sehen, aber es wird auch noch etwas Recherche benötigen, um mehr darüber sagen zu können.
1: Ja, should be done, ja.
0: Naja, Josef, ich denke, du hättest die Erfahrung und das Hintergrundwissen dazu. Oder hast du andere Ideen, was du als nächstes jetzt machen wirst?
1: I could do it, but probably I don't have the time for this. Well, I'm happy doing what I do now. I don't have time for like big projects like writing a book or even translating a book. I'm going to write articles. I'm doing my radio shows and stuff like that. It doesn't take too much time. Otherwise, I'm occupied for 2 years writing a book, maybe.
0: Ja, ich könnte das tun, meinte Josef, aber ich fürchte, im Moment habe ich keine Zeit dazu. Ich bin sehr zufrieden mit dem, was ich im Moment tue. Da bleibt erstmal keine Zeit, um solche Projekte zu machen, ein Buch zu schreiben oder sowas. Nicht mal ein Buch zu übersetzen. Ich schreibe hier Artikel, ich moderiere mein eigenes Radioprogramm. Ich schätze, wenn man so ein Buch schreiben will, das kann so 2 Jahre dauern. Das muss ich verschieben. Vielleicht, wenn ich älter bin, sagt Josef.
1: Maybe when I'm old, really old, I'll do it.
2: That's right.
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0: Zu Gast in der Baltischen Stunde Josep Sang, Radiojournalist aus Estland. Was planst du denn für die nächste Ausgabe deines Radioprogramms, Josep?
1: I'm doing morning shows, so it's mostly classical music, but every morning show I certainly play some jazz as well. So when I go back to Estonia after this, I'm probably bringing some music.
0: Also im Moment ist es eine Morning Show im estnischen Radio. Die Musik ist dann meist klassische Musik, erzählt Josep. Es heißt Klassiker Hummik. Ich stelle aber auch ein wenig Jazz vor. Wenn ich zurück in Estland bin, dann habe ich vor, auf jeden Fall auch ein wenig vom deutschen Jazz vorzustellen.
1: So in every morning show I'm going to include some German jazz, something else as well. So.
0: Ui, das braucht doch bestimmt ein bisschen Training und Eingewöhnung, so ein Programm am Morgen zu machen. Das heißt ja, besser nicht zu spät am Abend ins Bett gehen.
1: I did a jazz show for many, many years, 500 programs called Sunday Jazz, which was Sunday evening years ago. But when there was a 500th program, the last one, I said, that's enough, too much.
0: Ja, tatsächlich, das ist so, gibt Josep zu. Ich habe aber vorher ein anderes Programm gemacht, das lief sonntags und hieß Sunday Jazz, am Sonntagabend. Aber als die Sendung Nummer 500 erreicht war, da habe ich gesagt, okay, das reicht jetzt, es ist genug. Ich bin ein Morgentyp, ich liebe es, morgens um 7 auf Sendung zu gehen.
1: No, I'm a morning person, I'm happy to go on air 7 in the morning, so...
0: Na, sehr gut. Dann können wir vielleicht eine kleine Probe machen aus der Praxis. Wir stellen uns jetzt vor, es wäre 7 Uhr in Estland morgens. Dein Programm startet und du begrüßt deine Hörerinnen und Hörer. Wie würde das ablaufen? Was würdest du sagen?
1: Tere hommikust, head Klassikaraadio kuulajad, kuulate Klassikaraadiot, on kell, käes on hommik, kell on 7 ja algamas on Klassika hommiku saade. Mina olen saatejuht Josep Sang.
0: Am Mikrofon Josep Sang. Wunderbar. Da würde ich auch zuhören. Die Stimme ist dabei auch wichtig, oder?
1: Yeah, you can listen to the program online any day you like, and you can also listen to it later. So many opportunities.
0: Wer bei uns zuhören möchte, sagt Josep, kann das natürlich auch online tun. So kann man auch später hören, nicht nur früh morgens. Wenn man etwas Estnisch versteht, natürlich.
1: If you understand Estonian, of course.
2: Ja, ja. Teretulmast, ja. Some we understand. After some time.
0: Ja, und wer die Baltische Stunde öfters hört, wird ja auch vielleicht das ein oder andere estnische Wort aufschnappen können. Ein neues Wort in Estnisch pro Sendung wäre vielleicht gut. Also ich lade dich ein, Josep, hier unseren Hörerinnen und Hörern ein neues Wort auf Estnisch mitzugeben.
1: Jazz Musica on Kaunis. This is a sentence. It says jazz music is beautiful.
2: On Kaunis.
1: On Kaunis means is beautiful.
2: But it's not from Kaunas.
1: No, it's not from Kaunas. No.
2: Jazz music on Kaunis.
1: Jazz Musica on Kaunis.
2: Jazz Musica on Kaunis. Okay, I've learned it. So, on Kaunis.
0: Jazz Musica on Kaunis. Was schlicht und einfach bedeutet auf Estnisch, Jazzmusik ist schön. Natürlich habe ich wieder einfältig, wie ich bin, es mit Kaunas in Verbindung gebracht, aber das könnte natürlich auch der Weg sein, es zu erinnern. Jazzmusiker und Kaunas. Schön. Ja, Josep, ist denn Radiomoderator eigentlich dein Traumjob oder hast du vorher noch etwas anderes gemacht? Vorher warst du Musiker oder nicht?
1: I was doing the things parallel, actually. My first job was a radio host in a commercial station, which was mostly like 70s, 80s pop music, but also then I had a jazz show called All That Jazz for 200 programs. Mm-hmm. It was like years ago, 30 years, 25 years ago. But I've been doing radio since this early start.
0: Eigentlich habe ich vorher mehrere Dinge gleichzeitig gemacht, sagt Josep. Ich war Gastgeber einer kommerziellen Sendung, die vor allem Musik der 70er und der 1980er Jahre präsentiert hat, aber auch damals schon eine Radiosendung, die hieß All the Jazz. und hat 200 Ausgaben erlebt, immerhin. Das war so vor 20, 25 Jahren, aber ich habe immer schon Radio gemacht. Und ich habe Artikel geschrieben, Musikkritik. Und da habe ich neue Alben vorgestellt.
1: And also, mhm. I've been writing articles, criticism, album reviews, everything, concert reviews, mhm. 30 years also, I think, yeah. Mhm.

0: Zu Gast in der Bayerischen Stunde Josef Sang, Radiomoderator aus Estland. Was meinst du denn, Josef? Hat Radio eigentlich eine Zukunft?
1: Absolutely, yeah. Because radio is hands-free, so you can listen to it and do whatever you are doing. Watching a screen is tricky, because you have to watch it.
0: Ja, natürlich, meint Josef, denn beim Radio hast du beide Hände frei. Du kannst dabei machen, was immer du willst. Einen Bildschirm beobachten zu müssen, das ist was ganz anderes, da musst du immer hinschauen. Beim Radio kannst du einfach zuhören und tun, was immer du willst.
1: But radio, you just listen and do what you like.
0: Ja, gutes Argument, Josef. Aber du siehst ja, was gerade die jungen Leute tun. Sie schauen immer auf den Bildschirm, fast immer. Selbst wenn sie auf der Straße rumlaufen.
1: Many young people of course don't listen to radio like a proper radio as well, but many do so.
0: Ja, gibt Josef zu. Viele junge Leute tun das. Viele hören kein Radio mehr. Aber manche tun es doch. Unsere Zuhörerschaft in Estland ist gut, meint Josef.
1: Our audience is good, actually, in Estonia.
0: Naja, und dann gibt es ja noch diese, die mit Kopfhörer auf dem Kopf durch die Straßen laufen.
1: Exactly, yeah.
0: Okay, Josef, also wie es aussieht, träumst du nicht von einer Fortsetzung deiner Karriere im Fernsehen?
1: Never, never.
2: Never.
1: Don't like it. I'm not a telegenetic, what's the word? I'm not somebody you want to watch on the screen, so.
0: Nein, niemals, sagt Josef ganz entschieden. Ich denke, ich bin nicht telegen. Niemand, den man im Fernsehen sehen will. Ich mache lieber Radio, das ist besser für mich.
1: Radio is better for me.
0: Und ich schaue eigentlich auch ganz wenig Fernsehen. Das ist nichts für mich, sagt Josef.
1: Yeah, well, I don't watch much TV as well, so TV is not for me.
0: Naja, okay, dann musst du auch einigermaßen etabliert sein, Josef, damit du die Freiheit hast zu entscheiden, was du machst. Dass du es nicht wegen Geld machen musst, also bessere Verdienstmöglichkeiten wegen. Man könnte ja auch sagen, in bestimmter Art und Weise kommt das TV, das Fernsehgucken, irgendwie aus der Mode. Denn die Leute nutzen das Smartphone, klicken Videos an und schauen es. Oder sie nutzen die Mediathek und schauen Filme, wann sie wollen. Also sitzen sie nicht mehr klassisch vor dem Fernseher. Vielleicht bleibt ja in Zukunft nur noch das Radio übrig.
1: Ja, yeah, hopefully, ja. Yeah. Should be good.
2: Hopefully.
0: Sind denn die Radiomoderationen dein einziger Job, Josef?
1: I'm teaching music, actually. If you want to know, I'm teaching ukulele.
2: Oh, yeah.
1: For children and also grown-ups. And I have 2 ukulele orchestras and a mandolin orchestra. I'm a sort of a conductor, but I'm combining all this, so because radio is not a full job. I'm doing maybe 6 shows in a month, 5 or 6.
0: Ja, tatsächlich, sagt Josef. Ich habe auch noch eine Lehrtätigkeit, und zwar Ukulele für Kinder und auch für Erwachsene. Und es gibt 2 Ukulele-Orchester, die ich leite, und noch ein Mandolinenorchester. Ich bin da so eine Art Dirigent. Ich versuche das mit allem anderen, was ich mache, zu vereinbaren. Denn im Radio mache ich vielleicht 6 Sendungen im Monat. Das ist kein Fulltime-Job. Und auch Zeitschriften oder Zeitungsartikel über Musik, das sind vielleicht 2 oder 3 im Monat. Aber ich mag das so ganz gerne, sagt Josef, wenn verschiedene Dinge miteinander kombiniert werden können.
1: And also writing about music is maybe like 2 or 3 articles in a month, so I have to combine things, but I like it this way.
0: Ist es denn möglich, diese Ukulele-Orchester irgendwie zu hören?
1: The orchestras have lots of videos in YouTube, so I can send you a few links if you like.
0: Na klar, sagt Josef. Diese Orchester haben zum Beispiel auf YouTube verschiedene Videos eingestellt.
2: What is the name?
1: Esti Ukulele Orchester is the biggest.
0: Und wir haben hier in der Bayerischen Stunde keine Mühe gescheut. Hier ist ein kleiner Ausschnitt aus einem Konzert dieses estnischen Ukulele-Orchesters. Und hier spielen so um die 20 Ukulele-Spielerinnen und Spieler zusammen. Und so klingt das dann.

0: Und wieder einmal, es ist so einfach, ein paar Worte Estnisch zu lernen. Esti Ukulele Orchester, das estnische Ukulele Orchester unter der Leitung von Josep Sang. Das ist es ja, was Estnisch-Lehrerinnen und Lehrer oft betonen. Estnisch ist dem Deutschen mehr verwandt als zumindest Litauisch oder Lettisch.
1: And also you read it like you see it, so you don't have to think about pronunciation.
2: Yeah, like Polizei.
1: Yeah, exactly. So it's easy for me.
0: Ja, so ist es, bestätigt Josep. Und du kannst es aussprechen, wie du es siehst, wie es da geschrieben steht. Die Grammatik ist nicht ganz so leicht, aber die kann man lernen.
1: The grammar is not so easy, but you can learn it.
0: Und manchmal gibt's im Estnischen einen für deutsche Ohren etwas lustig klingenden Buchstabentausch, wie zum Beispiel um Geld zu holen oder ein Sparkonto zu eröffnen, geht man in Estland nicht zur Bank, sondern es heißt Punk. Das klingt schon fast wieder nach Musik.
1: Yeah, that's it. We are very close to Finnish, so in Finnish it's punky.
2: Punky, yeah.
0: Ja, fügt Josep hinzu, Estnisch ist im Finnischen sehr ähnlich. Da ist es punky. Okay, Josep, dann wünsche ich erfolgreiche Gespräche und Erfahrungsaustausch hier in Deutschland. Erzähl uns vielleicht später nochmal, was dabei rausgekommen ist. Und dann sieht es ja danach aus, dass wir uns hier in Bremen im nächsten Jahr, wahrscheinlich im April 2027, wieder treffen werden, wenn dann die nächste Jazz Ahead startet mit dem Länderschwerpunkt Estland, Lettland, Litauen.
1: I very much hope so, yes. Thank you for the chat. I know that there's going to be a ceremony tomorrow. Sweden is having a symbolic torch and it's going to Baltic States. So. It should be in the program, maybe, or maybe not. Then act surprise tomorrow.
0: Ja, das hoffe ich auch, sagt Josep. Morgen wird es dann die offizielle Zeremonie der Übergabe von Schweden an die baltischen Staaten geben. Ich denke, das ist hier auch Teil des Programms auf der Jazz Ahead, meint Josep. Mach irgendwie ein verwundertes, überraschtes Gesicht, wenn sie es morgen verkünden, fügt er schmunzelnd hinzu. Danke für das Gespräch und danke auch dir, Josep, und alles Gute.

So, das war jetzt noch einmal ein zweites Hineinhören in die Compilation-CD des Estnischen Jazzverbandes aus dem Jahr 2025 und auch gleichzeitig eine Erinnerung an die Baltic Night 2025 in Bremen, als Kadri Vorant dort auftrat mit einem eindrucksvollen Stück. Das hier gerade nannte sich »Please Come Home«. Kadri Vorant ebenfalls in Duett mit Bassist Mikkel Melgant aus dem Album Songs to Hold You. Ich hoffe, die Hörerinnen und Hörer haben genau hingehört. 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

So viel also für heute von der Baltischen Stunde. Musikalisch war der Schwerpunkt Britta Virves, eine estnische Pianistin, die in Stockholm lebt, zusammen mit ihrer Band mit dem Album Simple Things. Dazu ein Stück von Kadri Vorant, seit ihrem Auftritt bei der Baltic Night 2025 auch in Bremen sehr bekannt. Und eines von Maria Faust, eine Estin mit Lebensmittelpunkt in Dänemark. Klänge von Britta Virves folgen jetzt auch noch gleich als Schlusspunkt. Ich bedanke mich ganz herzlich bei Josep Sang für das ausführliche Gespräch, das ja auf jeden Fall eine wichtige Erkenntnis brachte. Im April 2027 wird die nächste Jazzerheit den Länderschwerpunkt Estland, Lettland und Litauen haben. Da ist es doch gut zu wissen, dass auch die Baltische Stunde bis dahin schon einmal etwas derartiges vorstellen kann. Angefangen bei weiteren Gesprächen, Interviews und musikalischen Neuerscheinungen. Ihr dürft also auf die nächsten Sendungen gespannt sein. Die nächste Sendung, die nächste frische Ausgabe der Baltischen Stunde, kommt am Dienstag, den 9. Juni, pünktlich um 19 Uhr. Und bis dahin verabschiedet sich am Mikrofon Albert Kaspari. 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
1: Tachchen und willkommen bei Rocklabor FM. Heute haben wir eine schöne Sendung und zwar nennt die sich 90er geht immer. Finde ich nämlich, das geht wirklich immer, oder Raik?
2: Naja, vor allen Dingen 90er sind ja auch Britney Spears und Wenger Boys. Die hört ihr heute nicht, sondern es geht gleich direkt los. Volles Brett mit Tool.

0: Also Tool hört man wirklich nicht oft im Radio, ne? Ich finde das schon gut.
1: Ist jetzt dass man die nicht oft im Radio hört?
0: Nee, also es wird nie meine Band sein, aber ich kann wertschätzen, dass sie gute Musik machen und dass sie wirklich großen Einfluss haben. Machen ja auch heute noch immer sehr viele Konzerte. Ich kenne einige Leute, die da hingehen.
1: Also cool. Ich finde es tatsächlich, ich bin so ein bisschen hin und her gerissen. Ich bin ja tatsächlich, ich habe Tool gerade in den letzten Wochen, Monaten nochmal irgendwie anders und neu für mich entdeckt. Und eigentlich bin ich ganz froh, dass sie nie Mainstream geworden sind. Ja. Sondern immer, so, sagen wir mal, einer durchaus nicht klein, aber einer, sagen wir mal, überschaubaren Gruppe von Fans, von Hardcore-Fans, by the way. Also Tool-Fans sind wirklich Hardcore. Und gerade dieser Song, also Stinkfist, by the way, weißt du, warum dieser Song so ein bisschen so ein kleines Geschmäckle oder eine besondere Geschichte seinerzeit bei MTV hatte in den 90ern?
0: Ich würde sagen, wegen des Namens.
1: Wegen des Namens, genau. Stinkfist. Also die Älteren unter uns werden sich erinnern, MTV war mal ein Sender, da wurden Musikvideos gespielt.
0: Wir haben ja einen Altersunterschied, Raik und ich, ne? Ja, aber also MTV kenne ich auch noch, habe ich auch noch sehr viel geguckt. Ja, aber das gehört auch zu den 90ern, stimmt.
1: Ja, auf jeden Fall Stinkfist, da hatten die so Prüde, wie man in den 90ern noch war. Heute ist man das ja vielleicht wieder. Da haben die irgendwas reininterpretiert an diesem Titel und deswegen hieß der tatsächlich bei denen, wenn sie ihn gespielt haben, wochenmonatelang nur Track Number One.
0: Das ist auch
1: das kannst du dir
0: das heißt,
1: alles nicht
0: ausdenken. Das heißt, du hast damals beim Musikvideo, ich erinnere mich da jetzt nicht im Einzelnen dran, aber damals beim Musikvideo von Tool hast du dann einfach nur
1: da,
0: Track
1: da stand dann irgendwie Track Number One oder sowas.
0: Und das dann war gehst du in den Plattenladen, ja, als so
1: und fragst den Verkäufer deines Vertrauens, genau.
0: Ich möchte gerne, warum ist da nicht Track One drauf? Und der guckt dich mit großen Augen an.
1: Ja. Und denkt, was hast denn du geraucht? Ja, genau.
0: 90er, ja. Doch,
1: also auf jeden Fall Tool. Ich kann es, wie gesagt, nochmal an alle, die jetzt zuhören. Leute, geht bitte auf Spotify oder sagt einfach mal bei was weiß ich, mach mal die Best of Tool oder sowas. Damit fängt man am besten an, also mit den bekanntesten oder tollsten. Ich lieb's.
0: Da werden die sich wahrscheinlich aber auch gefühlt so, ey, die sind ja noch nicht im Grabe, ne, aber im Grabe umdrehen. Best of Tool. Haben die sowas überhaupt? Ich glaube, die haben sowas nicht,
1: oder? Du unterschätzt das. Also das ist eine fantastische Band und ich sag mal, eigentlich auch eine, die es mehr als verdient hat, dass man sich mit den Texten auseinandersetzt.
0: Das meine ich auch gar nicht, sondern die sind ja so ein bisschen antikommerziell. Ich weiß von den Leuten aus meinem Freundeskreis, die zu den Konzerten gehen, dass du da auch zum Beispiel nicht aufnehmen darfst, sondern wird das Konzert einfach abgebrochen.
1: Ja, also
0: deswegen hätte ich jetzt gedacht, die haben auf gar keinen Fall eine CD rausgebracht, um ihre Best-ofs zu verkaufen, weil die doch bestimmt denken, jedes Song ist der beste.
1: Das
0: weißt du, was ich
1: aus
0: meine?
1: Dem Kopf jetzt gar nicht. Ich hätte jetzt eher daran gedacht, es gibt ja bei Spotify so, stell mir mal, oder beziehungsweise immer so die This Is Tool oder sowas, wo die einfach so einen Algorithmus einfach die Songs zusammenstellen. Aber Tool, das ist tatsächlich, und dann hören wir auch auf, über Tool zu reden, tatsächlich, die verbieten ausdrücklich vor den Konzerten, dass hier gefilmt und fotografiert wird. Was ich übrigens in dem Zusammenhang eine der geilsten Sachen sind, die ein Künstler, eine Künstlerin, eine Band machen kann. Warum? Weil ich hasse
0: natürlich.
1: Es wirklich. Es treibt.
0: Wir hassen es alle.
1: Ja, wir wissen, worüber wir reden, ne?
0: Natürlich, die Handys. Also guck dir mal Konzerte an, wo halt wirklich sehr, sehr viel junges Publikum ist.
1: Es fuckt einen so ab, ehrlich. Und vor allen Dingen, wenn du dann nur einen Kopf größer als eine Milchkanne bist und stehst in der 24. Reihe und du siehst eigentlich, es ist wirklich, also ich sag nur einfach, nehmt den Leuten am Eingang ihre fucking Handys weg und sagt, ja, oder hier auf die Finger, ihr kleinen Kackbratzen.
0: Aber das war normal in den 90ern. Wer hatte da schon eine Videocam oder irgendwie sowas mit? Das war ja wirklich, niemand.
1: Naja, also, wie gesagt, heute verbieten sie es, ne? Und die sind denn, die haben auch dann wirklich da Ordner und so weiter. Und im allerschlimmsten Fall soll es auch schon gegeben haben, brechen die echt Konzert ab, ne? Bei Tool. Also und sagen, ihr Leute, ihr wisst Bescheid. Aber man muss auch sagen, der klassische Tool-Fan, also wirklich der Fan und nicht einer, der sich da mal hin verirrt hat. Wobei bei den Preisen, die aufrufen, weil günstig ist so ein Konzert nicht. Also gerade die Deutschland-Konzerte, ich glaube vor 2 Jahren waren sie das letzte Mal hier, die kosten schon ein bisschen Geld. Aber der Tool-Fan hält auch sein Handy während des Konzerts nicht nach oben. Das machen nur A-Löcher.
0: So. Oh Mensch.
1: So, jetzt habe ich alles rausgelassen, was ich zum Thema Handy auf Konzerten zu sagen habe.
0: Ja, aber 90er. Also schönes Thema. Wie gesagt, Tool, finde ich, muss man mögen. Muss man sich auch reinhören. Kann man bestimmt auch. Man kann es aber wertschätzen. Und ich glaube, dass sie eine sehr einflussreiche Band auch damals, gerade in diesem Umbruch von Glam Rock und diesem Whitney Houston Touch, dann in Richtung Grunge und harter Rock und sowas. Da haben die schon eine ganz große Rolle mitgespielt. Ich würde gleich mal nochmal eine Runde mit dir über Musikfernsehen sprechen, weil das war ja wirklich sehr, sehr prägend in den 90ern. Ich will nicht sagen, das war das Medium, wo man sich dann drüber ausgedrückt hat als Künstler, aber vielleicht ja schon. Wir packen nochmal ein paar schöne Geschichten aus, aber jetzt spielen wir nochmal für euch auch die Herren der 90er, des 90er Rocks. Alice in Chains und danach Smashing Pumpkins.

0: Smashing Pumpkins. Natascha lacht gerade, weil wir ja der Song hieß Zero und jetzt fiel uns gerade das Meme ein, Zero Cola, aber wir schweifen ab.
1: TV-Momente, jetzt haben wir wieder die Überleitung. Nee,
0: vor allen Dingen, und ich wollte eigentlich sagen, Smashing Pumpkins im Übrigen auch nicht nur für ihre fantastischen Songs, fantastische Musik bekannt, sondern auch für großartige Videos, weil wir hatten ja gerade schon mal, als wir über Tool gesprochen haben, und vor quasi dem Alice in Chains and Smashing Pumpkins Break über MTV gesprochen und ihre prüde sozusagen Umbenennung des Songs Stinkfist. Und MTV, Natascha, wo wir gerade dabei sind, Videos, MTV, so als Kind, im wahrsten Sinne des Wortes, Kind der 90er, der du ja warst. Was hat MTV, was machen Musikvideos so für dich?
1: Das hatte wirklich, ne, also jetzt, ich kann es jetzt sagen, weil ja rückblickend, wir haben das ja heute nicht mehr. Das gibt's ja so nicht. Aber damals.
0: Es gibt gar keine Videos mehr bei MTV, ne? Genau.
1: Es gibt gar kein MTV und auch gar kein Viva mehr. Das ist ja genau das. Das wurde ja abgeschafft. Und so rückblickend, das hat schon echt einen ganz großen Teil meines Lebens ausgemacht. Das klingt jetzt irgendwie so sehr, sehr, sehr tief. Für mich war früher wirklich nachmittags nach Hause kommen von der Schule. Wenn der Fernseher lief, dann haben wir MTV oder Viva geguckt. Also wirklich Viva für mich im Kopf so das chaotische deutsche Wohnzimmer, ja, wo die ganzen Stars irgendwie anfangen. Ich weiß nicht, hier Joko Klaas, auch Olli Pocher war da. Gut, den mag ich jetzt persönlich
0: Mola,
1: nicht, aber
0: Adebisi und genau. Milka und wie sie alle hießen, die waren ja die Viva-Stars dann sozusagen, genau, die als deutsche Alternative zu MTV,
1: richtig,
0: das ja aus Amerika aufgebaut wurde.
1: Total, ne? Chaotisch. Hier Stefan Raab war da ja auch noch. Also für mich war das halt super entertaining. So, aber Musik hat er schon immer und vielleicht auch genau durch sowas einen ganz, ganz großen Stellenwert in meinem Leben gehabt, weil ich einfach wirklich nach Hause gekommen bin. Klingt jetzt vielleicht doof, oder auch als ich Jugendliche war, dann wirklich Viva MTV angemacht habe. Und für mich waren Musikvideos wirklich wichtig. Also es gehörte für mich dazu. Also hat eine ganz, ganz große Bedeutung gehabt. Schade, dass es das jetzt nicht mehr gibt.
0: Also
1: für
0: mich ist es das bis heute. Also dieses Visualisieren, dieses sich, sagen wir mal, auch, weil man war ja auch vom Alter her vielleicht noch nicht so, dass man jetzt auch in jedes Konzert gehen konnte. Und vielfach war es auch aus anderen Gründen, logistische oder weil sie einfach nicht hier gespielt haben. Und deswegen war dieses, ich bin ja 2 Tage älter als Natascha. Ich komme ja eher noch aus der, die Älteren werden sich erinnern, aus der Formel 1 Musiksendung. Mhm. Also das, ich glaube, 83, 84 ging das mit Formel 1 los. Das war ja eine Sendung im deutschen Fernsehen, eine reine deutsche Sendung. Übrigens, die Moderatoren, die Älteren, wie gesagt, erinnern sich, Stefanie Tücking, Ingolf Lück, Kai Böcking, glaube ich, hieß er. Und da wurden, und ich glaube, die Sendung wurde auch in 1990 dann eingestellt, da liefen Videos. Mhm. Und das hat eben Musik greifbarer, anfassbarer, noch mehr verständlicher gemacht irgendwie auch. Und die Botschaft, die viele Bands oder Künstler eben mit ihren Songs ausdrücken, transportieren wollten, konnten sie natürlich jetzt, wir hatten gerade eben die Smashing Pumpkins, konnten sie über Videos natürlich nochmal besser anders transportieren. Und da sind ja Kunstwerke entstanden.
1: Total,
0: Und ich gucke heute tatsächlich immer noch sehr, sehr gerne mir auf YouTube auch durchaus aus den 90ern, 2000er Videos an, weil das einfach wirklich... Das ist ein eigenes Kunstgenre.
1: Und überleg mal, wir werden ja auch heute nochmal Nirvana spielen. Gehe ich jetzt mal fest von aus, ja. Überleg mal, dass das MTV Unplugged, also die haben ja auch wirklich dann diese Konzerte auch gehabt, die ja so viel Bedeutung hatten. Ich meine, Amy

0: Winehouse hatte dann auch später mal eins oder so. Also das war ja nicht nur Musikfernsehen im Sinne von, man konsumiert einfach nur die Videos, sondern da ist ja viel entstanden. Übrigens, kleiner Fun Fact, ich stehe ja nicht auf Techno und Rave und sowas. Aber ich fand bei Viva, ich fand das so geil, dass diese, hieß das Club Rotation, wo diese eine Moderatorin immer in den Clubs war und dort live moderiert hat, wer da aufgelegt hat und so weiter und so fort. Übrigens 90er für mich auch das Techno-Jahrzehnt.
1: Ja, muss dadurch, ich sagen, dass das, ne? So, also das ist nun wirklich, ich bin sehr offen und sehr breit aufgestellt, was Musik betrifft, aber sieh's mir nach, da bin ich komplett raus. Also
0: ich bin da auch raus, inhaltlich.
1: Also
0: aber
1: so
0: ich
1: damals,
0: fand das
1: als das so losging mit Marusha und wie diese ganzen auch deutschen Stars da, Sven Feht und so. Sorry, da habe ich irgendwie nie den, da habe ich nie den Zugang zu gefunden. Bis heute nicht.
0: Macht ja nichts, weil wir haben jetzt Busch für euch.

0: So, das waren jetzt nochmal Corrosion of Conformity mit Senor Limpio. Übrigens schwierig, die in Plattenläden zu bekommen.
1: Corrosion Warum? Of
0: Conformity, ich weiß es nicht.
1: Okay.
0: Es hat lange gedauert, bis ich mehrere Platten von denen hatte. Jetzt habe ich sie. Viel Spaß euch. Jetzt werdet ihr damit bestückt beglückt.
1: Apropos bestückt beglückt und 90er. Jetzt haben wir ja ganz viel über Musikfernsehen und so weiter gesprochen, aber wir müssen natürlich so ein bisschen auch über die, was, also rockmäßig, rockmusikmäßig, also 90er war ja, da war ja, sagen wir mal, wieder, ging es ja wieder so ein bisschen ehrlicher zu, ne? Nachdem so ein bisschen die, die Stretch-Jeans und die langen Lockenhaare und so aus den 80ern, so Glamrock und so ein bisschen vorbei war, ging es ja wieder so ein bisschen Flanellhemden, ne? Du weißt, wo ich hin will, musikalisch.
0: Ja.
1: Wir haben heute schon eine Band gespielt aus dem Genre. Übrigens für mich, das Genre, über das ich jetzt gerne spreche. Wir sprechen jetzt übrigens, was war eigentlich deine erste...
0: Hol doch mal die Katze aus, was ist da los?
1: Sag du's. Ich wollte uns jetzt zum Grunge bringen, aber ich könnte auch fragen, was war deine allererste Platte?
0: In den 90ern, daher kommst du. Ich war ja noch Kind in den 90ern, also es ist mir ein bisschen peinlich, aber ich bin auch stolz, ich bin stolz drauf. Man soll stolz auf seine Kindheit sein.
1: Ich glaube, ich weiß es.
0: Die Schlümpfe mit Schlumpfen Eye Joe.
1: Schlumpf aber ist nicht dein Ernst.
0: Doch, klar, das war die Interpretation der Schlümpfe für Cotton Eye Joe. Ich habe die hier noch im CD-Regal, ja.
1: Also das müssen wir irgendwann, ich habe das, das heißt, die haben eine deutsche Version, eine deutsche Schlumpfversion von Cotton Eye Joe gemacht?
0: Ja, ich glaube, es hieß, ich bin der Schlumpfen-Cowboy Joe, man kennt mich vom Schlumpf-Saloon oder irgendwie sowas.
1: Oh Leute,
0: richtig
1: ihr
0: geil.
1: Seht mich hier gerade wirklich, eine Mischung zwischen entsetzt und amüsiert.
0: Ich kann dich aber auch beruhigen, weil dann ging's los mit Spice Girls, Blümchen, Britney Spears und so, das waren dann meine Folgeziele. Also für mich sind 90er, ich war halt ein Kind,
1: eine brutale musikalische Entwicklung durchgemacht. Ja. Also ich meine, heute hast du ja, ich meine, wir sind nicht bei allem einer Meinung, aber bei vielem, Stichwort Weezer, da sind wir uns ja sehr, ist ja wahr, du kommst
0: Weezer.
1: Von den Schlümpfen.
0: Achtung, Weezer war damals auf der Windows 95 CD drauf mit Buddy Holly.
1: Das stimmt.
0: Deswegen.
1: Inklusive dieses grandiosen Videos, by the way.
0: Richtig, das heißt, ich bin 95, 96, ich weiß nicht, wann wir den Rechner hatten, bin ich schon mit Weezer in Kontakt gekommen und war dann schon ein Riesenfan. Also das ging sehr schnell
1: das
0: los.
1: Ist ja wirklich, also das heißt dann, das ist ja ein maximaler Sprung Anfang der 90er oder wann auch immer.

0: das mit den Schlümpfen war und dann schon Weezer.
1: Ja. Alter, gut, oder?
0: Das ist eine Evolution, also das kannst du dir nicht ausdenken.
1: Fast schon chaotisch,
0: also
1: würde
0: bei
1: man
0: mir
1: sagen.
0: Ist es so, ich habe tatsächlich, also bei mir ging ja die Musikgeschichte und meine erste Platte ging ja eher so in den 80ern los. Logischerweise, weil wie gesagt, ich bin 2 Tage älter als Natascha. Um die soll es aber heute nicht gehen, sondern die 90er. Und ich muss ganz ehrlich sagen, wenn wir über Platten und über, liebe Leute, 1991 war für mich insofern das grandioseste Musikjahr aller Zeiten, weil hier drei Platten veröffentlicht wurden, die bis heute in meinem Musikregal beziehungsweise unter meinen Top 30, Top 20, Top 10 drin sind.
1: Top 1, Chris de Burgh.
0: Nein, Top 1 ist es bis heute und da kommen wir noch zu. 10 von Pearl Jam. Also, geil, liebe Leute, 10 von Pearl Jam ist für mich das ist Nummer 1. Das ist für mich das größte Album aller Zeiten bis heute. Mhm. Dann zählt dazu, ist übrigens 91 erschienen, ebenfalls 91, das berühmte Nirvana Nevermind mit diesem Baby, ne, und so weiter. Wir erinnern uns vorne auf dem Cover. Und vielleicht nicht ganz so bekannt und auch aus der Grunge-Ecke ist auch 91 erschienen, Temple of the Dog mit Temple of the Dog. Das war ja so eine Collaboration, da war ja dann Chris Cornell und Eddie Vedder und so einige andere Rock-Grunge-Größen haben sich da ja zusammengeschlossen. Das sind Top 10 vielleicht nicht, aber alle drei sind in meinen Top 30 definitiv drin.
1: Geil, das ist ja cool. Übrigens, ich meinte ja eben schon, ich war ja Kind in den 90ern, also wirklich auch kleines Kind. Und was nicht an mir vorbeigegangen ist und was ich sehr bedrückend fand, deswegen hatte ich auch lange ein sehr verstörendes, gestörtes Verhältnis zu Nirvana, war, als der Kerl sich erschossen hat. Das wurde medial.
0: Der Kerl. Ich bin's, der Yannick. Nein, sie meint Kurt Cobain.
1: Kurt Cobain natürlich. Ja. Das hat mich sehr belastet als Kind, weil das medial, auch gerade so mit NTV und sowas, das wurde total aufgearbeitet. Ich habe das damals nicht so richtig einordnen können und deswegen fand ich die Band lange, lange, lange Jahre nicht so geil, muss ich sagen.
0: Das Schlimme ist ja auch, wie er zu Tode gekommen ist. Er ist ja nicht einfach nur gestorben, sondern das war ja wirklich auch, also jetzt kommt wieder die Einblendung, wenn du Hilfe brauchst, wende dich bitte und so weiter. Er hat ja Suizid begangen und das auf eine sehr tragische Art und Weise im zarten Alter von 27, was natürlich wirklich der berühmte und übrigens viele aus dieser Grunge-Zeit, also Chris Cornell lebt ja auch nicht mehr und noch einige andere, Alice in Chains und so, da gibt es den einen oder anderen. Sehr tragisch, sehr tragisch.
1: Und Leute, wir meinen das ernst, ne? Also holt euch jemanden, wenn euch das beschäftigt oder wenn ihr solche Themen im Kopf habt, das ist nicht der einzige Weg.
0: Auf jeden Fall würde ich mir jetzt wünschen, Natascha, wo wir jetzt, ob du vielleicht einen Song von meinem Number One Album of All Time.
1: Machen wir.

0: Ah, Freunde, jetzt habe ich ja ein bisschen Pipi in den Augen. Bist also du froh? Wohl schon millionenmal gehört, ich weiß nicht. Und ich glaube, das können auch wirklich nur Pearl Jams Fans nachvollziehen.
1: Ja.
0: Ich weiß, wie soll es jetzt weitergehen? Also für mich ist die Sendung gar nicht an der Stelle zu Ende.
1: Nein,
0: ist sie nicht.
1: Nein.
0: Ich würde sagen, 90er war ja nicht nur Grunge und da gab es auch das Britpop-Battle mit Oasis und Pulp und Blur ging da los weiter, The Verve. Sondern es war natürlich auch eine Dekade der Gegensätze, was Musik betrifft. Da ging so New Metal ging da los und da fällt mir direkt eine Band ein, die sehr ambivalent ist, weil man hasst sie oder man liebt sie. Der Sänger hatte und hat ein rotes Basecap auf, Natascha, es ist...
1: Ah, Fred Durst, Limp Bizkit, ja.
0: Was fällt dir dazu ein?
1: Geil.
0: Geil, oder?
1: Ich liebe sie, also es ist, ich verstehe Leute nicht, die sie nicht mögen. Nein, ganz so hart würde ich es nicht formulieren, aber ich weiß, was du meinst. Nee, und ich bin auf jeden Fall auf der Seite absoluter Fan, finde ich geil.
0: Also ich finde, sie haben einfach Songs kreiert, Chance geschaffen, die so brachial und Power haben und also Nuki oder
1: an, wenn du läufst oder wenn du einen schlechten Tag auf der Arbeit hast und du machst My Generation, My Way, Nuki, Hotdog, was auch immer an, du denkst dir, richtig geil.
0: Ich bin richtig sauer und dann ist es richtig geil. Ich habe tatsächlich, also allein im Auto, Autobahn, das heißt, wo dann auch, wo man auch nicht an der roten Ampel irgendwo steht und die Leute denken, man ist komplett durchgeknallt und dann irgendwie Nuki oder Break Stuff, volles Rohr, die Bässe auf. Das ist auch nichts intellektuell Ansprechendes, sondern das
1: Gegenteil.
0: Ist einfach brachiale Power.
1: Es ist auch richtig dumm. Also, wenn man, kommen wir ja gleich bestimmt nochmal zu, ne, dass wir über Woodstock sprechen, also das Woodstock 2.0.
0: Und Limp Bizkit.
1: Limp Bizkit ist eine eigentlich richtig dumm, weil also wer sich so wenig unter Kontrolle hat, ja, also ich würde mal behaupten, wir beide sind zum Beispiel sehr reflektierte Menschen und ich würde niemals, wie es damals bei Woodstock passiert ist, so Break Stuff wörtlich nehmen und disrespect your surrounding und sowas, ne? Also die Leute, die das damals gehört haben, sind für mich auch wirklich Idioten, die dann auch wirklich Dinge kaputt gemacht
0: haben.
1: Aber
0: kennst du dir das, also vielleicht nochmal für alle da draußen, 1999 bei Woodstock, da hat Fred Durst quasi ja Disrespect Your Surroundings in die Menge gerufen bei Break Stuff.
1: Okay.
0: Und die Tausenden von Fans, von Zuhörern, Zuschauern, die haben es wörtlich genommen und haben den Laden zerlegt.
1: Komplett. Also finde ich halt dumm, ja. Also wenn man so doof ist als Mensch und da halt das 1:1 wörtlich nimmt und loslegt, finde ich doof, ja. Aber irgendwie
0: ich kann mir die Dynamik aber dabei vorstellen. Also du bist auf so einem Festival, das ist irgendwie, das muss auch gar nicht unbedingt eine aggressive Stimmung gewesen sein, aber sondern da bist du auf so einem Festival und dann ergibt sich da so eine Massendynamik irgendwie. Der Erste fängt an, irgendwie was. Nicht, dass ich das gutheiße, Freunde, ne?
1: Also, wofür?

0: das nein, jetzt hinreicht.
1: Aber ich habe irgendwie so ein, ich habe irgendwie so, ich, so ein gewisses Verständnis dann, so ein, nee, ja, ach, ihr wisst schon, was ich meine. Ich weiß nicht. Ich glaube, wir sollten die jetzt gleich mal spielen, damit alle wissen, worüber wir reden. Und wir haben noch, ich habe noch einen zweiten Song mitgebracht. Wie kriege ich jetzt die Amerika? Incubus. Jetzt werden viele sagen, what the fuck? Das passt ja irgendwie überhaupt nicht zusammen. Das ist ja auch die Idee dahinter.
0: Stimmt, ja.
1: Incubus, sozusagen das Gegenstück zu Limp Bizkit.
0: Dumm und proletisch und
1: ja, diese Surfer-Dudes, die eher so, ne, diese ein bisschen intellektueller Leanback, sind, ja, und so ein bisschen. Und ich finde gerade, aber das macht eben auch die 90er dann aus an der Stelle, so diese Gegensätze. Und ja, die beiden Songs jetzt direkt sozusagen miteinander zu verknüpfen, ist mutig. Aber weißt du,
0: dafür sind wir Rocklabor FM.
1: Ich wollte gerade sagen, so dieses, wir spielen jetzt erst Limp Bizkit und dann machen wir noch, weiß ich nicht, Linkin Park oder irgendein anderes Gedöns dahinter. Das kann ja jeder. Wir machen was Kreatives.
0: Ja.

0: Minute 53 hier auf unserer Uhr. Es ist einfach immer der Wahnsinn, wie schnell diese Zeit hier rennt. Wie gefühlt haben wir gar nichts gespielt.
1: Naja, wir haben uns ja heute auch ein bisschen verquaddelt. Natascha hat gerade schon bei dem Take vorher gesagt, irgendwie ja, das ist jetzt, haben wir uns ganz schön verplaudert hier. Ja. Aber das ist ja auch unsere kleine Rock-Radio-Sendung und die soll ja auch unterhalten und soll uns auch vor allen Dingen Spaß machen.
0: Ja.
1: Also insofern, wir hoffen mal, euch macht's auch Spaß, ein bisschen.
0: Kurzer kleiner Ausritt in die 90er, in die Rock-90er. Das schreit eigentlich nach mehr, oder? Wie wär's denn? Mir kam es gerade, war einfach Limp Bizkit, das hat was in mir ausgelöst wieder.
1: Und zwar
0: Energie, ich weiß es nicht. Nostalgie und Energie. Das macht irgendwas mit mir.
1: Lass uns doch eine Sendung nur zum Thema New Metal machen.
0: Das hätte ich jetzt vorgeschlagen. Ja. Du hast jetzt meinen You Read My Mind, ja.
1: Freunde, das war wirklich unabgesprochen. Ja. Also, aber dann spielen wir nicht nur Limp Bizkit, oder?
0: Nein.
1: Okay.
0: Also könnte man auch machen. Ich hätte genug Songs, aber New Metal, ja, warum denn nicht? Weil das ist ja irgendwie auch ein witziges Genre. Da können wir uns auch mal ein bisschen reinpetern. Finde ich gut.
1: Gut, also gebongt. Was gibt's sonst noch zu sagen, bevor wir hier einen fröhlichen Samstag euch wünschen und uns verabschieden?
0: Vielleicht gar nichts mehr.
1: Gar nichts mehr.
0: Es war eine schöne Sendung. Hat mir Spaß gemacht, Raik, mit dir nochmal in die 90er abzutauchen und zwei, drei Sachen nochmal über dich zu erfahren, wer deine Top-Artists und Top-Alben sind aus den 90ern. Finde ich cool. Du weißt jetzt von mir, dass ich ein Schlümpfe-Album in meinem CD-Regal
1: das
0: habe.
1: Das rückt mein Bild von dir nochmal so ein bisschen gerade oder schräg, je nachdem. Ich glaube aber, während wir gerade schon drüber gesprochen haben, New Metal-Sendung, ich glaube, wir müssen auch wirklich nochmal eine Sendung über die 90er machen. Also wenn ich jetzt gerade, wo wir uns hier so reinmoderiert haben und reingequatscht haben, mir fällt noch so viel, so wahnsinnig viel ein zu den 90ern. Und ich glaube, das ist einfach auch eine Dekade, die so viel...
0: hat sehr viel zu bieten. Du hast eben Stichwort Britpop gesagt und in meinem Kopf schon wieder geil. Müssen wir noch machen. Also New Metal, Britpop, es wird noch einiges folgen. Bleibt auf jeden Fall dran und dranbleiben könnt ihr auch, indem ihr mit uns auf Instagram euch verlinkt. Rocklabor FM, ihr findet uns da, wie gesagt, immer herzlich die Einladung. Schreibt uns, kommentiert eine Sendung, gebt uns einen Song, den wir unbedingt spielen müssen oder irgendeine Story, die ihr gerne erzählen wollt durch uns. Machen wir alles gerne und dann würde ich sagen, machen wir jetzt nochmal schön einen Song zum Abschluss und hören uns nächste Woche. Macht's gut.
1: Ciao.

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0: Ja, wir haben es jetzt 20 Uhr und 19, glaube ich, 18, ja, noch ganz frisch die Sendung. Wir senden hier bis 24 Uhr die Sendung für Bob Dylan, der ja morgen 85 wird und demnächst wieder auf Tour geht.
1: Ja, ja, er hat jetzt gerade, glaube ich, vor ein paar Tagen nochmal irgendwie 30 Konzerte bekannt gegeben, Termine in den USA. Also erst bis August, also ab übernächste Woche geht es, glaube ich, schon los. Und dann ist er bis August unterwegs mit 85. Spielt da auch, also ich glaube, es ist fast nur mit der einzige Künstler, der so diesen Legendenstatus hat, der halt fast nur neue Songs spielt. Der spielt, glaube ich, also ich glaube 10 Songs, die nach 2000 entstanden sind. Wenn das die Stones machen würden, würden die Leute sie umbringen. Ich meine, gut, manche Leute gehen auch zum Bob Dylan-Konzert und wollen ihn danach auch umbringen, weil die das nicht so schön finden, der ja singt oder da vielleicht andere Erwartungen haben. Aber ich habe ihn halt auch schon ein paar Mal live gesehen und mir hat es immer gefallen. Aber es ist vielleicht manchmal auch Tagesform. Mit 85 darf man auch schlechte Konzerte spielen.
0: Genau. Ja, aber, nee, schlecht, er kann das so bestimmen. Ja, das ist ja sein Ding. Also finde ich, er macht ja sein Ding. Also komme ich jetzt wieder auf Udo Lindenberg. Aber ich hab jetzt eine Karte für Van Morrison. Der kommt jetzt das einzige Konzert, jetzt gibt es zwei. Ja, ich habe da mal geguckt, war ein bisschen enttäuscht. Da hätte ich natürlich Astral Weeks, da spielt er nicht mehr. Gloria ist vielleicht noch drin und auch seiner neuen. Aber ich habe das akzeptiert, war auch ziemlich teuer. Ich gehe da trotzdem hin, ich habe ihn schon mal gesehen. Und ich bin ein großer Fan von ihm, muss ich sagen.
1: Ja.
0: Genau, aber so können wir schön weitermachen. Das war eben Percy Song. War das eine Komposition von ihm?
1: Percy Song ist auch eine Komposition von ihm. Das hat dann zwar später auch, ich glaube, das ist relativ bekannt geworden, das Joan Baez. Aber das ist eben was, I Was Young as Left as
0: Life.
1: Genau. Und Percy Song kommt ja jetzt.
0: So.
1: Genau, aber gute Überleitung.
0: Genau,
1: das ist dann, wir waren eben im Jahre 61. Jetzt ist es im Prinzip 1963, da ist er halt schon der Superstar, der nicht nur der New Yorker Folkszene, sondern der quasi amerikaweiten oder auch europaweiten Folkszene. Percy Song, ein sehr melancholisches Moritat über Schuld und alle möglichen anderen Dinge. Trauriges Lied, aber sehr schönes Lied.
0: Ja, dann wollen wir das mal einlegen.
1: So.

0: Percy-Song hier in der Geburtstagssendung für Bob Dylan, der morgen 85 wird. Ja, das ist ja ein wunderschönes Lied gewesen. Und vor allem hat er echt total schön Mundharmonika gespielt.
1: Ja, der Junge mit der Mundharmonika spielt von dem, was einst geschah. Aber das, ja sicher, der Mann hat ja auch Mundharmonika, ist er ja durchaus ein versierter Spieler gewesen damals, auch heute weiß man nicht, aber also er hat auf jeden Fall ja auch hat ja auch für andere Leute Mundharmonika gespielt, unter anderem auf dem Song Midnight Special von Harry Belafonte ist Bob Dylan zu hören.
0: Das wusste ich echt nicht. Man lernt ja einiges, ne?
1: Ja.
0: Ja, aber das Lied ist aber nie auf der Freewheeling erschienen.
1: Das Percy-Song, das ist tatsächlich eines dieser, also das erste Mal tatsächlich offiziell erschienen auf der Biograph, auf dem Boxset. Und dann später, ja, jetzt auf dieser Through the Open Window, auf dieser letzten Veröffentlichung, die rauskam, da ist ja auch das in der großen Box das komplette Carnegie Hall Konzert von 1963 dabei. Da spielt er den Percy-Song auch. Ist eigentlich ein Song, der auch fest zu seinem Live-Repertoire gehört, den er aber, wie so viele großartige Songs, nie offiziell bis halt eben teilweise 20 Jahre nach Entstehen veröffentlicht hat. Warum? Man weiß es nicht.
0: Nee. Aber was wir wissen, die Dinger sind sehr teuer, die Boxen. Ich werde auch noch dazu kommen, aber das ist noch nicht angesagt hier. Aber die jüngste mit von 55 oder von 55 bis 63, die hat 160 Euro gekostet.
1: Ja, wobei ich persönlich sage, das ist durchaus, also man bekommt da wirklich eine quasi live. Also man kann da sehr verfolgen, wie dieser Mann halt von dem noch sehr unbedarften oder ja nicht so ganz talentiert wirkenden jungen Musiker zu einem, ja, zu Bob Dylan wird. Innerhalb von 2 Jahren oder nicht mal, also von ein paar Monaten teilweise fast, ist das eine Entwicklung, die der da dann, als er dann nach New York gekommen ist in Greenwich Village und so in den ganzen Cafés und so dann gespielt hat und dann halt 2 Jahre später war in der großen Halle da.
0: Mhm. Ja, was ich aber noch meinte, von der Aufmachung.
1: Ja, ja.
0: Dass da, da sind Texte drin, beschrieben, jedes Stück ist angegeben, wer da mitgespielt hat. Also das ist sehr, sehr, sehr, sehr, sehr, sehr, sehr toll präsentiert.
1: Ja, ja, die Leute dahinter, die machen sich da auf jeden Fall viel Mühe. Und das sind ja, diese Veröffentlichungen haben ja schon auch Festhalten für die Nachwelt, so eine historische Aufarbeitung letztendlich. Ne? Also es sind schon so historische Ausgaben im Prinzip. Und ob man das Geld dann ausgeben will, man kann sich ja die 2-CD-Fassung kaufen, da sind auch schöne Sachen drauf, die kostet dann nur 20 Euro. Oder wenn man möchte, wenn man ein bisschen verrückt ist vielleicht, dann kauft man sich halt eben die großen Boxen.
0: Genau, wir machen weiter mit dem Sendeplan. Wir haben ja einen schönen Sendeplan gemacht. Meinst du, den werden wir einhalten? Eine große Frage, ne?
1: Ja, mal schauen, wenn wir weiter so sabbeln, dann vielleicht nicht, aber...
0: Wollen wir das ja gar nicht. Also wir wollen eigentlich viel Musik spielen, aber vielleicht machen wir das eigentlich auch, dass ich sage, so, genau. Dann ist jetzt der Wunschtitel von mir dran. Der heißt Lay Down Your Very Tune. Und der ist nicht live, ne, oder?
1: Das ist aus dem Carnegie Hall Konzert.
0: Macht nichts.
1: Genau, das ist live, ja.
0: Okay, ja, dann hören wir das mal.
1: Genau wie die Sendung.
0: Ja, genau, die ist auch live und ohne KI natürlich, das merkt man. Genau, hier schön Bob Dylan bis 24 Uhr.

0: Oh, ja, wir haben hier schon eine Maus gelernt. Ja, da merken wir doch, es ist und bleibt eine Live-Sendung natürlich hier. Ja, Bob Dylan, ja, ein schönes Stück. Und obwohl ja. ich nicht auf den Text gehört habe, ich mache das ja sowieso eigentlich ganz selten, aber macht eigentlich auch gar nichts. Ihm ist das sowieso egal.
1: Ja, und vor allen Dingen, es ist ja auch oft das Gefühl, was so die Musik halt in einem auslöst, die halt auch ohne Text spürbar wird.
0: Ja.
1: Also der Mann ist zwar ein Nobelpreis ausgezeichneter Texter, aber ich finde, durch seine Performance auch und seine Art, wie er spielt und wie er singt, kommt das auch rüber, selbst wenn man den Text gar nicht versteht. Mhm. Und ich glaube auch, dass selbst wenn man den Text versteht, versteht man ihn vielleicht nicht, weil manches einfach nicht zu verstehen ist.
0: Genau, wie das mit dem Baguette heute bei Becker Schröder heute Morgen.
1: Ja, da hatte ich
0: kann man nicht verstehen.
1: Das hatte ich auch nicht verstanden, was da der Nein. Unterschied zwischen Französisch und ja. Wir bleiben in den USA. Genau, das nächste Stück ist aus, das ist jetzt im Prinzip die elektrische Phase. Achtung, jetzt wird es demnächst auch lauter vielleicht oder eine E-Gitarre kommt hinein. Wem das nicht gefällt, der soll bitte nicht Buhnen und Judas schreien, sondern...
0: Aber warum?
1: Ja, also ich weiß es nicht. Also das waren damals die Reaktionen, dass Leute das nicht, das war den, das war so kommerzielle Popmusik und keine Folk, keine ernsthafte, wichtige Folkmusik. Mhm. Das, diese Grenzen, die gibt es heute nicht mehr. Heute spielen alle alles bei sich zu Hause im Wohnzimmer und produzieren da Hits am laufenden Band. Bob Dylan saß im Studio 65, 66 und hat da nach Sounds gesucht, nach Songs in verschiedenen Versionen gespielt. Das nächste Stück ist gar nicht veröffentlicht worden auf einer der Platten von Bringing It All Back Home bis Blonde on Blonde, dazwischen Highway 61. Das ist ein Outtake zu Bringing It All Back Home. I'll Keep It With Mine, Bob Dylan alleine am Klavier.

0: So, da, Entschuldigung, da habe ich jetzt in die Hände geklatscht, das darf ich natürlich nicht. Ja, ja, sehr schönes Stück. Ja, sollen wir jetzt einfach, oder nee, mache ich das einfach zum nächsten Stück überzuleiten, zu meinem Wunschtitel?
1: Ja, leite doch mal über.
0: Genau, ja, den so, spiele so ich einfach.
1: Ganz frisch und knackig.
0: Ja, da kannst du vielleicht zumindest sagen, aus welchem Album ist das?
1: Das ist von dem Album Blonde on Blonde, ein Party-Song, passend zum, hast du eigentlich eine Einladung gekriegt? Zur Party von Bob Dylan?
0: Nein, das nicht. Stimmt, da war ein kleiner Artikel zur Sendung hier, das ist im Stadtteilkurier gewesen, 4-Stunden-Sendung zum 85. Geburtstag von Bob Dylan. Hm. Und da stand, auch wenn sie nicht zu Bob Dylans Geburtstagsparty eingeladen werden, Windy Jakob und Christoph Becker spielen, ja, aber Musik steht, davon.
1: Das ist ja noch gar nicht raus, ob wir nicht eingeladen werden. Das kann ja noch kommen. Ist ja erst morgen.
0: Ich wäre nicht mitgefahren, vielleicht zu teuer, ja, auch wenn es bezahlt worden würde. Und ich weiß nicht, ob ich ihn sehen wollte.
1: Ja, manchmal soll man seine Idole nicht treffen. Ne? Das kann man
0: nicht
1: mal.
0: Nee, so meine ich das nicht. Ach so, ich bin gefragt worden zu Bob Dylan. Da war in Hamburg, Freundin war da, ich nicht. Dann habe ich überlegt, ich habe zig Sendungen gemacht. Ja. Aber es hat mich irgendwie nicht interessiert. Das ist nicht wichtig. Aber ihn zu spielen, also ich bin da richtig voller Leiden. Also fand ich, also als er 84 wurde, habe ich 3 Stunden nur Cover-Sachen gespielt und zum 80. 3 Stunden alleine. Also meine Lieblinge, also das ist so meine Haltung dazu.
1: Ja, und nachher kommen ja auch nochmal 12 Stunden. Ja, 12 Stunden, nicht?
0: Ja, also wer noch mehr haben möchte, um 0 Uhr gibt es noch so eine Sendereihe, die damals gemacht wurde, ich glaube 2017, über 2 Jahre. Mhm. Das sind 6 Folgen, also 2 Stunden, wobei die letzten Folgen waren nur Coverversionen. Ah, ja. Das geht dann von 0 bis 12 Uhr die ganze Nacht durch. Ja, kann man ja nochmal erwähnen. Genau, aber jetzt komme ich zu Rainy Day Woman Nummer 12 und 35.
1: Ja.
0: Oder so ähnlich. Genau, und da kann ich zu sagen, das habe ich damals 1982 in der Schule, wo ich war, in so einer reinen Frauenklasse gespielt, mit dem Plektrum gar nicht. Ich habe einen richtig blutigen Daumen, Zeigefinger gehabt. Da haben wir über eine halbe Stunde gespielt.
1: Ja.
0: Und die Blutstropfen sind noch in der Gitarre, die ich da noch heute habe, der Höffner-Gitarre, die ist von 68. Das ist meine Geschichte. Bisschen abstrus. Ja.
1: Aber mit Blut.
0: Mit Blut, genau. Okay, dann wollen wir das mal hören und gleich müssen wir weitersprechen.
1: Jo.

0: Ja, das klang ja irgendwie fast, als wenn es live eingespielt war.
1: Ist es auch.
0: Ach so. Ja. Und weißt du, woran mich das erinnert hat? So ein bisschen an ein Stück von Pink Floyd. Ich glaube, das hat noch Sid Barrett komponiert. Ja. Und das war so ein bisschen abgedreht.
1: Ach, ich weiß, welches du meinst. Oder es wurde auch so...
0: Ja, genau. Ne? Also
1: ja, genau,
0: so leicht.
1: So. Ja.
0: Wer weiß, ob er da nicht irgendwann mal eine Platte von Pink Floyd bekommen hat. Man weiß es nicht. Wir wissen
1: Wobei
0: es nicht.
1: Wobei das ne? ja, ich meine, vorher war.
0: Ach so,
1: 1966.
0: Das kann sein, ja. Genau. Aber jetzt kommt, genau, ich bin ganz froh, dass ich das jetzt so richtig offiziell spielen kann.
1: Ja.
0: Das ist nämlich Desolation Row, Straße der Verzweiflung. Und ich hatte nämlich, kennst du diese LP? Das ist ein Bootleg damals gewesen.
1: Die kenne ich nicht.
0: Das ist eine einzelne LP gewesen, da ist er vorne drauf oder er ist in so einem Känguru drin. Da steht er irgendwie mit Melbourne was. Und ich bin ganz froh, das ist jetzt wirklich nach Jahrzehnten veröffentlicht worden.
1: Ja, ja, das ist in der 1966er nicht komplett, aber die Aufnahmen, die bei der Tour da gemacht worden sind, da ist das Konzert aus Melbourne mit drauf. Genau, da war er ja erst akustisch und dann halt mit der Band unterwegs und da gab es dann ja auch eben dieses berühmte Royal Albert Hall Konzert, was nicht in der Royal Albert Hall aufgenommen wurde und den Judas-Zwischenruf und so weiter. Aber genau, Desolation

0: Row aus Melbourne und da ist er, sagtest du,
1: also
0: am Husten, warum?
1: Keine Ahnung, ich weiß, ob er was genommen hat, Hustentropfen, also auf jeden Fall, oder ob er betrunken, ich weiß, also er singt ein bisschen, keine Ahnung.
0: Ein bisschen unterm Einfluss.
1: Ich weiß es nicht. Christoph, ich... Ja. Egal.
0: Das aber wollen wir nicht unterstellen und auch nicht verschönigen. Ja,
1: nein, das Original ist auch sehr schön, aber wir spielen jetzt diese Version und voll natürlich aus. Das gönnen wir uns hier. Die Zeit haben wir auch bis 24 Uhr. Genau, jetzt hier Mr. Bob Dylan ganz alleine im fernen Australien.

0: Ja, wir haben schon uns unterhalten. Auch Christoph ist begeistert von diesem Stück, ne?
1: Ja. Ja,
0: das ist schon...
1: in allen Versionen
0: genau,
1: mag ich das sehr gerne.
0: Und wer das auch nochmal in einer echten Version oder in der Originalversion hören möchte, der kann einfach nachts aufbleiben. Das wird irgendwann in diesen 12 Stunden dann wird sicherlich nochmal gespielt werden. Genau, aber jetzt kommen wir zu etwas. Ich habe mich dann nun entschieden, weil ich wusste, du hast jetzt diese Bootleg-CD, die offizielle. Jetzt hören wir das Ganze mal. Also wir werden nichts über den Text sagen. Das ist schön verklausuliert und einfach schön anzuhören. Das hat er dann nochmal gespielt in einer Version hier. Bob Dylan bei MTV Unplugged. Ich glaube, 94 war das irgendwie, ne?
1: Ja.
0: Mhm. Und aber das finde ich, da geht das Ding nur, läuft nur 8 Minuten, glaube ich. Also auf jeden Fall ist das ziemlich kurz. Und er packt die Silben so schnell in diese Akkorde rein. Also wie macht er das?
1: Atmen. Das ist,
0: glaub, ist das so?
1: Das ist, also, das ist sein keiner atmet wie Bob Dylan. Also deswegen singt ja Dylan auch so, wie er singt, weil er so atmet, wie er atmet. Und 94 ist er ja auch schon auf seiner quasi, was dann später die Neverending Tour genannt worden ist. Da hat er ja auch so ein bisschen seine Technik umgestellt und halt Songs halt rausgefunden, wie er Songs halt lebendig hält, indem er sie halt scheinbar anders arrangiert oder anders spielt, als sie auf Platte sind. Aber eigentlich macht er nur, er spielt die Songs nicht anders. Er spielt nur, die haben nur einen anderen Rhythmus und eine andere vielleicht Melodik. Er singt die Töne vielleicht an anderen Stellen, aber die Songs sind immer noch die gleichen und die sind immer noch gut. Und Leute, die dann immer fordern, dass das so zu klingen hat wie auf Platte, die können das ja auf Platte hören. Aber deswegen finde ich halt so diese auch Gegenüberstellung jetzt mit der MTV-Version, finde ich super spannend, weil das ist halt Dylan, der macht halt sein Ding wie Udo.
0: Genau, der neulich auch 80 wurde.
1: Ja.
0: Am 7. Mal. Okay, dann wollen wir uns mal diese Version anhören. Eine tolle Begleitband und hier Bob Dylan unplugged live hier. Genau, und wir sind schon in der 2. Stunde. Ja, du guckst die Uhr, ne? Wir haben eine Uhr.
1: Ich muss gerade mal gucken, ja.
0: Genau, alles klar. Machen wir mal und dann schnacken wir gleich weiter.
1: Jo.

0: Ja, wunderbar. Auch ein schöner Kontrabass dabei, glaube ich. Ne? Also vom ja,
1: alles, alle Instrumente, ganz herrlich.
0: Ja, also, mir hat es gefallen, genau. Mir hat es gefallen. Schön, ja. Dass ich die, die gab es auch ganz günstig, glaube ich, mal hier.
1: Ja, so von, nice Preis.
0: Genau, nice Preis. Ja, kann man auch gute Musik kaufen. Und ja. Ich kaufe ja sowieso noch CDs. Genau, wir müssen sehen, dass wir hier, nein, müssen wir gar nicht, aber wir haben das nächste Stück jetzt und das ist ein Geburtstagsstück.
1: Genau, und das Stück, wir sind jetzt wieder zurück im Jahre 1966 von der gleichen Tour wie das vorletzte Stück Desolation Row 66. Jetzt aus Paris. Vom 24.05., also von morgen, am Tag seines 25. Geburtstages aufgezeichnet, Visions of Johanna in Paris live.
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0: Ja, jetzt ist hier was ganz Interaktives passiert. Ja, das ist, wenn man in andere Radiosendungen reinhört. Zeitgleich läuft ja auf Bremen 2 auch eine Sendung mit Till Lorenzen. Und er hat eben gerade eine ganz tolle Version gespielt von The Times They Are Changing und davor von Mark Knopfler.
1: Ja.
0: Lustig, ne?
1: Auch schön, ja.
0: Genau. Ich mache mal Werbung für die Sounds, kann ich ruhig machen, auch wenn wir jetzt im Radio Visa TV sind. Sounds gibt es immer montags bis freitags 19 bis 21 Uhr und Samstag in meiner längeren Ausgabe, Spezialsendung, und die sind jetzt eben heute auch da. Auch mit dem Thema Bob Dylan, aber die machen nur Cover und ja, wir machen hier Dinge.
1: Originalversion, wobei wir jetzt auch Cover machen.
0: Ah ja.
1: Weil, wenn ich das noch eben erzählen darf. Wir sind jetzt schon post 66 sozusagen, post Motorcycle Crash, also nach dem Motorradunfall, der mehr oder weniger schwerwiegend war. Da gibt es Theorien. Genau, und da hat er sich ja dann, Bob Dylan hat sich ja sehr zurückgezogen, auch weil ihm das alles zu viel wurde. Und hat dann erstmal mit The Band, der späteren The Band, oder waren sie da schon The Band, mit den Jungs von The Band, sich in Woodstock im Big Pink, in dem Häuschen da, hat er sich eingenistet und hat da rumgespielt, hat Songs gespielt, da lief dann der Rekorder mit. Da hören wir jetzt eine Coverversion von einem sehr schönen Stück von Ian und Sylvia, das Bob Dylan wohl sehr am Herzen gelegen hat, weil er das mehrfach in diesen Sessions gespielt hat und dann später bei Rehearsals, bei Tour Rehearsals mit Grateful Dead, haben sie das wohl auch nochmal gespielt. The French Girl.

0: Ja, ich merke schon, man muss sich in solchen Live-Sendungen aber ganz schön konzentrieren. Ja, Radio machen ist nicht so einfach, wie wir uns das immer vorstellen.
1: Radio machen ist nichts für Feiglinge.
0: Nein, Live-Sendung. Nee, okay, ja genau. Jetzt bin ich wieder im klar, ich habe doch alles mit. Entschuldigung, jetzt muss ich das mal zusammen machen. Mhm. Ja, aber interessant, dass auch auf anderen Anstalten, in anderen Anstalten, dass hier auch Bob Dylan thematisiert wurde. Wird. Ist ja auch gut.
1: Ja.
0: Ist ja auch gut. Okay, dann komme ich jetzt schonungslos auf eine CD, die ist später rausgekommen, nennt sich Bob Dylan, ne? 1970.
1: Dylan.
0: Nee, Dylan nur, einfach nicht. 73 genau. Ist sie erschienen.
1: 73 erschienen, genau. Aber mit Aufnahmen von 69 aus dieser Self-Portrait-Zeit.
0: Genau.
1: Die ich darf nochmal kurz das Grail-Markus. Zitat, also diese Kritik eröffnendes Zitat zu dem Album What is this shit? Aber ich finde, das ist auch schöne Musik, auch wenn sie etwas eigenartig ist und nicht so klingt wie vorher, aber so ist er halt.
0: Ich glaube, da hat er sich was bei gedacht und fand das auch gut wahrscheinlich.
1: Ja.
0: Oder? Muss er doch zustimmen.
1: Ja, wenn er was also das ist ja die Hauptsache, dass er es gut findet.
0: Möglicherweise. Also ich glaube, das ist noch nie gespielt worden. Hast du den Titel parat?
1: Der Titel ist Spanish is a Loving Tongue.
0: Mhm, meine ich auch, genau. Hören wir jetzt mal ganz genau zu und dann werden wir ein Urteil fällen. Jetzt kommt das Stück, ne? Na, habe ich es jetzt rausgeklickt? Okay.

0: Also ich muss schon sagen, ich bin beeindruckt. Also das habe ich auch nie, das habe ich noch nie gespielt.
1: Also ich habe es auch selten gehört, vielleicht einmal vorher. Und also es kam mir Spanisch vor.
0: Es war auch Spanisch.
1: Adios, ne? Mi corazón. Heißt, glaube ich, auf Wiedersehen, mein Schätzchen, mein Liebchen oder mein Schatz.
0: Ah, da kommen wir fast schon in die Richtung von Pat Garrett.
1: Ja, also es klang ja auch ein bisschen so. Ich hätte ja auch da im Salon.
0: Genau.
1: Hätte das auch gepasst.
0: Aber es entstammt auch wieder einem. Nee, ist das eigentlich ein richtiger Bootleg? Bob Dylan 1970? Sonst steht doch immer also, Bootleg-Serie
1: ja,
0: drauf.
1: Ja, nee, ich glaube, das ist eine Veröffentlichung, von der das nächste Stück jetzt ist. Das ist, glaube ich, haben sie einfach zwischendurch rausgebracht. Also man muss, das ist jetzt ein bisschen kritisch vielleicht, oder weiß nicht, wie man sehen will, es ist Veröffentlichungspolitik. Da ging es, glaube ich, einfach darum, das Copyright auf die Stücke zu sichern für die Plattenfirma. Und deswegen haben sie Sachen halt rausgebracht, weil das Copyright nach 40 Jahren, nach 50 Jahren in den USA halt abläuft. Und das war dann halt soweit 1970. Ja, kommt genau hin. Und dann haben sie diese Sammlung rausgebracht mit Stücken, die halt sonst in die Gemeinfreiheit, also die dann halt jeder auch, was weiß ich, auf YouTube oder sonst wo hochladen könnte und wo dann keiner mehr Geld dran verdient. Und das wollten die dann halt
0: also
1: verhindern.
0: Ah gut, dann haben die Menschen das jetzt auch gehört, das ist auch gut so. Genau, dann kann ich ja gleich ein weiteres Wunschstückchen einlegen. Das ist auch so ein bisschen, Reggae ist es nicht, aber das heißt auf jeden Fall Jamaica Farewell.
1: Kenne ich überhaupt nicht, noch nie gehört.
0: Ja, das ist ja gut.
1: Gespannt.
0: Dann wirst du das jetzt mal kennenlernen. Mhm. Ja, du wirst es kennenlernen. Okay, dann wollen wir das mal abspielen, ne?

0: Wer hätte das gedacht? Bob Dylan goes Reggae.
1: Ja.
0: Also, ne, kann man, naja.
1: Ja, wobei so Reggae, ich meine, aber da gibt es ja auch, ich meine, gab es da nicht, ich überlege gerade, doch später hat er ja auch ein bisschen, ja, mit Sly und Robbie zusammen hat er doch auch so Reggae-Leute dann teilweise.
0: Joker Man.
1: Ja, das ist ja auch, genau, das ist ja auch von Sly und Robbie, die sind ja beides auch so also Reggae-Producer oder Musiker gewesen.
0: Ja, du kennst dich da gut aus.
1: Ja, ja, das sind Infidels und so, das ist, also Reggae-affin ist das durchaus gewesen, ja.
0: Ah, ja. Na gut, ja, dann, ja, also ich fand es einfach lustig, also fand es irgendwie lustig, also wie gesagt, ich habe mir die auch gekauft, das sind dann, ich glaube, 60, 70, der hat immer 22, 75 Stücke drauf, also kannst du nur einige hören, weil manche dauern nur 30 Sekunden,
1: ja.
0: Aber im Grunde ist das, ja, sind die ganzen verschiedenen Takes da drauf irgendwie, um mal das mal zu hören, wie es da abgegangen ist.
1: Ja.
0: Genau, und jetzt kommen wir, den hast du nicht gesehen, den Konzertfilm Bangladesch?
1: Leider nicht, ich weiß gar nicht, warum. Der lief halt irgendwie nicht im Fernsehen zu der Zeit und mein Vater hatte den auch nicht auf DVD oder sonst was oder auf VHS, kenne ich ja auch noch.
0: Mhm.
1: Nee, habe ich leider nie gesehen.
0: Naja.
1: Wer war dabei? Das war mit George Harrison auch, ne?
0: Nee, da gab es in Bangladesch 1971 eine große Hungerskatastrophe.
1: Ja.
0: Die Leute sind da gestorben, ganz, ganz, ganz viele. Und George Harrison hat, das ist, weiß ich, ob das das erste Charity-Konzert war, Benefits-Konzert, hat ein Konzert zusammengestellt mit Ravi Shankar, indischer Musiker, mit George Harrison, mit Leon Russell und mit Bob Dylan. Und der war, glaube ich, so das Highlight. Und ich habe den, glaube ich, 78 gesehen im Kino. Da warst du noch.
1: Bin ich geboren, am 78.
0: Also noch ein bisschen jünger, genau. Und das Ganze fand statt am 1.8.1971, hat dieses Jahr dann ein 55-jähriges Jubiläum, werde ich auch sicherlich was machen. Genau, und da hören wir jetzt mal Bob Dylan. Ich habe dann damals ja auch gesehen, ich fand den ganz klasse und ich glaube, das war wieder eins der Konzerte, wo er dann wieder ins Konzertleben eingestiegen ist in der Zeit. Ne? Hat er ja eine Zeit lang nichts gemacht nach seinem Unfall.
1: Ja, ja, das ist dann, also zwischendurch Isle of Wight ist er mal kurz vorbeigeguckt und dann halt ein und dann gleich, glaube ich, aber richtig auf Tour, dann glaube ich erst wieder 73, dann mit The Band.
0: Oh ja.
1: Da kommen wir später zu.
0: Ja. Genau, und da hören wir jetzt mal Blowing in the Wind. Ja, da spielen auch andere mit. Ich weiß nicht, ob George Harrison dabei ist, also ein paar andere Musiker noch, und ich fand es ganz toll. Und wir hören das jetzt, ein Einstieg in den 1. August 1971 und hier Mr. Bob Dylan mit seinem, ja, großen Hit Blowing in the Wind.

0: Wir haben wieder ein bisschen Zeit gespart, weil der Applaus geht noch.
1: Ja, da war gebührender Applaus auch. Ne? Das war ja so sehr schön gespielt.
0: Ja, das muss ich auch sagen. Also das, wie gesagt, ich habe das gesehen und auch jetzt, genau, ich habe die Platte mal gehabt, da habe ich aber nur die besten Stücke von mir kopiert oder aufgenommen. Mhm. Aber jetzt im Zuge dieser Sendung habe ich gedacht, bestellst du nochmal, hast du ihn auch gemacht für mich? Konnte man nochmal bestellen irgendwie. Ja, also hat mich wirklich gefreut, weil da auch dieses indische Stück von Ravi Shankar mit drauf ist, der damals eingeladen war. Ja, also genau, jetzt kommen wir, jetzt machen wir einen Sprung von 2 Jahren. Also nach ins Jahre 73. Pat Garrett jagt Billy the Kid. Hast du den Film gesehen?
1: Ja, mehrfach. Also ist auch tatsächlich ein Meisterwerk. Ganz, ganz wundervolles. Also auch Bob Dylan in dem Film, aber auch Kris Kristofferson, halt vor allen Dingen James Coburn. Also wahnsinniges. Hat mich damals, als ich den das erste Mal gesehen habe, hat er mich völlig umgehauen. Weil das so auch so alles so schon sehr düster und sehr endzeitmäßig dann halt so ist. Ne? Also dies ist ja dann alles, wie er da so gejagt wird, aber da und tolle Musik, also diese Musik, die er da komponiert hat oder gespielt hat, das ist wunderschön.
0: Ja, weiß nicht, ob ich das verstanden habe, den Film. Ich gehe ja selten ins, ich habe auch The Wall nicht gesehen, viele, viele Konzertfilme nicht, oder ich kann mich nur daran erinnern, ich habe noch nie so eine schöne Aufnahme gesehen, wie einer dieser Cowboys ein Huhn erschossen hat. Ja, und das ist in der Zeitlupe. Ja. Na, das war eigentlich ästhetisch, wie der Kopf aufgeplatzt ist. So. Das war aber, entweder war es ein Ersatzhuhn oder ein echtes.
1: Ich weiß nicht, ob es lebendig war, aber es war, glaube ich, also Sam Peckinpah, der Regisseur, ist ja auch bekannt dafür dass er so sehr rabiat und auch eben diese Zeitlupen, also in seinen Filmen werden normalerweise auch Menschen mit Kugeln durchsiebt in Zeitlupe. Bei Pat Garrett und Billy the Kid dann auch mal ein Huhn. Nicht schön, das würde man heute so auch nicht mehr machen. Oder hätte man ein Gummihuhn oder ein Computerhuhn.
0: Ja, ich weiß ja, also ich glaube, wir können uns auch verquatschen.
1: Können wir auch, aber vielleicht spielen wir lieber Musik.
0: Ja, ja, das ist, aber es ist, wir sind unterschiedlich, das muss erstmal, man muss es aushalten und muss es machen irgendwie, ne? Ja. Ich weiß auch nicht, warum das so ist. Aber was ich sagen wollte, und das hast du auch schon gesagt, an dieser Platte, die habe ich mir auch gekauft, da habe ich gedacht, die kannst du eigentlich nicht durchhören, aber jetzt durch die Unterhaltung mit dir, auch vorher schon, ist mir klar, die haben die rausgebracht mit 30 Tracks, um zu gucken, wie er vorgegangen ist. Er hat dann Billy, das ist das Hauptthema, Nummer 1, dann Nummer 2, dann hat er angesetzt und sagte, Roger McGuinn, mach mal so. Und das, glaube ich, ist der Grund, den Leuten das mal so zu präsentieren. Ja. So als CD durchhören ist das wohl nicht. Ja, dann haben sie das 50 Jahre später veröffentlicht, nämlich 2023. Gut, dann hören wir jetzt das Stück Billy Surrenders, Rehearsal Nummer 2. Und das ist auf dem Original nicht drauf, aber ich finde, das ist ein ganz schönes Stück. Ja, und das wollen wir jetzt mal den anderen auch mal anbieten.
1: Ja, sehr schön.
0: Machen wir.

0: Und da hat er wahrscheinlich gelacht. Ja, also das klang wirklich so wie Session, als wenn ich das, als wenn wir das selber mitspielen könnten.
1: Ja, hätten wir auch eben so lalalala hätten wir auch noch hingekriegt.
0: Ja, irgendwie ja, ne? Faszinierend, ja. Ne? Genau. Ja. Eine sehr seltene CD, wie wir jetzt rausgekriegt haben.
1: Ja, ja, die ist auch, also ich habe das überhaupt nicht mitbekommen, dass die vor 3 Jahren ne, rausgekommen ist.
0: Doch. Zugeschlagen.
1: Das ist, habe ich mir gerade mal nachgeguckt, geht teilweise für 400 Euro über die Bühne bei Discogs.
0: Genau.
1: Jetzt das anrufen. War jetzt war wirklich eine Rarität.
0: Jetzt anrufen. Achso, genau. Ja, Telefonnummer können wir später mal machen, wenn wir die Zeit dafür haben. Wir machen jetzt gleich weiter mit dem nächsten Stück.
1: Genau, da geht's, eben waren wir noch bei 73. Dylan ist auch wieder auf Tour gewesen mit The Band. Hat dann nach dieser Tour sein, man sagt ja immer, dass das sein Trennungsalbum gewesen ist oder sein großes Scheidungsalbum, was auch immer. Keine Ahnung, ob das stimmt oder nicht. Aber da hat er auf jeden Fall auch eine andere Art gehabt, um Songs zu schreiben und auch eine andere Art gehabt, die aufzunehmen, weil er nicht, wie eben gehört, im Studio irgendwie stundenlang rumgejammt hat, bis er das Stück irgendwie hatte. Sondern er hat im Prinzip von Anfang an gewusst, wie das Stück zu klingen hat. Und das werden wir dann auch gleich sofort hören. Das ist die erste Aufnahme aus den Sessions zu Blood on the Tracks. Das erste Mal, dass Bob Dylan da vors Mikro geht und dann gleich sofort eine sehr intensive, aber ein bisschen von an der Gitarre etwas rudimentäre, aber sehr, sehr intensive Version von If You See Her, Say Hello spielt. 1974 Sessions zu Blood on the Tracks.

0: So, ja, oh, wir haben es jetzt genau. Wir sind, ich sehe auf die Uhr, kurz vor 22 Uhr. Ja, Halbzeit würde ich sagen, wie beim Fußball.
1: Hm.
0: Ne, DFB-Pokal.
1: Oh, wie steht es überhaupt?
0: Ich bin kein Fußball, ich weiß, ich bin kein Fußballfan. Vielleicht kann das uns jemand zumailen oder zu SMMsen. Ja. Genau, aber das war eben, was wir hörten, das war ein Outtake, also ein aus dieser Bootleg-Serie. Und jetzt hören wir mal, was wir selten gemacht haben heute, ein Original, und zwar von der LP Desire, die ist 76 erschienen. Ich habe die noch als Platte. Wann ist die aufgefallen? Hast du die mal gehört? Also war das auch eine von deinen?
1: Ich fand die, also es war eine Zeit lang tatsächlich mein Lieblingsalbum oder eins meiner Lieblingsalben. Aber ich kann gar nicht genau sagen, wann ich das gehört habe, weil ich halt eben, mein Vater hatte das alles im Regal und ich habe mir das dann so rausgefischt nach und nach. Aber ich mochte die eine Zeit lang sehr, sehr gerne. Inzwischen mag ich sie nur noch gerne. Aber ist eine tolle Platte. Hat halt eine ganz eigene Stimmung, diese mit dieser Geige und diesen, ja, diesen exotischen Melodien, sag ich mal. Das ist schon, hat so einen ganz eigenen Groove und eine ganz eigene Atmosphäre. Ja.
0: Mhm. Da wird mir jetzt einfallen, dass wir im anderen Programm war ja auch Hurricane von Ani DiFranco als Coverversion. Aber wir haben davon kein Coverstück. Doch, das Stück, was wir jetzt hören, One More Cup of Coffee, hat auch mal Robert Plant gesungen.
1: Aha.
0: In seiner. Aber was ich hier bin, ich werde ja noch an einer anderen Stelle, nämlich wenn wir das große Stück hören, Heart Rate's Gonna Fall, dass ich auch finde, dass Bob Dylan singen kann. Und gerade habe ich das immer so empfunden bei diesem Anfang, diese Melodie und wie das dann gespielt wird,
1: ja,
0: und wie er dann mit seiner Stimme das da draufsetzt, das finde ich genial. Also mit dem Rhythmus. Also ich finde das. Also das muss man erstmal hinkriegen.
1: Ja, sehr melodiös, ne? Also das und so ein bisschen orientalisch fast.
0: Absolut, ne? Also wir hören jetzt hier Mr. Bob Dylan, der singen kann hier mit One More Cup of Coffee von der LP Desire. Und die ist erschienen 1976.

ach ja, das ist eine Live-Sendung. Ja, wir wollten eigentlich, aber das ist eben Live ist Live. Genau, wir wollten eigentlich gleich das nächste Stück kommen. Genau, das kommt jetzt hinten dran. Das heißt Abandoned Love und dann sagen wir noch was dazu.

0: Abandoned Love, genau. Und das hätte eigentlich thematisch auch schön auf Desire raufgepasst.
1: Ja.
0: Ist aber nicht passiert.
1: Wieder eines dieser Mysterien, warum manche Stücke auf die Platte kommen und warum manche Stücke nicht. Wird dann ja später auch noch irgendwie schlimmer.
0: Schlimmer? Weil, was heißt
1: also
0: schlimmer?
1: Bei Stücken, die er halt weggelassen hat, wo man sich dann fragt, warum ist das auf der Platte gelandet und das andere Stück, was irgendwie, also objektiv gesehen, irgendwie besser ist, und in Kritikerohren oder auch in Fankreisen, kommt dann nicht auf die Platte. Wer das entschieden hat, weiß man nicht. Und ja. So, es ist ein Mysterium. Der ganze Mann an sich oft.
0: Wie Bob Dylan selber. Also ich komme immer, also das ist mir heute aufgegangen, als ich noch so viel durchgelesen hatte, immer wieder das und so. Klar, er hat es so gewollt und so, man muss es nicht und deswegen kann man immer schön Musik spielen. Das ist auch unverständlich, aber...
1: Aber also auch wie er da kommuniziert hat. Also ich meine, er hat ja auch... Aber da kommen wir jetzt ins Uferlose. Wir bleiben ja nochmal in der Desire-Phase, in der Rolling Thunder Revue-Phase, wo ich ja auch das T-Shirt, was man hier jetzt nicht im Radio sehen kann, habe ich ja auch tatsächlich, ne? Mhm. Das ist ja, es steht ja sogar drauf. Rolling Thunder Revue, fast schon so jahrmarktartige Tour oder wo ja auch dieser Film Rinaldo und Clara entstanden ist, wo er so mit Masken gespielt hat, wo er dann auch ganz viele Leute auf der Bühne hatte, Joan Baez und Roger McGuinn auch, Mick Ronson, den David Bowie-Gitarristen, der war ja auch dann teilweise dabei. Ganz wildes, so fast schon zirkusartiges Tourleben. Und hier eine Aufnahme von dem alten Protest-Folk-Klassiker The Lonesome Death of Hattie Carroll in einer zackigen Live-Version.

0: Oh Mensch, das hätte ich ja fast, fast hätten wir ja das nächste Stück einblenden können, weil das nächste Stück ist nämlich auch ein Live-Stück. Mhm. Und zwar Live at Budokan. Hat er gespielt, 78 in Japan, in Tokio.
1: Ja.
0: Genau, und das ist, glaube ich, 45 Jahre später nochmal veröffentlicht. Es gab eine Doppel-LP damals, die ist 1980 erschienen. Und ich habe mir das, habe ich auch schon erzählt, ich fand, die war sehr, es ist die teuerste Verpackung, die ich gekauft habe. Das ist eine Box, 4 Kilo schwer, also allein der Karton ist ganz schwer. Dann ist noch Texte drin mit japanischer, also die ganzen Texte auf Japanisch. Und es sind 4 CDs von diesen beiden Konzerten. Ist irgendwie gut, aber auch für 160 Euro ist das auch eine Menge Geld und im Foto eingelegt irgendwie. Aber ich habe es dann trotzdem gemacht. Aber da hören wir jetzt einfach mal das Stück Knocking on Heaven's Door.

0: Also wahnsinnig toll arrangiert, auch mit Mandoline und mit Flöten. Das ist schon, also ich meine, das hat sich schon irgendwie gelohnt. Ne?
1: Ja, also ist viel, auch ein besonderes Konzert und das ist ja auch schick aufgemacht. Aber
0: ja, aber ich frage mich, warum ich die LP damals weggegeben habe. Ich hatte nämlich die Original-Doppel-LP und ja, die habe ich irgendwann weggegeben. Und aber manchmal kommen die Dinge erst später, wenn man sich da wieder mit auseinandersetzt. Ja. Na, ist so, aber jetzt habe ich sie und kann mich dran erfreuen. Und genau. Jetzt kommen wir zu Bad Segeberg. Nein, doch, wir kommen.
1: Doch, Karl-May-Fest spielen. Nein, genau, zum Glück nicht. Oder was heißt zum Glück, das ist ja auch eine schöne Sache. Bob Dylans, wie sie dann so heißt, christliche Phase, wobei ich das immer so ein bisschen komisch finde, weil der Mann hatte ja vorher auch schon christliche Symboliken in seinen Songs. Aber
0: da hätte ich eine Frage, warum sagst du denn christliche Phase?
1: Ja, weil das so genannt wird von den Menschen, die das so nennen.
0: Ja, also wir machen das jetzt auch.
1: Genau, wir machen das, ich habe es übernommen, aber deswegen habe ich auch so genannte.
0: Ja gut, aber es ist für mich halt, aber gut, ich
1: bin speziell. Genau, ich wollte das ja auch gerade in Frage stellen, ob das, aber also seine, gut, die Phase, in der er halt Songs geschrieben hat, die einen sehr fundamentalistisch-christlichen Ausdruck

in sich trugen. Aber ich finde, persönlich hatte ich lange Zeit keinen Zugang zu dieser Phase, bis ich dann irgendwann so ein bisschen mehr auf die Musik geachtet habe. Und die ist einfach fantastisch. Und auch die, die Power, die er da an der Stimme hatte, das hört man halt auch gleich sehr gut. In Bad Segeberg, Gotta Serve Somebody, 1981, mit dem großen Jim Keltner an den Drums. Genau, Gotta Serve Somebody.

0: Ja, Bob Dylan in der, auf der Freiluft, Freiluftbühne Bad Segeberg. Das sind immer die Bad Segeberger Karl-May-Spiele.
1: Ja.
0: Ja, genau. Das war's auch schon. Wir kommen jetzt genau zu etwas, was du dir ausgesucht hast.
1: Genau, und zwar sind wir dann 2 Jahre später bei den Sessions zur Platte Infidels. Das große, unveröffentlichte Werk, eines der wichtigsten Stücke von Dylan, die er nie rausgebracht hat, wo alle Menschen, die das Stück mal gehört haben, sich an den Kopf gefasst haben, als es dann irgendwann auf den Bootleg Series 1 bis 3, meine ich, kam das dann als erstes raus, wo Leute sich gefragt haben, warum hat er dieses Stück nicht auf Platte gebracht. Er hat es während der Aufnahmesession mehrfach versucht, das aufzunehmen. Es gibt da 3 verschiedene Takes. Wir hören jetzt den zweiten Take, also die zweite Aufnahme, Take 5 ist das dann tatsächlich, aus der schönen Bootleg-Box Springtime in New York. Blind Willie McTell, Take 5 mit Bandbegleitung. Nie veröffentlicht, einer der größten Songs von Dylan.

0: Eine Live-Sendung ist eben eine Live-Sendung. Genau, dann, ja, soll ich das nächste... Ich dachte, das wäre so lang, Most of the Time.
1: Nee.
0: Nee, das ist wirklich ein kurzes, ne?
1: Ja.
0: Ja, gut, kann man nichts machen. Ist denn eben so? Genau, ein Wunschtitel von mir, Most of the Time, und das ist im Original von...
1: Auf der Oh Mercy ist das drauf.
0: Oh Mercy. Und wir haben da, genau, und dann gab es nochmal Telltale Songs. Die ist rausgekommen, ich glaube 2008, sehe ich hier gerade.
1: Ja.
0: Also, genau, dann hören wir das. Und danach kommt Series of Dreams und da sage ich danach noch etwas.
1: Jo.
0: Die beiden kommen jetzt im Doppelpack hier. Wir sind übrigens jetzt in der dritten Stunde immer noch und die Sendung geht noch bis 24 Uhr im Reinfeiern für den 85. Geburtstag von Bob Dylan.
1: Jo.

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0: Ja, das Stück wird ganz, ganz lange ausgeblendet und wir blenden uns hier wieder mit der Moderation ein. Und also ich fand das, ich weiß zwar nicht, worüber er gesungen hat, das ist mir auch letztendlich egal. Es passte zu dem anderen und ich fand es einfach gut.
1: Ja, es ist auch ein wunderschönes Stück. Ich mag das auch sehr, sehr gerne. Auch halt nie öffentlich, also es ist halt auch nicht auf Platte so regulär erschienen auf den Studioalben. Genau.
0: Ja,
1: genau. Jetzt als nächstes gibt es ein Akustiklied. Bob Dylan hat dann in den 90ern ja nochmal runtergefahren, sag ich mal, und zwei Alben nur er alleine an der Akustikgitarre mit auch teilweise sehr fast so virtuosem Gitarrenspiel. Und halt auch hat er halt so alte Folksongs oder auch alte, ja, so Shanties oder irische Volkslieder gespielt. Da hören wir jetzt aus der Platte World Gone Wrong. 1993 erschien das sehr hübsche und sehr melancholische Stück Blood in My Eyes.

0: Ja, Bob Dylan, ein wunderbarer Gitarrist auch, wie wir gerade gehört haben. So, Christoph, und jetzt halte ich fest. Jetzt wirst du etwas hören, was du noch nie gehört hast.
1: Ich bin gespannt.
0: Und kennengelernt, oder ich habe das zum ersten Mal gehört, und zwar genau, ich weiß es, als wenn es gestern gewesen wäre, das war der 24. Mai 2021, das war der 80. Geburtstag von Bob Dylan. Und Radio Bremen hatte, die hatten am Montag Sendezeit, das waren, glaube ich, 4 Stunden. Mhm. Das hat Harald Mönkedijk, jetzt Musikredakteur bei Bremen 2, damals noch mit Arne Schumacher, der ist jetzt nicht mehr bei Radio Bremen. Und ganz zum Schluss sagt Harald Mönkedijk, hat er dieses Stück eingelegt, und da sagte er, das werde ich nie vergessen, und wenn jetzt nach dem Stück noch jemand sagt, dass Bob Dylan nicht singen kann, dann verlasse ich den Raum. Und das hat sich so bei mir eingefleischt. Ich habe dann recherchiert und habe das Ding mir gekauft. Das ist A Hard Rain's Gonna Fall, in ich glaube, 93 eingesungen, im großen Orchestersaal mit einem riesigen Orchester. Und da hören wir, dass Bob Dylan wirklich singen kann.
1: Konnte er für mich aber auch schon vorher.
0: Ja, nein, gut, du hast völlig recht, aber das ist für mich genau unter der Leitung.
1: Aber das ist schon, also ich kenne diese Version überhaupt nicht. Ich bin sehr, sehr gespannt und auch auf seinen Gesang und auf das Orchester vor allen Dingen auch.
0: Genau.
1: Los geht's.
0: Ich spiel's.

0: Ein bewegender Moment. Wir schauen zurück ins Jahr 1993, 94. Es ist wunderbar. Ja, und du bist begeistert gewesen, Christoph.
1: Ich war ganz sprachlos und kann trotzdem jetzt was dazu sagen. Aber nein, aber nur ganz kurz. Also ich bin ganz völlig baff. Also dass diese Kombination mit dem Orchester und dann dieser, wie er da diese Töne rausholt.

0: zum Schluss auch dann diesen kleinen Schlenker noch macht. Also, wow.
1: Ja, interessant. Sag ich dir gleich was dazu. Genau, weil das so schön ist, hören wir jetzt nochmal zwei Stücke Not Dark Yet. Wir haben es jetzt auch schon dunkel, es ist schon dunkel. Ganz kurz, aus welchem Album kommt das?
0: Das, ist ja ein das kommt aus dem Album Time Out of Mind. Genau, das ist, war so das erste Album, was mich damals dann halt, was ich aktuell miterlebt habe in meiner Dylan-Leidenschaft.
1: Ja. Achso, und ich meine jetzt die
0: Bootleg. Achso, die Bootleg. Achso, das ist die Bootleg, das ist aus den Fragments dann.
1: Ja gut, sie haben, das ist, hat er dann nochmal in diesem Bootleg, in dieser genau, Bootleg-Serie genau, nochmal genau, veröffentlicht.
0: Aber ursprünglich Time Out of Mind.
1: Ja. Genau. Genau, und danach kommt Red River Shore, ist das auch? Nein, das ist aus einer anderen, ne?
0: Red River Shore ist, das ist auf jeden Fall auch kein veröffentlichtes Stück, sondern auch eins dieser Stücke, wo man sich dann fragt, warum hat er das nicht rausgebracht? Genau, das ist aber zu der Session, meine ich, zu Love and Theft dann gewesen. Aber auch aus der Fragments, genau, aus dieser Box dann.
1: Ja, genau, auf jeden Fall zwei Stücke, die... Ja.
0: Nee, aus der Telltale Science ist das. Dann ist das von 2000, ja, nee, Entschuldigung, genau. Aber genau, 97 aufgenommen und dann 2008 erschienen, ja.
1: Okay, dann kommen beide Stück jetzt mal schön hintereinander.
0: Mhm.

0: Ja, wir sind jetzt in der vierten, in der letzten Stunde angelangt und können gleich anstoßen auf Bob Dylan mit einem Glas Mineralwasser. Also ja. Red River Shore, eine wunderbare Version, finde ich. Ja, auch als Bootleg Jahre später erschienen.
1: Ja, nie auf einem Album offiziell. Also das ist schon eigenartig.
0: Ja, aber dafür sind wir da, dass wir das machen können.
1: Genau.
0: Ja, wir haben jetzt wieder einen Doppelpack im Doppelpack.
1: Genau, ein Doppelfilmpack sozusagen. Zwei Songs zu filmen. Der erste Song ist auch schon ein recht wichtiger Song in Dylans Schaffen, weil er den hat er jahrelang dann auch als Show-Opener, als bei den Konzerten gespielt, aus dem Film Wonder Boys mit Michael Douglas. Das ist ein ganz schöner Film. Michael Douglas spielt da so einen Ex-Hippie. Netter Film. Wonder Boys, Things Have Changed heißt das Stück. Da hat Bob Dylan seinen Oscar für bekommen, der dann auch gerne auf der Bühne stand bei Live-Konzerten. Ich weiß nicht, ob er immer noch da steht, aber er stand lange, lange auf der Bühne, hinten in der Ecke irgendwo auf dem Verstärker. Und als nächstes danach dann das wunderbare Stück Cross the Green Mountain zu einem Film, den ich nicht gesehen habe. Der soll auch nicht so gut sein, was ich so gehört habe. Gods and Generals von 2003, ein Film über den amerikanischen Bürgerkrieg. Das Stück ist eines der großen Epen von Bob Dylan, aber eben nur auf diesem Film-Soundtrack rausgekommen und dann halt später auf der Bootleg-Series Telltale Signs. Und genau, Things Have Changed, vorher kam nur als Single raus, ist auf keinem Album. Beides tolle Stücke.

0: Ja, ich finde ja, Bob Dylan hat ein gutes Händchen für Bassisten.
1: Ja, für eigentlich für alle Musiker, würde ich fast sagen.
0: Er muss natürlich widersprechen. Nein, das ist richtig. Man darf sich nicht widersprechen. Ja, wir sind sehr genau in der Sprache, aber das ist Bob Dylan sicherlich auch. Mhm. Aber deswegen kommen wir jetzt ganz auf die nächste Geschichte zu sprechen. Triplicate, ein Dreieralbum, 2017 erschienen. Und das sind so alte Klassiker von Dean Martin oder keine Ahnung, so Swing-Dinger. Und da haben wir ein Stück, As Time Goes By. Und das ist doch mal in dem Casablanca-Film gespielt worden.
1: Genau. Spiel's nochmal, Sam.
0: Genau. Ich spiel's jetzt zum ersten Mal hier.
1: Spiel's nochmal, Windy. Spiel's Windy.
0: Genau, ich mach das und wir hören das jetzt. As Time Goes By.

0: Ja, so habe ich ja Bob Dylan noch nie gehört. Also wirklich, der Mann hat es wirklich drauf.
1: Ja.
0: Ne? Muss man schon sagen.
1: Ja, ja, auch in der Interpretation von, wobei er da ja ein bisschen eskaliert ist, finde ich, mit so insgesamt dann 6 CDs sozusagen, ja. Nee, 5 sind es, aber ein bisschen viel vielleicht gewesen, aber danach hat er ja nochmal sich aufgeschwungen sozusagen, also das hatte man ja lange nicht kommen sehen, das Rough and Rowdy Ways, das Album, kam ja in der Pandemie wie aus dem Nix, Murder Most Foul und dann halt das Album mit dem großartigen Song Key West, Philosophers, Pirate, wird es das letzte Album von Bob Dylan bleiben?
0: Die Cola.
1: Die Cola lassen wir vielleicht nächstes Mal weg. Von Bob Dylan bleiben oder wird er nochmal, ist er dabei, neue Songs zu schreiben? Macht er nochmal was? Man weiß es nicht. Wie man so wenig weiß über diesen Mann, der doch seit über 60 Jahren im Showgeschäft, in dem Musikgeschäft ist, man weiß einfach wenig über ihn. Er ist unergründlich. In Key West, träumt er sich irgendwie ins Jenseits oder wohin auch immer. Ein wunderbarer Song.

0: Ja, wir könnten jetzt einfach dabei bleiben und zuhören, weil das ist ja fast wie ein gesamter Konzertmitschnitt.
1: Ja, das genau, die letzten beiden Stücke waren ja aus dem wunderbaren Shadow Kingdom. So eine Art Live, aber doch nicht Live-Album, so ein Performance-Album, wo er so alte Stücke in dem Sound, den er halt zuletzt auf Rough and Rowdy Ways hatte, halt so neu arrangiert hat und anscheinend richtig Spaß hatte, wie man jetzt eben zum Schluss bei I'll Be Your Baby Tonight so das Gefühl hatte. Eine ganz, ganz spannende Platte, die Shadow Kingdom. Mal schauen, ob da jetzt noch was kommt. Genau, also hier kommt jetzt gleich noch zum Abschluss nochmal die Schleife sozusagen wieder zum Anfang zurück. Song to Woody, aber gleich sagt Windy erstmal nochmal was. genau. Und ich wollte ja noch meine, genau, wer Lust hat, mir zu schreiben, wie er diese Sendung fand, kann mich auf Instagram finden unter Chris Music Man, Chris C-H-R-I-S, alles zusammengeschrieben, Music mit C und M-A-N. Auf Instagram kann er mir gerne schreiben. Oder auf Facebook unter Christoph Becker sollte man mich da auch finden. Und auf YouTube habe ich auch einen Kanal, da ist Chris und Music Man auseinandergeschrieben. Da mache ich auch selber Musik und nehme auch viele Bob Dylan-Stücke auf und cover die. Ich habe das halt angefangen, erst so für mich zu machen und dann habe ich das aber auch hochgeladen und ja, habe da inzwischen auch ganz schönes Feedback. Wenn jemand möchte, kann er sich das angucken. Ich bin kein Profimusiker, ich mache das halt nur so als Hobby und so ein bisschen für mich, um da ein bisschen Freude dran zu haben an der Musik und ich teile das aber auch gerne. Genau, also wer Lust hat, mir zu schreiben, wer die Musik fand oder über Bob Dylan grundsätzlich zu fachsimpeln, kann er sich gerne bei mir melden oder sie oder alle anderen auch.
0: Ist das jetzt so ein Austausch? Also ich habe ja auch schon mal bei manchen Sachen reingeguckt und dann konnte man da reinschreiben, aber ich bin da gar nicht mehr klargekommen. Kann ich da was reinschreiben und du schreibst dann gleich zurück oder wie?
1: Ich schreibe da nichts. Nee, das ist halt wie ein Kommentar, so der da halt irgendwie steht und dann sehe ich den halt und dann kann ich halt überlegen, ob ich da jetzt drauf antworte oder nicht und ich kann dann halt, also meistens, also ja, es kann immer ein bisschen schwierig, weil man dann auch nicht so genau weiß, wo das dann hinführt und ich hatte halt auch schon teilweise ein bisschen, naja, ich will nicht sagen stalkerartige Erlebnisse, aber es war dann schon manchmal so ein bisschen aufdringlich, sag ich jetzt mal so, oder sehr, jemand hat dann halt sehr viel geschrieben über sich und auch sehr dramatische Geschichten erzählt, wo mir dann auch nicht so ganz klar war, was da eigentlich dann mit gewollt ist oder was ich darauf wie ich darauf reagieren soll. Aber das ist halt, wenn man da öffentlich da halt sich zur Schau stellt, sag ich mal, da muss man auch mit solchen Sachen umgehen. Mhm. Aber naja, das führt jetzt aber auch ein bisschen zu weit.
0: Nein, das ist ja genau. Völlig richtig. Also gut, die Situation ist, wir haben jetzt nicht Luft, also wir reden noch so ein bisschen, wir haben ja alles schön ausgerechnet. Aber das ist ja auch immer eine Kunst, genau dahin zu kommen, wo man hin will.
1: Ja.
0: Ne? Das sind wir auch. Was hätte ich noch fragen wollen? Also ich habe ja viel erfahren jetzt auch. Was soll ich jetzt sagen? Ich bin nach wie vor ein Bob Dylan-Fan.
1: Und auch nach dieser Sendung?
0: Nee, generell weiß ich nicht. Natürlich, ja. Ich verstehe das manchmal wahrscheinlich auch gar nicht. Aber ich glaube, bei mir wäre das so, egal was rauskommt, ich würde mir die ungesehen kaufen. Und warum mache ich das? Und ich glaube, das machen andere auch. Also das ist wie mit Jussi Adler-Olsen. Da habe ich jedes Buch dann genommen. Oder Henning Mankell auch so. Das ist ein Selbstläufer geworden. Aber wie gesagt, ich lasse mich überraschen.
1: Ich bin gespannt. Also es wird ja irgendwie immer wieder gerüchtet, dass er mal im Studio war zwischendurch. Ob er nochmal nach Europa kommt. Würdest du ihn dir denn dann, wenn er dann jetzt, sagen wir mal, er kommt jetzt im September nach Bremen, würdest du ihn dir dann angucken wollen oder würdest du sagen, du möchtest halt das gar nicht riskieren, sag ich mal, oder das enttäuscht zu werden vielleicht oder das...
0: Das ist jetzt ja sehr privat, ja, natürlich, wahrscheinlich nicht. Mit Van Morrison war es eine Ausnahme, das hast du mir erzählt, dann dachte ich, okay, 75 €, das kannst du noch machen, geht ja bis 140, 150, aber ich fand ihn auch gut, aber als ich dann die Playlist gesehen habe, dann dachte ich, oh, das ist viel Jazz, ich meine, ich habe selber viel schon gespielt, auch ganze Serien, aber bei Bob Dylan weiß ich nicht. Und als ich da letztes Jahr gefragt wurde, habe ich gesagt, nee, würde ich nicht nach Hamburg fahren, auch nicht in so eine CCH oder so, ja, das würde ich nicht machen. ich mache die Musik, aber im Kleinteiligen, denn lieber hören oder spielen in den Sendungen. Genau. Aber ich wollte noch was sagen. Nächste Woche, wir sind ja hier am Samstag, den 23. noch. Nächste Woche Dienstag wieder das Therapeutische Radio. Das ist ja meine kleine private Musiksendung. Dann in einer 2-Stunden-Ausgabe. Dann ist das der 26. von 18 bis 20 Uhr. Und wer jetzt noch Energie hat, es gibt ja auch Nachteulen, jetzt ab 0 Uhr wird nochmal eine Serie wiederholt, die haben wir damals gemacht mit Stelio Eleftherakis, ein Bob Dylan-Liebhaber und Kenner auch seiner Texte. Und das waren 6 Folgen, 2 Stunden. Das haben wir gemacht im Jahre 2017, das ging über 1,5 Jahre. Und diese 6 Folgen werden ab 0 Uhr bis 12 Uhr morgen Sonntag nochmal wiederholt. Und von 10 bis 12 gibt es Coverversionen. Da ist übrigens auch das Stück, glaube ich, von, was wir von dem Knopfler vorhin bei Bühne 2 gehört. Wir haben ja kurz mal reingehört, wird auch gespielt. Ja, genau. Wer also noch weiter zuhören möchte, kann das tun. Und wir, also das Buffet ist noch nicht alle.
1: Ja, vielleicht essen wir gleich noch eine Kleinigkeit. Ja, erstmal möchte ich mich auch nochmal vielmals bedanken, dass ich hier sein durfte und mit dir diese 4 Stunden, sind das 4 Stunden gewesen? Ist das schon, das kommt mir vor, als ob wir uns gerade erst hier hingesetzt haben. Es hat sehr viel Spaß gemacht und ich hoffe, den Leuten draußen an den Empfängern und Streaminggeräten hat es auch Spaß gemacht. Und genau, jetzt hören wir ja nochmal den ganz jungen Bob Dylan von 1961.
0: Das war seine erste Platte, die ein bisschen gefloppt ist, ne? Die ist ja nicht oft
1: verkauft. Ja, genau. Worden. Da ist ja, glaube ich, das Song to Woody das einzige von ihm geschriebene Stück drauf. Das letzte.
0: Achso, ich dachte 2.
1: Oder sind es 2 gewesen? Kann auch sein, ja. Mhm. Aber jedenfalls hauptsächlich Coversongs. Hat sich überhaupt nicht verkauft. Und danach haut er dann halt Freewheeling, Blowing in the Wind, Masters of War, Girl from the North Country. Alles, also eigentlich ein Album voller Hits. Und genau, jetzt hören wir aus dem Gaslight Café 1961 nochmal Song to Woody. Herzlichen Glückwunsch, Bob Dylan zum 85.
0: Genau, wir machen gleich noch eine Brause auf hier. Wir haben ja auch hier Kinderbrause oder Cola. Es geht ja um die Zeit auch noch und stoßen dann an. Ja, in dem Sinne, sendeverantwortlich hier Windy Jakob, versuchte Technik zu machen und mir gegenüber Christoph Becker und meine Wenigkeit. Ja, in diesem Sinne, Song to Woodies und dann bis zur nächsten Sendung.

Als der gebürtige Robert Allen Zimmermann im Dezember 1961 seine erste Platte aufnahm, ahnte er sicher nicht, dass er 2016 als Bob Dylan mit dem Literaturnobelpreis ausgezeichnet werden sollte. Stelio Eleftherakis und Windy Jakob stellten in ihrer sechsteiligen Biografie den Mann vor, der eine erstaunliche, wandlungsfähige Karriere gemacht hat und der Welt ein riesiges Werk an Musik hinterlassen hat. 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

0: Ja, dann zunächst einmal einen schönen guten Abend. Ich begrüße natürlich die Hörerschaft hier zur Ausgabe vom Protestsänger zum Literaturnobelpreisträger. Eine Bob Dylan-Biografie. Und mein geschätzter Gast mir gegenüber ist Stelle Öleftrakis. Erstmal schönen guten Abend.
1: Hallo, freue mich sehr, heute Abend dabei sein zu dürfen.
0: Ja, Stelle, ich freue mich. Die Idee ist ja aus einer Sache entstanden. Wir haben, das darf man vielleicht sagen, wir hatten im letzten Jahr oder fast in den letzten anderthalb Jahren 4 Sendungen mal gemacht über Van Morrison. Das ist ja einer deiner anerkannten Künstler.
1: Ja.
0: Genau, und dann haben wir gedacht, Mensch, warum nochmal über Bob Dylan? Aber jetzt habe ich beim Durchhören festgestellt, der hat ja noch immens viel mehr rausgebracht. Das ist ja Wahnsinn.
1: Ja, Bob Dylan ist ja nun Zeit seines Lebens produktiv. Er ist ja immer noch auf seiner Never-Ending-Tour rund um die Welt. Die Welt. Und wer weiß, wann das Schluss ist. Wie alt ist er jetzt?
0: 76, ich meine, der 77? Ist 41 geboren, ne? 1941 ist er jetzt 76. Ja, der Van Morrison ist 45 geboren. Die sind also 5 Jahre auseinander. Mhm. Aber Dylan hat ja viel eher angefangen. Wir wollen ja von den Anfängen auch ausgehen. Der hat 61 Dezember die ersten Sachen eingespielt und 62 kam die erste LP heraus, noch nicht so erfolgreich. Bob Dylan hieß sie. Vielleicht vorweg eine Frage: Hast du den selbst mal live erlebt?
1: Ja, zweimal. Hier in Deutschland. Einmal war es super in Gelsenkirchen und einmal war es nicht so gut in Hannover, weil das war in so einer großen Halle. Ja, und deren Akustik war jetzt nicht so, dass das Spaß gemacht hätte.
0: Mhm. Und was hat er da gespielt? War das noch der alte Dylan oder war das schon der ganz neue?
1: Nee, der spielt ja immer einen Mix und der spielt eigentlich fast immer alles anders, als man es so kennt. Und insofern, selbst wenn er alte Songs gespielt haben sollte, ich kann mich so genau nicht mehr daran erinnern, dann haben die sicherlich geklungen wie ein neues Stück. Das kriegt er ja immer ganz gut hin. Er instrumentiert die anders, er spielt andere Tempi, also das... Ja, das ist halt Dylan.
0: Das hat er immer gemacht. Aber was auch, finde ich, auffällig ist, seine Stimme. Also jetzt, wir werden gleich das erste Stück hören. Song to Woody, das ist eine Komposition von ihm, ja?
1: Denke ich. Ich glaube schon. Halt, sicher. Ne?
0: Genau. Und wenn man dann, wir werden, wie gesagt, ich habe jetzt nicht gesagt, eine dreiteilige Sendung. Es kann sein, dass das vielleicht mehr werden, weil es ist ein unheimliches Programm, was er rausgebracht hat.
1: Ja.
0: Aber seine aktuelle Stimme, also da sind ja Welten zwischen. Aber wir tauchen in die Vergangenheit ein. In das Jahr 62 oder 61 aufgenommen, ich glaube im Dezember, im Winter und 62 rausgekommen. Die erste reguläre LP von Bob Dylan und da hören wir jetzt mal den Titel Song to Woody.
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1: Das war schon mal der erste Song in dieser Sendung hier heute am Mittwoch, den 9. August. Eine Sondersendung. Es geht heute um den Poeten, Barden und Musiker Bob Dylan. Damals 62 natürlich noch keine Anwartschaft auf den Literaturnobelpreis. Das kam erst sehr viel später. Jetzt haben wir den ersten Titel gehört. Song to Woody. Wollen wir vielleicht noch einen zweiteren dazu spielen oder möchtest du mir vielleicht mal ein bisschen erzählen?
2: Ja, vielleicht kann man was zu seinem Verhältnis zu Woody Guthrie sagen. Woody Guthrie ist ja bekannt eigentlich allen, wenn nicht als Songschreiber, aber doch seine Lieder. This Land is Your Land ist sozusagen die zweite amerikanische Nationalhymne. Er ist übrigens der Vater von Arlo Guthrie, den Sie wahrscheinlich auch alle kennen, mit seinem Song City of New Orleans. Und Woody Guthrie war, ja, wenn man so will, das Herz der amerikanischen Folkbewegung. Also er hat selber unendlich viele Songs beigetragen, hat viele Songs ausgegraben, ist durch das Land gereist, teilweise tatsächlich als Hobo, wie man so schön sagt, ist Vorbild für viele, viele andere gewesen, hat ein tragisches Leben gehabt, weil er an einer Erbkrankheit litt. Die heißt, glaube ich, Chorea Huntington, das ist eine Nervenkrankheit, ganz, ganz schwerer Verlauf und endet tödlich. Und der junge Bob Dylan hat den sterbenden Woody Guthrie besucht am Krankenbett. Sie konnten sich nicht mehr unterhalten, aber Bob Dylan hat ihm dann Lieder vorgespielt, um wenigstens eine Art von Kommunikation herstellen zu können. Ja, und er ist sowohl formal, was den Folk angeht, als auch inhaltlich, was die sozialkritische Ausrichtung vieler Songs angeht, ein großes Vorbild für Bob Dylan gewesen. Und man kann sagen, Bob Dylan steht in der Tradition von Woody Guthrie, der junge Bob Dylan,
1: Folksänger
2: Bob Dylan.
1: Richtig, das ging natürlich dann noch in eine Entwicklung, die sehr wandelbar war, ne? Genau, vielleicht können wir von dieser LP, also ich habe das jetzt noch als CD hier vorliegen oder jetzt als CD, aber ist ja eine LP, vielleicht noch einen Titel. Dann gucken wir mal, was du jetzt auch mitgebracht hast. Talking New York, das ist wahrscheinlich eine Abhandlung darüber, wie er vielleicht in New York angekommen ist. Ist der Titel Nummer 2. Ich glaube, ich werde ihn erstmal einlegen und dann reden wir gleich nochmal ein bisschen weiter. Ne?
2: Okay.
1: Also hier, kommt der Titel von Bob Dylan, Talking New York. Genau, Talking New York. Viel Spaß damit.

Das war Bob Dylan, eigentlich bekannt oder nein, gebürtig unter dem Namen Robert Allen Zimmermann, aber er hat sich dann umgenannt. Ja, warum, das werden wir vielleicht gleich erfahren. Ja, hier ist die Sondersendung, eine Biografiesendung über Bob Dylan. Ja, jetzt bin ich ein bisschen ratlos. Wo ist denn nun mein Studiogast? Der ist nun ja nicht ausgeflogen, aber wahrscheinlich wollte er ja eben was holen. Gut, aber dann müssen wir das so ein bisschen füllen, vielleicht mit ein paar Worten. Naja, wie gesagt, ich höre ja auch ganz gerne Bob Dylan, aber das jetzt ein bisschen, ja, oder aber wir spielen noch einen anderen Titel, das könnten wir natürlich auch. Ja, sonst spiele ich einfach mal den Song A Hard Rain, It's Gonna Fall, ja, aus seiner CD, die dann da heißt The Times Are Changing. Genau, da müsste das eigentlich herkommen. Nein, das ist Quatsch, das ist The Freewheeling, das ist seine zweite reguläre LP, 63 rausgekommen. Da kommt die Aufblühung in The Wind her. Also jetzt nochmal A Hard Rain's Gonna Fall, ein sehr politisches Lied und darüber sprechen wir dann gleich. Ja, hier aber erstmal Bob Dylan.

0: A Hard Rain's Gonna Fall. Ja, ein alternatives Original, hätte ich fast gesagt. Ja, Sir Luke, dazu kann man ja ein bisschen erzählen zu dem Titel. Hat er das nicht beschrieben, als große Krise damals stattfand?
1: Ja, also das war sicherlich eine Reaktion auf den Kalten Krieg, der zu der Zeit auf dem Höhepunkt war. Ich sage als Schlagwort nur Kuba-Krise, wo die Welt nun wirklich so nah am Rande eines Atomkrieges war wie davor und danach nie wieder. Und sicherlich ging damals überall die Angst um, dass der Kalte Krieg zum heißen Krieg werden könnte. Und das ist sicherlich auch ein Moment, das viele Jugendliche seiner Zeit oder junge Menschen, sagen wir mal, seiner Zeit bewegt hat, die politische Realität ein bisschen bewusster wahrzunehmen und sich sogar zu engagieren. Dazu kamen andere Faktoren. In den USA zum Beispiel waren die Rassenunruhen zu dem Zeit auf einem Höhepunkt. 1963 hat Martin Luther King seine berühmte I Have a Dream-Rede gehalten. Und im Beiprogramm war übrigens neben John Bass und vielen anderen Bob Pitziger auch Bob Dylan bei dieser Veranstaltung dabei. Und er traf mit seinen Liedern, auch mit so Liedern, die nicht eine direkt politische, aber eben so eine zeitkritische Aussage hatten, traf er die Stimmung unter den jungen Leuten. Zum Beispiel haben wir gehört Blown in the Wind. Das ist so eine Form, die dann später als Protestsong bekannt wurde. Und da hat er sozusagen zusammen mit John Bass und Pete Seeger so etwas und Woody Guthrie im Vorfeld noch, aber so etwas massenwirksam sozusagen, so etwas wie eine Tradition begründet. Und das ist eine seiner großen Leistungen sicherlich. Mhm. Neben den Texten, die er geschrieben hat, die eine ganz andere Qualität hatten als das, was man bisher so an Liedtexten kannte. Hier dieses Hard Rain's Gonna Fall ist ein apokalyptisches Kunstwerk halt sozusagen. Ne? Also andersrum ein Kunstwerk über apokalyptische Zustände.
0: Sicherlich auch nicht so einfach zu übersetzen, ne?
1: Nö, es gibt Leute, die das probiert haben. Es klingt in der Übersetzung hölzern. Mhm. Aber das ist ja nun bei vielen Texten, die man aus anderen Sprachen übersetzt, nicht so ganz einfach, wenn man nicht selber Lyriker ist, das nachzuempfinden. Das gilt natürlich auch für Dylan-Texte. Aber es gibt halt Texte, die sind einer ganzen Generation im Ohr. Wenn nicht A Hard Rain's Gonna Fall, auf jeden Fall Blown in the Wind, was wir davor gehört haben.
0: Das wird ja auch bei jedem Lagerfeuer festgespielt.
1: Ne? Das anders halt sowieso. Also ich kann mich erinnern, als ich jung war, sozusagen eben genau in der Zeit, da konnte jeder, der drei Griffe auf der Gitarre konnte, hat Blown in the Wind gespielt.
0: Mhm. Wann hast du den denn so bewusst erlebt, den Bob Dylan?
1: Wann ich ihn richtig wahrgenommen habe. Das muss so um 65 rum gewesen sein. Mit Like a Rolling Stone, wann war das? 65 oder 64? Das hat einer gespielt im Bus auf einer Klassenfahrt. Mhm. Ich kann mich ganz genau daran erinnern. Da habe ich gedacht, was ist das denn? Ist ja was ganz anderes als die Popsongs, die man so hörte zu der Zeit. Obwohl Beatles und so, die waren ja dann schon alle. Aber das war nochmal was anderes. Und dann hat man sich natürlich versucht, den Text zu besorgen und das zu verstehen. Und das macht es natürlich noch faszinierender. Und es ist ja auch heute so, der Like a Rolling Stone ist, wenn irgendwie die 10 besten Popsongs aller Zeiten gesucht werden, dann ist das immer dabei. Ist natürlich auch ein ganz wichtiges Lied, aber kommt in eine spätere Zeit, weil es ist elektrisch. Wir kommen auf das Thema sicherlich noch zurück.
0: Genau, da gab es auch ein bisschen Stress. Ne?
1: Vielleicht noch früher, ich hatte eine Klassenkameradin, die war so Dylan-Fan. Und irgendwann kam sie glücklich an und hatte irgendwas gehört, eine Aufnahme, ich weiß nicht welche. Da hat sie gesagt, Dylan hat gelacht. Und das war für sie sowas Tolles, dass sie sich gar nicht wieder einkriegte. Dylan hat gelacht. Auf irgendeiner Aufnahme, Studioaufnahme, müssen wohl Nebengeräusche oder was dabei gewesen sein. Jedenfalls hat er da gelacht. Und das hat mich fasziniert, wie so etwas nun nicht gerade Besonderes eine junge Person so faszinieren kann. Das hat mich schon erstaunt.
0: Doch, das gibt ein Stück. Und da hat er irgendwie, da haben die abgebrochen, gelacht und dann haben sie mal neu angefangen.
1: Genau.
0: Die, vielleicht werden wir die auch nochmal spielen. Müssen wir mal gucken.
1: Ich überlege auch gerade. Ich kenne das Stück auch. Ich überlege nur gerade, wie es heißt. Das weiß ich im Augenblick nicht.
0: Na, wir werden es gleich sagen. Wir gucken gleich mal selber rauf. Ja, wollen wir einen weiteren Titel aus dieser besagten LP The Freewheeling spielen?
1: Ja, können wir gerne machen. Und dann können wir vielleicht noch ein bisschen was zu den politischen Bewegungen seiner Zeit vielleicht sagen, weil die ja dann eben die berühmten 60er Jahre einläuteten.
0: Genau, und jetzt für mich natürlich dieses, habe ich den Track richtig eingelegt, wir wollen es mal versuchen. Kann das sein, Masters of War 4 Minuten 31?
1: Ja.
0: Könnte hinkommen. Na gut, wir schauen mal. Also
1: könnte
0: ich jetzt
1: sein, kommt mir ein bisschen lang vor, aber probier es mal.
0: Genau, dann erstmal hier Masters of War vom Bob Dylan.
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0: So, Masters of War, und dazu wird Stelio Eleftherakis noch vielleicht ein paar Worte dazu sagen.
1: Ja, ja, ein bisschen was kann man dazu natürlich sagen. Das ist ja, ein, glaube ich, ganz gut verständlicher Text, auch wenn man nicht so gut Englisch kann, versteht man diesen Text. Ja, die Masters of War, die kann man natürlich identifizieren. Man kann überlegen, wer ist das? Wer ist ein Master of War? Und man kommt dann sehr schnell darauf, dass das natürlich die Waffenindustrie ist und die Leute, die dafür sorgen, dass die Waffen in Länder kommen, wo damit geschossen wird. Und dieser ganze, ja, wie nannte man das denn? Den militärisch-industriellen Komplex, so habe ich das noch im Ohr, der war natürlich geeignet, gerade junge Leute zu verunsichern, insbesondere in Amerika, weil es gab die Wehrpflicht und es bahnte sich ein Krieg an oder eine immer tiefere Verstrickung in einen Krieg, nämlich den in Vietnam. Und das, was Bob Dylan da besingt, ist ja, das Ausgeliefertsein im Prinzip an die Leute, die die Welt in den Krieg führen und eigentlich gestoppt werden müssen, aber eben nicht so ganz einfach zu stoppen sind. Ja, die, diese Art von Songs hat einen wesentlichen Beitrag geleistet zur Politisierung der Jugendlichen, nicht? Da hat er dieses Image immer weiter verfestigt, was mit Blown in the Wind, was so ja, eben nicht so politisch, aber zeitkritisch war, anfing und was sich dann konkretisierte in diesem Lied und dann genauso deutlich in dem, was wir als nächstes hören werden, das With God on Our Side, da ist das ebenso Thema.
0: Aber das ist ja auch irgendwie sehr aktuell, ne? Also wenn wir heute, wir haben heute den 9. August, heute Morgen habe ich gehört, Nachrichten, ja, also nicht, dass ich jetzt sage, USA, Nordkorea, sind immer Menschen, die da drüber stehen. Das hört sich nicht sehr schön an, ne? Meinst du, da kann wirklich was passieren? Also so weit ist das vielleicht.
1: Man weiß das nicht. Wenn Trump, wenn ich das richtig gelesen habe, hat er mit Macht, Feuer und noch irgendwas gedroht. Also wenn ein Staatschef, der über Atomwaffen verfügen kann, mit Macht und Feuer droht, dann klingt das nicht. Nicht lustig, nur weiß man nicht, ob das nicht einer von seinen üblichen großtuerischen Sprüchen ist. Oder ob er, was ja nun viele auch befürchtet haben, tatsächlich dafür sorgen wird, dass zumindest an einigen Ecken der Welt Chaos und womöglich Schlimmeres entsteht.
0: Naja, ich habe das ein bisschen verfolgt, oder da war in einer Diskussion jemand, das war auch ein politischer Beobachter, der war, glaube ich, Psychologe, und der hat wirklich, das kann man sagen, hat auch gesagt, er meinte, Donald Trump hätte eine Störung. Der wäre, also unter anderen Umständen würde man sagen, der muss in eine Klinik, der hat innerliche Störungen.
1: Naja, also das auf jeden Fall.
0: Ja, es ist. Das ist schlimm eigentlich, ne? Es ist
1: wahrscheinlich in sich ruhende Persönlichkeit ist, wie alle Narzissten das eher nicht sind. Das ist. Ist wohl klar. Ja, man liest die wildesten Geschichten. Ich habe auch gelesen, wo das jetzt nicht ganz unser Thema ist, aber nee. Dass ein Psychologe verglichen hat, Wortbeiträge von Donald Trump von vor 10 Jahren und von jetzt, und festgestellt hat, dass sein Sprachschatz deutlich kleiner geworden ist, dass die Komplexität seiner Sätze gesunken ist, dass seine Reaktionsgeschwindigkeit auf Fragen deutlich geringer ist, und dass der wertet das alles als Zeichen für eine beginnende Demenz. Also man kann viel spekulieren, aber das wird uns alles nichts nützen, wenn dieser gute Mensch auf den roten Knopf zu drücken beliebt. Das ist das Problem.
0: Wir hoffen nicht.
1: Nee, hoffen wir mal.
0: Und wie gesagt, wir machen wieder Musik, aber das nächste Stück handelt ja auch, also auch sehr politisch. Ja, da kommt jetzt seine, ja, war ja mal vielleicht seine Freundin, John Baez. Die haben zusammengespielt, das war 1964, am 31. Oktober in New York in der Philharmonic Hall. Und da hören wir jetzt mal ein Duett mit den beiden, With God on Our Side, und dann reden wir nochmal weiter. Oder wollen wir danach noch gleich ein anderes Stück spielen? Müssen wir gucken, ne?
1: Muss ich.
0: Genau, aber erstmal With God on Our Side. Hier eine eher selten gespielte Live-Aufnahme.

0: Ja, John Baez und Bob Dylan, begeistert 1964 in New York in einem Live-Konzert. Ja, aber du hast hier so ein schönes Büchlein da liegen und da sind viele Texte drin. Wie gesagt, das ist auch schon ein bisschen älter, ne? Ich glaube, das ist von 2001.
1: Ja, das ist
0: oder aus dem Verlag 2001.
1: Aus den 70ern irgendwann. Und es gab zu der Zeit, 1973, hier, Deutsch 1975, es gab, also alt, es gab zu der Zeit einen Übersetzer, Karl Weißner, der für diese Übersetzung sehr, sehr gelobt worden ist, weil er versucht hat, den sprachlichen Duktus, also mal Slang und eben nicht so hochsprachlich, weil er versucht hat, das mit zu übersetzen sozusagen. Es sind jetzt keine Nachdichtungen geworden. Mir kommt es heutzutage manchmal ein bisschen hölzerner vor, als es hätte sein müssen. Aber natürlich ist es eine Fundgrube, gerade wenn man die alten Texte nachgucken will. Ja, und da gibt es natürlich, das haben Sie bestimmt rausgehört, habt ihr bestimmt rausgehört, einen Text, in dem auch wir Deutschen vorkommen. Und der geht so, oder vielleicht soll man vorsagen, das ganze Lied ist eine Geschichte der Kriege in Amerika. Das fängt mit der Kavallerie an, die die Indianer erschossen hat. Dann kam der Spanisch-Amerikanische Krieg, der Bürgerkrieg, der Erste Weltkrieg, der Zweite Weltkrieg. Und jedes Mal hatte irgendjemand Gott auf seiner Seite. Und dann kommt eine ziemlich bittere Strophe, die heißt, als der Zweite Weltkrieg zu Ende war, vergaben wir den Deutschen und wurden Freunde sogar. Obwohl sie 6 Millionen in den Öfen verheizten, haben jetzt auch die Deutschen Gott auf ihrer Seite. Also das ist natürlich nicht frei von Zynismus, das muss man sagen. Der Text geht dann weiter, indem er erzählt, dass man ihm jetzt den Hass auf die Russen eingehämmert hat und dann eben ganz im Sinne des Kalten Krieges der Feind im Osten steht. Ja, und das war auch so etwas, wo der junge Bob Dylan im Sinne einer jungen Generation sprach, die Konfrontation, die alte Generation sozusagen aufgebaut hatte, nicht als die ihrigen betrachteten. Der berühmteste Spruch zum Vietnamkrieg kommt von Muhammad Ali. Der hat gesagt, mir hat kein Vietcong was getan. Mhm. Warum soll ich da hingehen?
0: Da fällt mir auch zu ein, bin Jahrgang 61. Ich war Ende der 70er oder ich glaube 76 oder nein, das war glaube ich 77, fast in der Abgangsklasse in der Realschule. Wir hatten einen Geschichtslehrer, Herr Dietrich, kann man mal sagen, und wir hatten das Dritte Reich durchgenommen. Und der stellte sich hin, wirklich, vor die Klasse, wir waren alle, glaube ich, so 15, 16, und sagte, es gibt Untersuchungen und hat festgestellt, es ist gar nicht möglich, technisch so viele Öfen zu produzieren, die 6 Millionen Juden vergasen können. Das hat er wirklich in die Klasse reingesagt.
1: Ja, das ist Holocaust-Leugnung und es wäre heute strafbar.
0: Ja, ja, aber ich meine, wie wir da waren. Also, du weißt, ich bin ja auch ein Mensch, der Widerworte, das kennst du ja auch so ein bisschen, aber weiß ich nicht, also keiner hat was gesagt irgendwie, aber das ist, das war Realität. Das war 1977.
1: Wie alt war der?
0: Der war haben wir uns auch mit der unserer Klassenlehrerin unterhalten und die sagte, ja, die würde denken, er tritt bald ab. Der war irgendwie so ab Mitte 50. Das heißt, er ist irgendwie in den 20ern geboren worden.
1: Ja gut, dann war er.
0: Als Geschichtslehrer, ne?
1: Ja, dann ist er kann er durchaus in der AJ aufgewachsen sein und entsprechend geprägt.
0: Absolut.
1: Ne? Sein, ne? Klar, solche hatten wir auch noch. Daran kann ich mich auch noch erinnern.
0: Naja, aber
1: wer da alles Lehrer bleiben durfte, aber ein strammer Parteisoldat war, die Lehrerschaft war damals, das muss man ja auch sehen, einer der ersten Berufsverbände, die sich auf die Seite der Nazis geschlagen haben. Mhm. Es gab natürlich gab es Ausnahmen, aber die deutschen Lehrer waren in der Mehrzahl begeisterte Nazis.
0: Ein düsteres Kapitel, aber gut. Aber wir machen Musik, genau, haben wir da ein bisschen was von, ein bisschen aus zitiert aus diesem Buch. Ist übrigens sehr schön, da sind sehr, sehr, sehr viele, also fast alle Texte drin, ne? Also bis zu einem, ich glaube bis 1970 geht das, zumindest diese Ausgabe. Ja, The Times Are Changing, das war ja fast ein Hit von ihm, ne?
1: Kann man sicher. Das ist auch eine dieser Hymnen, zusammen mit Blown in the Wind, ist das eigentlich das, was die meisten Leute wohl kennen werden und was eben, weil es auch einfach zu spielen ist, oft das Nächste war. Wenn einer Blown in the Wind gespielt hatte, dann kam The Times They Are Changing dran.
0: Aber das kennt vielleicht nicht jeder, weil das ist wieder eine Live-Version. Ich habe gedacht, mal ein paar Sachen auszusuchen. Genau, hier live aus 1964. Hier Bob Dylan live und solo auf der Bühne und den hören wir jetzt.
1: Ja.

0: Ja, wir sind immer noch in der Sendung vom Protestsänger.
1: Am Anfang wussten wir gar nicht, wie man den ausspricht. Dann sagt manche Dylan und die merkwürdigsten Versionen sind da gekommen. Dylan sind wir relativ spät drauf gekommen. Haben wir wahrscheinlich irgendwo im Radio dann mal gehört. Die Namensfindung als wahrscheinlichste Geschichte gilt, dass er den irischen Dichter Dylan Thomas, Under the Milkwood, ist irgendwie so ein ziemlich unter dem Milchwald, ist ein Schulstück sozusagen, dass er den sehr verehrt hat und sich dessen Namen sozusagen als Familiennamen ausgeliehen hat. Bob Dylan. Aber heutzutage sagen die Fans His Bobness.
0: Wie sagen die?
1: His Bobness.
0: Oh, das wusste ich gar nicht.
1: Nicht Heines, but His Bobness. So habe ich es gelesen. Ich habe das noch nie gesagt und bin trotzdem Fan. Ja, vielleicht sollen wir zu den Liedern noch mal was sagen. Also, The Times They Are Changing haben wir gehört. Gehört in diesen Protestsong-Zyklus. Man muss dazu sagen, dass Dylan mit diesem Image, das er als Protestsänger hat, überhaupt nicht glücklich war. Er wollte das nicht. Er wollte sich nicht als Bob Dylan so positionieren, als sei er so eine Art neuer Messias. Er wurde aber oft so gesehen. Und man bekam eine Rollenzuschreibung, die er nicht wollte. Und er hat sich später dann, 10 Jahre später, 1974, in einem Song dagegen gewehrt. Das Ding heißt Wedding Song. Und da schreibt er, it's never been my duty to remake the world at large, nor is it my intention to sound the battle charge. Das, gut Deutsch heißt es, es ist überhaupt nicht meine Aufgabe, die Welt im Ganzen neu zu erschaffen, nur ist es meine Absicht, einen Schlachtruf erklingen zu lassen. Also er wollte nicht die Stimme der protestierenden Jugend sein, aber nichtsdestotrotz wollte er natürlich das, was er dachte und fühlte, niederschreiben, und das deckte sich nun mal sehr genau mit dem, was viele, viele, viele andere, eine ganze Generation dachte und fühlte und eben für sich selber entsprechende Konsequenzen zog.
0: Aber er konnte sich nicht dagegen wehren, ne?
1: Nee. Er hat sich dann dagegen gewehrt, dass er sich einen Motorradunfall, den er dann hatte, über den, dessen Schwere man nichts Genaues weiß, das geht von Genickbruch bis harmloser Verletzung, zum Anlass genommen hat, sich für lange Zeit aus der Öffentlichkeit völlig zurückzuziehen.
0: Da werden wir sicherlich noch im Laufe der weiteren Sendung, die wir machen. Ich habe hier gerade so ein Rocklexikon, da eine Seite sehe ich gerade, da ist natürlich Bob Dylan auch beschrieben, und da ist er, ja, ich glaube, das ist aus der Zeit, wo er Nashville Skyline aufgenommen hat, als Unterschrift Messias und Millionär Bob Dylan.
1: Ja, ja, den Status also hatte er. Das muss man einfach so sagen. Das ist, und zwar, das ist ja das Irre, rund um die Welt für eine ganze Generation. Das macht auch seine Bedeutung aus. Also es ist ja so, dass man sagen kann, es gibt einflussreiche Musiker und es gibt weniger einflussreiche Musiker. Es gibt Musiker, die sind nach 10 Jahren vergessen. Aber diese Songs sind jetzt mittlerweile ja nun fast 60 Jahre alt. Fast 60 Jahre alt.
0: Ah ja, das ist schon der.
1: Und sie sind überhaupt nicht vergessen. Mhm. Und was den Inhalt angeht, aktuell denn je, ne?
0: Aber sie werden nicht gespielt. Ich habe neulich hier auch, hier im eigenen Hause, da war eine Ausstellung, da war jemand, die war bei ihm, das war ein Konzert, sie mit der Tochter, und sagte, sich so einmal noch sehen. Und sie hat mich, das war hier, als das Rathauskonzert war, war etwas enttäuscht. Sie hat Bob Dylan dann gesehen. Er hat, sie meinte, er war wie ein Entertainer, wie ein Dean Martin oder Frank Sinatra. Mhm. Und da hat jemand vor der Tür, ein Unbekannter, hat Dylan-Songs nachgespielt. Das fand sie gut, aber innen drin sind keine alten Sachen gespielt worden.
1: Ja,
0: das hast du erlebt.
1: Er will mit dieser Rolle ja auch nicht leben. Er will sich immer neu erfinden. Das ist ja auch gut. Er ist halt ein Künstler. Und solange er diesen Anspruch behält, kann er sich nicht dauernd selbst wiederholen, sondern muss natürlich kreativ sein und versuchen, neue Wege zu finden. Das geht schief, manchmal. Das geht genial gut, wie später dann bei Time Out of Mind, die ist einer seiner besten LPs überhaupt, da kommen wir vielleicht nochmal drauf, da werden wir sicherlich drauf kommen in einer anderen Sendung. Aber er muss dieses Risiko immer gehen, wenn er denn seinem eigenen künstlerischen Anspruch, seiner Identität als Künstler gerecht werden will. Dass das das Publikum nicht immer versteht und gern die guten alten Hits hören möchte, das steht auf einem anderen Blatt. Ne?
0: Na, darum schert er sich nicht. Nee. Ich habe so eine bisschen Verbindung jetzt rausgehört oder für mich. Du, als wir das über Van Morrison gemacht hast, hast du gesagt, er hat irgendwo ein Schild aufgestellt, irgendwie ganz so eine schräge Nummer irgendwie.
1: Ich weiß gar nicht, genau, da stand irgendwie drauf.
0: Dass er besser werden will oder.
1: Ja, er möchte
0: irgendwie.
1: Dass das sein Ziel ist, besser zu werden. Irgendwie, genau erinnere ich mich auch nicht mehr. Aber ja, so ähnlich ja, genau, könnte ne? man das auch sehen. Obwohl, es ist ja nicht so, dass ihn sein Erfolg unberührt gelassen hat. Ne? Die erste Freundin, die hat gesagt, als er seinen ersten Plattenvertrag dann kriegte, das war ganz früh, das war Anfang der 60er dann noch, 61. Und er hat ja dann in Clubs gespielt in New York und mehr Erfolg auch gehabt, mehr und mehr zurückbekommen. Da hat die, hieß Susie Rotolo, die hat schon gesagt, der Erfolg verwandelt meinen Freund mehr und mehr in einen Egozentriker. Die Persönlichkeit verändert sich, sobald sie allen ein Begriff wird. Sie entwickeln, also meinst du, diese Leute, eine unkontrollierbare Egomanie. Dies kann auch bescheidensten und demütigsten Personen passieren. Es macht Klick und plötzlich kann diese Person nichts mehr wahrnehmen außer sich selbst. Jeden Tag wird es schlimmer. Das ist, ja. Glaube ich, eine ziemlich tiefgründige Beobachtung. Und ich weiß jetzt nicht, inwieweit das 1:1 auf Dylan zu übertragen ist. Sie kann ja auch, er hat sie damals verlassen, für John Bass übrigens. Er kann ja dann auch ein bisschen die Wut der verlassenen Freundin eine Rolle spielen. Aber sicherlich ist da auch was dran. Und das zeigt sich auch äußerlich übrigens. Irgendwann trat Dylan in einem weißen Anzug auf, so vom schicken Leinenanzug. Und das fand ich damals entsetzlich. Nicht? Man lief gefälligst in Jeans und Parker durch die Gegend, aber doch nicht in weißen Anzügen.
0: Und naja.
1: Dann hat man ihn aber damals eben noch nicht so richtig verstanden, weil er machte sein Ding und nicht unser Ding.
0: Aber da fällt mir noch was zu ein. Ich hatte neulich mal einen Gast in der Sendung und der hat Musik mitgebracht. Sagt dir der Name Rodriguez was? Das ist so ein Singer-Songwriter, der war irgendwie in den 60ern, ist, kommt aus den Staaten, ist, hat aufgenommen, ist unbekannt geblieben. Und,
1: Rodriguez?
0: Ja.
1: Nee, den kenne ich nicht.
0: Und da gab es auch einen Dokumentarfilm drüber. Und in Afrika, also in weiten Teilen, ist seine Musik eingeschlagen. Die wurde verkauft und die konnten irgendwie die Tantiemen nicht zuführen. Und den haben sie ausfindig gemacht. Mhm. Und er ist unheimlich, da kam unheimlich viel Geld raus und der hat das alles weggegeben und ist einfach arm geblieben und ging weiter arbeiten. Also sowas gibt's auch.
1: So Leute gibt's auch,
0: klar. Das ist eher selten. Aber wir wollen wieder jetzt mal Musik machen. Zwei Stücke hintereinander, oder?
1: Ja, vielleicht noch einen Satz zu Hattie Carroll, was wir zuletzt gehört haben, The Lonesome Death of Hattie Carroll. Das ist etwas, was Dylan öfter macht. Er nimmt reale Ereignisse auf und mit realen historischen Personen und schreibt darüber ein Lied. Und dieses Lied, was er auch sehr eindringlich vorträgt, geht halt um eine Küchenmagd, die von Zanziger, William Zanziger, einem Tabakplantagenbesitzer, erschlagen wurde mit einem Stock wegen einer Nichtigkeit und eben stirbt. Und dieser Sanziger wird abgeführt und er singt dann ja immer, liebe Leute, die ihr jetzt über dieses und jenes philosophiert, nehmt eure Taschentücher weg und trocknet eure, und es ist noch nicht Zeit für eure Tränen. So, ne? Und dann in der letzten Strophe beschreibt er, dass Sanziger verurteilt wird. Zu 6 Monaten. Mhm. 6 Monaten. Und dann sagt er, jetzt ist es Zeit für eure Tränen. Am Schluss. Und das hat er öfter gemacht, dass er so reale Personen halt, ich sagte schon, in seinen Liedern auf diese oder jene Weise gewürdigt hat. Das berühmteste, das kommen wir auch noch später drauf, ist über den Boxer The Hurricane. Ne? Das werden wir sicherlich in einer späteren Sendung nochmal genauer angucken.
0: 1975.
1: 75,
0: mhm. Ja. Ja, aber wir machen erstmal zwei Stücke.
1: Okay.
0: Genau, To Ramona, das ist wahrscheinlich eine Liebesgeschichte, oh, vermute ich mal. Und danach, gut, das ist auch wieder was sehr Politisches, Who Killed Davy Moore? Naja, da ist die Frage, wer denn nun schuld am Tod ist. Und jeder sagt, na, ich bin es nicht gewesen. Aber da können wir selber mal reinhören. Die beiden Sachen kommen jetzt hintereinander weg hier in der Sendung. Ja, die Bob Dylan-Biografie, ja, hier präsentiert von Stella Elefdrakis und Windy Jakob, der ja auch sendeverantwortlich ist. Aber erstmal wieder hier der Meister Bob Dylan selber. Eine Live-Aufnahme aus dem Jahre 1964.

0: Ja, das war Who Killed Davy Moore, Why and What's the Reason For? Und das hat er ja gerade noch ein bisschen angesprochen eben gerade. Er sagte, es ist ein Stück, ich kann das übersetzen, obwohl das sehr simpel war. Geht um einen Boxer, aber so hat er dann wieder gelacht. Nein, es geht natürlich nicht um einen Boxer und es geht eigentlich um gar nichts halt. Und im Grunde hat er das ganz genau nochmal auf den Punkt gebracht, obwohl das sehr politisch
1: ist. Ja, es geht natürlich vordergründig um einen Boxer, aber es geht keineswegs um gar nichts. Also die Geschichte ist die, dass Davy Moore, ein amerikanischer Weltmeister im Federgewicht, also ein ganz dünner Hering, würde man sagen, aber schlagstark, hat viele Kämpfe durch K.O. gewonnen, dass der im März 63, am 21. März, in einen Kampf ging, niedergeschlagen wurde, mit dem Genick auf das untere Ringseil gefallen ist und sich dabei irgendwie so schwer verletzt hat, das muss wohl den Hirnstamm erwischt haben, dass er wenig später gestorben ist. Das Erstaunliche ist, dass keiner zunächst die Schwere der Verletzung überhaupt bemerkt hat. Der hat noch Interviews gegeben und ist dann in die Umkleide gegangen und da ins Koma gefallen und zusammengebrochen. Und Dylan nimmt das zum Anlass, um zu zeigen, dass Leute, die vielleicht hätten was tun können und nichts getan haben, es später dann nicht gewesen sein soll. Es geht also um ein Verhaltensmuster von Leuten, was ganz typisch ist. Die Nazis wollten alle keine Nazis gewesen sein. Keiner will irgendwas gewesen sein, wenn er hätte was machen können, dabei gewesen ist, aber eben nichts getan hat oder statt vielleicht Empathie zu zeigen, betroffen zu sein, weiter gejohlt hat. So, und das ist alles andere als nichts.
0: Ja, aber das war das Prinzip. Jeder hat immer nur einen Handgriff gemacht und deswegen wird auch wahrscheinlich, hätte vielleicht auch Adolf Hitler gesagt,
1: darum geht's. Ich habe
0: keinen einzigen umgebracht.
1: Ich bin nicht verantwortlich. Ich war es nicht. Befehlsnotstand heißt das dann, hieß das nach dem Krieg, als alle sich darauf berufen haben oder viele sich darauf berufen haben, dass sie hier auf Befehl gehandelt haben und ja nun gar nichts machen konnten. Ja, das ist so eine offensichtlich weit verbreitete menschliche Eigenschaft, die er da in diesem Lied eigentlich, dieses Lied, die Kritik daran grundiert, dieses Lied. Im Vordergrund ist es halt die Geschichte einer realen Tragödie eines Boxers.
0: Aber interessant ist, dass er
1: im Ring stirbt oder an den Folgen eines Niederschlags stirbt.
0: Interessant ist, dass er bei der Ankündigung des Stückes zwar sagt, ja, es geht irgendwie um Boxer, aber auch wieder nicht und es geht eigentlich um nichts und lacht dann auch, also er hat es wirklich nicht, wollte es vielleicht gar nicht so, also wollte es irgendwie nicht kommentieren.
1: Nee, aber das Lachen deutete ja auch darauf hin, dass er genau wusste, dass natürlich wusste er es genau, sonst hätte er das Lied nicht geschrieben. Er war ja nun, oder ist ja immer noch ein Kopf, der sich mit dem, was passiert, auseinandersetzt und der nicht irgendwas dahin schreibt, sondern sich Gedanken macht.
0: Aber er hat kein Statement abgegeben. Manche Künstler sagen doch so, das ist jetzt ein Zeichen für oder so, das hat er nicht gemacht.
1: Das will er nicht, das müssen die Leute selber machen.
0: Naja, eigentlich vom Prinzip schon, ne? Ja, wir haben ja immer noch ein bisschen Zeit. Wir werden jetzt in die nächste LP mal eintauchen. Highway 61 Revisited. Ja, da fing es so ein bisschen an, du hast es ja schon ein bisschen anerwähnt, irgendwann wurde er auch ein bisschen elektrisch und das ist beim Publikum nicht ganz so gut angekommen, zumindest nicht in London. Wir werden uns da mal ein bisschen hinarbeiten. Ja. Aber den Tombstone Blues, vielleicht können wir uns gleich mal vielleicht ein bisschen mit dem Text befassen.
1: Aber was ist denn eigentlich mit einem meiner Lieblingsstücke, mit Desolation Row?
0: Ja, Selu, das wird kommen. Das ist, das können wir machen. Ja, das können wir, im Grunde können wir das... kommt das auch. Also erstmal den einen Titel, der ist relativ lang. Und da habe ich dir eine ganz besondere Version ausgesucht. Du kennst das Original wahrscheinlich.

0: Ja, sicher.
1: Aber die alternative Version, die kennen wahrscheinlich die meisten draußen nicht, die müssen wir hören, die ist, also das ist wie ein, das ist sehr akustisch. Also ich fand's klasse. Also lass dich überraschen.
0: Ja.
1: Aber erstmal mit dem Tom Stone Blues und ja, aber ich denke, da würden wir gleich nochmal vielleicht nochmal ein bisschen schnacken, wie das so schön heißt, ne?
0: Ja, klar.
1: Aber erstmal jetzt
0: hier. Mal los. Genau. Tom Stone Blues. Jo.

0: Ja, ist immer noch hier die Sendung vom Protestsänger zum Literaturnobelpreisträger, obwohl man ja sagen müsste, vom Folk und Protestsänger zum elektrischen Sänger. Das war schon so ein bisschen elektrisch jetzt, das Ganze hier, diese Variante. Ja, aber Cello, jetzt wollen wir natürlich, kommen wir zu einem Stück, das hast du dir gewünscht, Desolation Row, auch von dieser CD Highway 61 Revisited. Mhm. Das magst du anscheinend ganz gerne.
1: Ja, erstens finde ich, dass es eine wunderschöne Melodie ist. Und zweitens macht das natürlich Spaß, wenn das so verrätselt ist. Wenn man nicht genau weiß, wie ist das jetzt zu deuten? Wen oder was meint er da? Da taucht Einstein auf, aber man kann mit ihm nicht so richtig was anfangen. Es gibt viele Deutungen. Ich habe natürlich geguckt, wie das auszudeuten ist. So richtig die Deutung, so ist es, die gibt es nicht. Und ich glaube, das wollte er auch genau so.
0: Die ist auch nicht von ihm gekommen, ne?
1: Hat er nie zu was gesagt? Nee, er selber hat dazu nichts gesagt.
0: Gut, aber wir haben jetzt hier eine Version aufliegen, eine alternative Version. Wir wollen nicht über alternative Fakten sprechen. Es ist einfach eine Alternative. Da fehlen ein paar andere Sachen, aber ist einfach sehr schön, akustisch, und das wollen wir natürlich in einer ganzen Länge. Das ist schon ein ziemlicher Klopper, 11 Minuten und 16 Sekunden. Ne?
1: Ja.
0: Das hört ein bisschen abrupt auf, aber wir werden das Stück natürlich hier durchspielen.

0: Ja, das Besondere an dieser Aufnahme, das schließt wirklich so abrupt. Ich weiß nicht, was da fehlt. Aber wie gesagt, es ist eine ungewöhnliche Aufnahme, ne?
1: Ja, sicher.
0: Aber wir können das Original ja nochmal in der nächsten Sendung spielen, irgendwann. Ja, Sally, jetzt kommen wir. Genau, wir haben noch zwei Stück. Einmal It's All Over Now, Baby Blue. Das ist dann auch live eingespielt, 66. Da gibt es sicherlich eine Geschichte dazu. Und danach kommt, aber wir können vielleicht erstmal da reinhören. Da war das alles noch ganz, ja genau, das war Bob Dylan nochmal alleine. Und ja, ist wie gesagt aufgenommen am 26. Mai 66 in der Royal Albert Hall. Und danach sprechen wir dann nochmal. Ne?
1: Okay.

0: Ja, der relativ junge Bob Dylan 1966 in der Royal Albert Hall am 26. Mai. Ja, da war noch alles okay. Dann gab es einen zweiten Set und da wurde es ein bisschen elektrischer, aber vielleicht kannst du da was zu sagen.
1: Ja, das Royal Albert Hall war ja nicht das erste Mal, dass da was passierte. Übrigens waren bei diesem Konzert die Beatles und die Stones zu Gast.
0: Ja,
1: und haben mitgehört. Und Bob Dylan hat ja sowieso ein gutes Verhältnis, sagen wir mal so, zu John Lennon. Die waren ein paar Monate sogar eng befreundet und haben, so sagt er, wir nahmen eine Menge Chemikalien, wie sie der Arzt für Entertainer und Sportler verschreibt. Darunter kann man sich alles Mögliche vorstellen. Ja, aber It's All Over Now, Baby Blue, Van Morrison und Them, die bekanntere Version sogar.
0: Stimmt, ja.
1: Selten, dass ein Titel besser ist als das Original. In dem Fall ist das so, glaube ich. Ja, und zuletzt hören wir jetzt den Song, den die Zeitschrift Rolling Stone 2004 zum besten Song aller Zeiten gewählt hat, nämlich Like a Rolling Stone.
0: Aber Stella, wir müssen uns noch verabschieden.
1: Wollen wir das?
0: Ja, das okay. Ist ganz gut. Also erstmal, diese Sendung wird nächste Woche wiederholt, aber Dienstag von 18 bis 20 Uhr, weil ich dann nicht da bin. Muss ja mal in Urlaub sein. Und dann sage ich schon mal vielen Dank. Hier seine verantwortlich für diese Sendung ist Windy Jakob. Ja, vielen Dank, Stelle. Wir werden sicherlich weitermachen. Nächsten Termin müssen wir ausgucken. Sicher. Und dann geht's weiter. Also unheimlich viel mehr als Van Morrison. Ich weiß nicht, wie wir da durchkommen, aber wir werden das schaffen.
1: Das schaffen wir.
0: Genau, und jetzt nochmal den Titel von dir.
1: Ja, Like a Rolling Stone. Viel Spaß damit und tschüss.
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